Elisabeth Leonskaja und das Gewandhausorchester Leipzig unter Leitung von Herbert Blomstedt in einem Live-Mitschnitt aus dem Jahr 2000 mit dem Klavierkonzert A-Moll von Clara Schumann. Robert-Nicolas Charles Boxart schrieb das folgende Nocturne für Oboe und Harfe. Hier eine Aufnahme mit Lajos Lencsics und Rachel Talitmann.

Das Nocturne Opus 50 Nummer 3 von Robert Nicolas Charles Boxart mit Lajos Lencsés Oboe und Rachel Talitmann Harfe. 2.35 Uhr ist es hier in diesem ARD-Nachtkonzert. Auf dem Programm jetzt die Motettensammlung Prophetiae Sibillarum von Orlando di Lasso. Es singt das Hilliard-Ensemble.

Motetten von Orlando di Lasso im ARD-Nachtkonzert. Das war der Zyklus Prophetiae Sibyllarum, die sibyllinischen Prophezeiungen, in einer Aufnahme von 1993 mit dem Hilliard-Ensemble. Friedrich Schneider ist unser nächster Komponist. Wir hören sein Trio S-Dur Opus 38, gespielt von Karl-Heinrich Niebuhr Violine, Matthias Wilde Violoncello und Hiroko Kudo Klavier.

Karl-Heinrich Niebuhr, Violine, Matthias Wilde, Violoncello und Hiroko Kudo, Klavier. Das Trio Sono mit dem Klaviertrio Opus 38 von Friedrich Schneider. 3.28 Uhr. Den Abschluss dieser Stunde im ARD-Nachtkonzert bildet das Klarinettenkonzert von Wolfgang Amadeus Mozart. Karl-Heinz Steffens ist der Solist, Colin Davis dirigiert das Symphonieorchester des Bayerischen Rundfunks.

Das Klarinettenkonzert, Köchelverzeichnis 622 von Wolfgang Amadeus Mozart. Aufgenommen 1992 beim Mozartfest Würzburg. Von Karl-Heinz Steffens an der Bassettklarinette und dem Symphonieorchester des Bayerischen Rundfunks. Dirigent war Colin Davis. Bis zu den vier Nachrichten bleibt uns noch Zeit für eine Bagatelle von Ludwig van Beethoven. Interpret ist Alfred Brendel.

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1: Um 4 Uhr mit Ronald Lessig. In Peking beginnt heute der offizielle Teil des Gipfeltreffens von US-Präsident Trump und seinem chinesischen Kollegen Xi. Um 4.15 Uhr deutscher Zeit wollten die beiden zu einem Gespräch zusammenkommen. Aus der Nachrichtenredaktion Verena Hartges.
2: US-Präsident Trump hofft vor allem auf

0: Neue Geschäfte. China soll mehr Agrarprodukte und Passagierflugzeuge kaufen. Xi wird wahrscheinlich die Entscheidung der USA ansprechen, Waffen an Taiwan zu verkaufen. Trump hatte im Dezember ein Rüstungspaket im Wert von 11 Milliarden Dollar für Taiwan genehmigt, hat die Lieferung aber noch nicht in die Wege geleitet. China beansprucht die selbstverwaltete Insel für sich. Auch der Iran-Krieg wird Thema sein. US-Außenminister Rubio äußerte in einem Fernsehinterview die Hoffnung, dass China stärker auf den Iran einwirkt. Dagegen hatte Trump vor der Reise gesagt, er werde mit Xi zwar ausführlich über den Iran sprechen, benötige aber nicht dessen Hilfe.
1: Die ukrainische Hauptstadt Kiew meldet massive russische Angriffe mit Drohnen und Raketen. Bürgermeister Klitschko schrieb auf Telegram, in der Stadt seien Explosionen zu hören. Er rief die Menschen auf, sich in Sicherheit zu bringen. Die Militärverwaltung teilte mit, dass Trümmer von abstürzenden Drohnen Wohnhäuser getroffen hätten. Am Dienstag hatte eine dreitägige Waffenruhe zwischen Russland und der Ukraine geendet. Danach berichtete die Ukraine von massiven russischen Angriffen. Das Bundeskabinett hat gestern viele Gesetzesvorlagen auf den Weg gebracht. Dazu zählen höhere Strafen für den Einsatz von K.O.-Tropfen, der Bau neuer Gaskraftwerke und ein geändertes Heizungsgesetz. Aus der Nachrichtenredaktion Torben Müller.
2: Nach dem neuen Gebäudemodernisierungsgesetz sollen Hausbesitzer selbst entscheiden können, ob sie eine Heizung einbauen, die nachhaltig oder mit fossilen Energien betrieben wird. Allerdings müssten dann ab 2029 neu eingebaute Öl- und Gasheizungen mit einem wachsenden Anteil nachhaltiger Brennstoffe betrieben werden. Außerdem sollen neue Gaskraftwerke die Versorgung in Deutschland sichern, wenn Solar- und Windenergie zu wenig Strom erzeugen. Zudem will die Koalition durchsetzen, dass eine Vergewaltigung unter Einsatz von K.O.-Tropfen künftig mit einer Mindeststrafe von 5 Jahren Gefängnis geahndet wird.
1: Bei einer Auktion in Genf ist ein blaugrüner Diamant für umgerechnet fast 15 Millionen Euro versteigert worden. Das Auktionshaus Christie's sprach von einem Rekordpreis für so einen Edelstein. Der Diamant Ocean Dream wurde in den 1990er Jahren in Zentralafrika gefunden und hat 5,5 Karat. Alles über 2 Karat gilt als Ausnahmestück. Das waren die Nachrichten. Das Wetter in Deutschland. Tagsüber unbeständig mit Schauern bei 9 bis 17 Grad. Am Freitag Schauer, zur Ostsee hin zeitweise Sonne bei 9 bis 18 Grad und am Sonnabend neben Sonne auch Schauer. Die Zeit 4.03 Uhr.
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4: In dieser Stunde mit Werken von Benjamin Britten, Wolfgang Amadeus Mozart und Karl Maria von Weber. Das Radiosinfonieorchester Stuttgart spielt als erstes die Sinfonia da Requiem Opus 20 von Benjamin Britten. Der Dirigent ist Neville Mariner.

Die Sinfonia da Requiem, Opus 20 von Benjamin Britten. Interpretiert vom Radiosinfonieorchester Stuttgart unter Leitung von Neville Mariner. Wir hören jetzt die Violinsonate, Köchelverzeichnis 380 von Wolfgang Amadeus Mozart, in einer Bearbeitung für Klarinettenquartett. Es musiziert das Ensemble Les Adieux. Erik Höpprich, Klarinette, Mary Uttiger, Violine, Hajo Baes, Viola sowie Nicholas Selo, Violoncello.

Mozarts Sonate S-Dur, Köchelverzeichnis 380, in einer Bearbeitung für Klarinettenquartett mit dem Ensemble Les Adieux. Erik Köprich, Klarinette, Mary Uttiger, Violine, Hajo Baes, Viola sowie Nicholas Selo, Violoncello. 4.41 Uhr. Hier ist das Concertino E-Moll von Karl Maria von Weber mit Barry Tuckwell und der Academy of St. Martin in the Fields. Die Leitung hat Neville Mariner.

Karl Maria von Weber im ARD-Nachtkonzert. Der Hornist Barry Tuckwell spielte zum Abschluss dieser Stunde noch das Concertino E-Moll Opus 45, begleitet von der Academy of St. Martin in the Fields, Leitung Neville Mariner.

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1: Um 5 Uhr mit Ronald Lessig. In Peking hat der offizielle Teil des Gipfeltreffens von US-Präsident Trump und dem chinesischen Staatschef Xi begonnen. Zur Stunde führen Xi und Trump in der großen Halle des Volkes, ein Empfangsort für Staatsgäste, ein erstes Gespräch. Aus der Nachrichtenredaktion Verena Hartges.
2: US-Präsident Trump hofft vor allem auf neue Geschäfte. China soll mehr Agrarprodukte und Passagierflugzeuge kaufen. Xi wird wahrscheinlich die Entscheidung der USA ansprechen, Waffen an Taiwan zu verkaufen. Trump hatte im Dezember ein Rüstungspaket im Wert von 11 Milliarden Dollar für Taiwan genehmigt, hat die Lieferung aber noch nicht in die Wege geleitet. China beansprucht die selbstverwaltete Insel für sich. Auch der Iran-Krieg wird Thema sein. US-Außenminister Rubio äußerte in einem Fernsehinterview die Hoffnung, dass China stärker auf den Iran einwirkt. Dagegen hatte Trump vor der Reise gesagt, er werde mit Xi zwar ausführlich über den Iran sprechen, benötige aber nicht dessen Hilfe.
1: Die ukrainische Hauptstadt Kiew meldet massive russische Angriffe mit Drohnen und Raketen. Bürgermeister Klitschko schrieb auf Telegram, in der Stadt seien Explosionen zu hören. Er rief die Menschen auf, sich in Sicherheit zu bringen. Die Militärverwaltung teilte mit, dass Trümmer von abstürzenden Drohnen Wohnhäuser getroffen hätten. Nach einer dreitägigen Waffenruhe meldet die Ukraine seit Dienstag wieder massive russische Attacken. Der neu gewählte baden-württembergische Ministerpräsident Özdemir spricht sich für eine stärkere Zusammenarbeit von Bund und Ländern aus. In den ARD-Tagesthemen hat Özdemir gesagt, die Bundesregierung würde in den Ländern konstruktive Partner finden, um Lösungen für Probleme wie den demografischen Wandel oder den Bürokratieabbau zu erarbeiten.
3: In all diesen Fragen brauchen wir einander. Wir könnten auch die Öffentlichkeit überraschen, indem wir jetzt noch vor den Landtagswahlen im Osten der Bundesrepublik Deutschland gemeinsam Probleme anpacken, lösen und mal zeigen, wir können nicht nur streiten, sondern wir können auch Dinge lösen. Das wäre ein wirksamer Beitrag, verlorenes Vertrauen in der Mitte der Gesellschaft zurückzugewinnen. Ansonsten droht uns, dass wir Ende des Jahres einen Ministerpräsident von der AfD bekommen.
1: Baden-Württembergs Ministerpräsident Özdemir. Weltweit wird so wenig Wein getrunken wie seit 1957 nicht mehr. Nach Angaben der Internationalen Organisation für Rebe und Wein im französischen Dijon sank der Konsum im vergangenen Jahr auf 208 Millionen Hektoliter. Damit seien zum Beispiel 14% weniger Wein getrunken worden als 2018. Steigende Preise und niedrigere Einkommen hätten die Nachfrage stark belastet. Das waren die Nachrichten. Das Wetter in Deutschland. Tagsüber unbeständig mit Schauern bei 9 bis 17 Grad, Morgenschauer örtlich Gewitter bis 18 Grad. Es ist 5.03 Uhr.
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4: Wir starten in diese Stunde mit einem Tanz von Louis Moreau Gottschalk und wünschen einen schönen guten Morgen.

Danza Opus 33 von Louis Moreau Gottschalk, gespielt von Philipp Martin. Die Göteborger Symphoniker spielen jetzt den Walzer Die Schlittschuhläufer von Emil Waldteufel. Dirigent ist Neeme Järvi.

Neeme Järvi und die Göteborger Symphoniker mit dem Walzer Die Schlittschuhläufer von Emil Waldteufel. Hier im ARD-Nachtkonzert. Um 5.18 Uhr jetzt ein Satz aus dem Cellokonzert D-Dur von Leopold Hoffmann. Mit Sol Gabetta und dem Kammerorchester Basel. Die Leitung hat Sergio Ciomei.

Der erste Satz aus dem Cellokonzert D-Dur von Leopold Hoffmann. Sol Gabetta war die Solistin, Sergio Ciumei dirigierte das Kammerorchester Basel. Weiter geht es nun mit einem Satz aus dem Klaviertrio Nummer 1 von Louis-Theodor Gouvy. Es spielen Hermann Lechler Klavier, Rudolf Köckert Violine und Gerhard Zank Violoncello.

Der Finalsatz aus dem Klaviertrio Nummer 1 E-Dur von Louis-Theodor Gouvy. Das war eine Aufnahme von 1998 mit dem Münchner Klaviertrio. Hermann Lechler Klavier, Rudolf Köckert Violine und Gerhard Zank Violoncello. Andras Ardoyan begleitet uns jetzt mit dem ersten Satz aus dem Flötenkonzert Nummer 2 von François de Vienne. Hans Stadelmeier dirigiert das Münchner Kammerorchester.

Andras Adorjan und das Münchner Kammerorchester unter Leitung von Hans Stadelmeier mit dem Kopfsatz aus dem Flötenkonzert Nummer 2 von François de Vienne. 5.49 Uhr wurde es damit. Sie hören das ARD-Nachtkonzert, jetzt noch mit der Klaviersonate Kirkpatrick 115 von Domenico Scarlatti. Andras Schiff ist der Interpret.

mit Andra Schiff und der Klaviersonate C-Moll Kirkpatrick 115 von Domenico Scarlatti ging dieses ARD-Nachtkonzert zu Ende. Als Zugabe jetzt noch die Sonate Kirkpatrick 127, interpretiert von Wladimir Horowitz. Wir wünschen Ihnen einen guten Start in diesen Donnerstag.

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1: Um 6 Uhr mit Juliette Groß. US-Präsident Trump ist für einen Staatsbesuch nach China gereist. Mit dem dortigen Staatschef Xi sind Gespräche über zentrale Streitpunkte geplant. Aus Peking, Max Seib.
2: Vor seiner Ankunft hatte Trump angekündigt, China stärker für US-Unternehmen öffnen zu wollen. Inhaltlich dürfte es neben den wirtschaftlichen Fragen und dem Handelskonflikt auch um den Krieg im Iran gehen. Beide Länder spüren die Folgen, etwa durch die Blockade der Straße von Hormus und steigende Ölpreise. China könnte als wichtiger Partner Teherans Einfluss nehmen, Beobachter erwarten jedoch, dass Peking dafür Gegenleistungen einfordert, etwa beim Thema Taiwan. Die demokratisch regierte Insel wird von China als eigenes Staatsgebiet betrachtet. Die USA planen weitere milliardenschwere Waffenlieferungen an Taiwan, ein Punkt, der in Peking auf scharfe Kritik stößt.
1: Die ukrainische Hauptstadt Kiew meldet massive russische Angriffe mit Drohnen und Raketen. Bürgermeister Klitschko schrieb auf Telegram, in der Stadt seien Explosionen zu hören. Er rief die Menschen auf, sich in Sicherheit zu bringen. Die Militärverwaltung teilte mit, dass Trümmer von abstürzenden Drohnen Wohnhäuser getroffen hätten. Nach einer dreitägigen Waffenruhe meldet die Ukraine seit Dienstag wieder massive russische Attacken. Das Bundeskabinett hat mehrere Gesetzesvorlagen auf den Weg gebracht. Dazu zählen höhere Strafen für den Einsatz von K.O.-Tropfen, der Bau neuer Gaskraftwerke und ein geändertes Heizungsgesetz. Aus der Nachrichtenredaktion Torben Müller.
3: Nach dem neuen Gebäudemodernisierungsgesetz sollen Hausbesitzer selbst entscheiden können, ob sie eine Heizung einbauen, die nachhaltig oder mit fossilen Energien betrieben wird. Allerdings müssten dann ab 2029 neu eingebaute Öl- und Gasheizungen mit einem wachsenden Anteil nachhaltiger Brennstoffe betrieben werden. Außerdem sollen neue Gaskraftwerke die Versorgung in Deutschland sichern, wenn Solar- und Windenergie zu wenig Strom erzeugen. Zudem will die Koalition durchsetzen, dass eine Vergewaltigung unter Einsatz von K.O.-Tropfen künftig mit einer Mindeststrafe von 5 Jahren Gefängnis geahndet wird.
1: Baden-Württembergs grüner Ministerpräsident Özdemir spricht sich dafür aus, dass Bund und Länder stärker zusammenarbeiten. In den ARD-Tagesthemen hat Özdemir gesagt, die Bundesregierung finde in den Ländern konstruktive Partner, zum Beispiel wenn es um Bürokratieabbau oder den Umgang mit der alternden Bevölkerung geht.
4: In all diesen Fragen brauchen wir einander. Wir könnten auch die Öffentlichkeit überraschen, indem wir jetzt noch vor den Landtagswahlen im Osten der Bundesrepublik Deutschland gemeinsam Probleme anpacken, lösen und mal zeigen, wir können nicht nur streiten, sondern wir können auch Dinge lösen. Das wäre ein wirksamer Beitrag, verlorenes Vertrauen in der Mitte der Gesellschaft zurückzugewinnen. Ansonsten droht uns, dass wir Ende des Jahres Ministerpräsident von der AfD bekommen.
1: Baden-Württembergs Ministerpräsident Özdemir. In Köln steigt heute das DFB-Pokalfinale der Frauen. Rekordpokalsieger VfL Wolfsburg trifft auf Titelverteidiger Bayern München. Aus Köln Christian Schulze.
5: Das Duell der Dauerrivalen sorgt für Vorfreude. Es fühlt sich an, wie nach Hause zu kommen, sagt Wolfsburg-Stürmerin Svenja Hut. In Wolfsburg träumen alle von einem märchenhaften Abschied. Ikone Alexandra Popp verlässt den Club nach 14 Jahren in Richtung Dortmund und ist rechtzeitig wieder fit. Auch ein Einsatz von Beginn an scheint möglich. In 13 Pokalendspielen ging Popp immer als Siegerin vom Platz.
1: Das waren die Nachrichten. Das Wetter in Norddeutschland. Heute weiterhin ein unbeständiger Wechsel aus wolkigen Abschnitten mit Schauern und trockene Phasen mit Sonne. Zum Abend hin allgemein freundlicher. Höchstwerte 10 bis 14 Grad. Morgen anfangs oft freundlich, später wolkig mit Schauern. Höchstwerte 12 bis 16 Grad. Am Sonnabend Wechsel aus Sonne und Wolken, einzelne Schauer 12 bis 16 Grad. Am Sonntag teils wolkig, teils Sonne und öfter trocken 14 bis 18 Grad. Es ist 6.04 Uhr.
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6: Mit Eva Schramm und heute möchte ich Ihnen eine, wie ich finde, sehr lohnende und interessante Entdeckung vorstellen. Eine Aufnahme aus dem Jahr 2023 mit dem Bergen Philharmonic Orchestra, das zusammen mit 3 Chören und 4 Solisten unter der Leitung von Sir Mark Elder das Hauptwerk des britischen Komponisten Frederick Delius eingespielt hat. A Mess of Life, eine Messe des Lebens, heutzutage nahezu unbekannt. Eine groß besetzte symphonische Choralkantate, in zwei Teilen ist das, in der Delius Texte aus Also sprach Zarathustra von Friedrich Nietzsche vertont. Ausschnitte daraus hören Sie in der kommenden Stunde. Delius Messe des Lebens beginnt mit dem Chor »O du mein Wille« aus dem dritten Teil von »Also sprach Zarathustra«. »O du mein Wille, du Wende aller Not, du meine Notwendigkeit, bewahre mich vor allen kleinen Siegen, du Schickung meiner Seele, die ich Schicksal heiße«, heißt es da zu Beginn, und Delius findet dafür gewaltige Klangwelten.

Das war der Beginn der Messe des Lebens von Frederick Delius, O du mein Wille, Text Friedrich Nietzsche. Ein riesig besetztes Orchester sieht Delius für diese Messe vor, unter anderem 2 Harfen, allein 6 Hörner, ein großer Schlagwerkapparat, ein Meer aus Streichern. Sie hörten hier das Bergen Philharmonic Orchestra unter Leitung von Sir Mark Elder. 3 Chöre waren an dieser Aufnahme beteiligt, der Bergen Philharmonic Choir, der Edward Grieg Chor und der Collegium Musicum Chor. Dazu die 4 Solisten Gemma Summerfield, Claudia Hackel, Bror Magnus Tödenes und allen voran als Zarathustra der Bariton Roderick Williams. Wenn man die musikalischen Einflüsse auf dieses Werk und Delius Klangsprache näher unter die Lupe nimmt, dann spielt die Biografie von Frederick Delius eine nicht unerhebliche Rolle. Der britische Komponist war im besten Sinne ein Kosmopolit. In England kommt er 1862 zur Welt. Er wächst in einer Familie auf, in der Musik eine große Rolle spielt. Doch für den kleinen Fritz, wie er damals noch heißt, da seine deutschen Eltern aus Bielefeld nach England eingewandert sind, ist eigentlich eine Karriere im Textilhandel seines Vaters vorgesehen. Mit Anfang 20 geht Delius nach Florida, um dort eine Orangenplantage zu bewirtschaften. In dieser Zeit studiert er musiktheoretische Schriften, nimmt Musikunterricht und lernt von afroamerikanischen Plantagenarbeitern einige Spirituals kennen, deren Melodienreichtum ihn auf Anhieb fasziniert. Zurück in Europa überredet er seinen Vater, doch Musik studieren zu dürfen. Frederick Delius, wie er sich nun bald nennen wird, geht nach Leipzig ans Konservatorium und lernt dort den norwegischen Komponisten Edvard Grieg kennen, der ihn ein Leben lang fördern wird. Von Leipzig zieht Delius anschließend nach Paris. Dort ist er in Künstlerkreisen unterwegs, lernt Gauguin, Rousseau, Munk, Ibsen und Strindberg kennen. Ein Großteil seiner Kompositionen sollte von nun an von Literatur und Kunst beeinflusst werden. So auch eine Messe des Lebens. Daraus hören Sie nun die Vertonung des Nietzsche-Textes »Das andere Tanzlied« aus dem 3. Teil von »Also sprach Zarathustra«. Da teilt Delius den Text des Zarathustra zuerst unter den Solostimmen auf, bevor dann der Chor dazu kommt. Hier nun der große Abschnitt »In dein Auge schaute ich jüngst, o Leben«. Es beginnt der norwegische Tenor Bror Magnus Tødenes.

0: In dein Auge schaute ich jüngst, o Leben. Der dritte Abschnitt aus dem ersten Teil der Messe des Lebens von Frederick Delius. Als Solisten hörten sie die Sopranistin Gemma Summerfield, die Altistin Claudia Hackel und den Tenor Bror Magnus Tödenis. Zum ersten Mal in Berührung mit dem Werk Nietzsches kam Frederick Delius in Norwegen. Hier las er Also sprach Zarathustra. Er war fasziniert von Nietzsches philosophischer Schrift. Hinter der Maske des persischen Religionsstifters breitet Nietzsche hier zentrale Themen seines Denkens aus. Die These vom Tod Gottes, die Lehre vom Übermenschen und die Gedanken der ewigen Wiederkehr und des freien Geistes. Mit großer Begeisterung liest Delius Nietzsche. Man kann sagen, der deutsche Denker wurde so etwas wie sein spiritueller Vater. Im Jahr 1905 hat Delius dann Texte aus Also sprach Zarathustra in seiner Messe des Lebens vertont. Diese Texte hatte ein deutscher Dirigent namens Fritz Kassierer für ihn ausgesucht. Er hatte einen guten Blick dafür, was sich gut vertonen ließ und was eher weniger. 1909 wurde eine Messe des Lebens dann schließlich unter der Leitung von Sir Thomas Beecham in London uraufgeführt. Die erste Plattenaufnahme entstand 1953. 11 Abschnitte hat das Werk, gegliedert in 2 Teile. Sie hören auf NDR Kultur heute den kompletten ersten Teil und auch noch 3 Abschnitte aus dem zweiten. Die Chöre hat Delius in dieser Komposition höchst unterschiedlich gestaltet, mal polyphon, mal nur als eine gemeinsame Stimme, mal gar nur als eine Art Klangnebel im Hintergrund. Hier nun der 4. Abschnitt des ersten Teils, Wehe mir, wo ist die Zeit hin, für Bariton und Chor.
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Mit der Frage, was spricht die tiefe Mitternacht, endet dieser Abschnitt aus Eine Messe des Lebens von Frederik Delius. Drei Chöre aus Norwegen waren an dieser Aufnahme beteiligt: der Bergen Philharmonic Choir, der Edvard Grieg Chor und der Collegium Musicum Chor. Diese Aufnahme, die ich Ihnen heute vorstelle, wurde 2023 mit dem norwegischen Musikpreis Spellemannprisen ausgezeichnet. Dass dies eine norwegische Einspielung ist, ist kein Zufall. Norwegen und Frederik Delius, da gibt es nämlich einige Verbindungen. Beispielsweise war Edvard Grieg, der das Bergen Philharmonic Orchestra Ende des 19. Jahrhunderts leitete, ein guter Freund und Mentor von Delius, der zum ersten Mal als junger Mann im Rahmen des Textilunternehmens seines Vaters nach Norwegen kam. Später, nach dem Ersten Weltkrieg, sollte er sich in den norwegischen Bergen ein Sommerhäuschen zulegen, in dem er zusammen mit seiner Frau, der Malerin Jelka Rosen, so oft wie möglich Urlaub machte. Für Skandinavien allgemein hatte Delius eine Faszination. Er sprach Dänisch und hatte viele Künstler aus Skandinavien in seinem Freundeskreis. Seinen Lebensmittelpunkt hatte der Brite allerdings seit 1888 in Frankreich, in der Nähe von Paris. Bis zu seinem Tod 1934 lebte er hier. In seinen letzten Lebensjahren war er gezeichnet von einer schweren Syphiliserkrankung, durch die nicht nur seine Beine gelähmt waren, sondern er noch dazu sein Augenlicht verlor. Sehr schwere letzte Jahre hatte Frederik Delius. Hier nun der fünfte und letzte Abschnitt des ersten Teils der Messe des Lebens, ein Dialog zwischen Chor und Bariton. »Nacht ist es«, heißt es da in Nietzsches Text. »Nun reden alle springenden Brunnen, und auch meine Seele ist ein springender Brunnen.«

So endet der erste Teil der Messe des Lebens von Frederick Delius. Bariton Roderick Williams war hier der Solist. Sie haben es gehört, wie kunstvoll Frederick Delius den riesigen Orchesterapparat einsetzt, mit welch feinen dynamischen Abstufungen. Licht und Schatten malt er mit den Instrumenten. Die Messe lebt von ihren Kontrasten. Mal hört man Drama und Aggression, mal auch ganz stille, meditative Momente. Richard Wagner schillert durch Delius' Partitur mit seinen unendlichen Melodien. Auch Richard Strauss, der sich ja ebenfalls des Zarathustra-Stoffes angenommen hat. Und noch ein weiteres typisch spätromantisches Merkmal ist für Delius signifikant. So sagt der Dirigent Sir Mark Elder über ihn, er war ein großes Original, aber es ist die Art seiner harmonischen Bewegung, die seine herausragende Qualität ist. Hier nun eine Kostprobe aus dem zweiten Teil der Messe des Lebens. Sie hören auf NDR Kultur den zweiten Abschnitt, der mit den Worten beginnt: Herauf, nun herauf, du großer Mittag! Das Meer stürmt, wohlan, ihr alten Seemannsherzen, dorthin will unser Steuer, wo unser Kinderland ist. Und hier, Sie werden es jetzt hören, geht Delius von Anfang an in die Vollen.

Herauf, nun herauf, du großer Mittag. Aus einem Messe des Lebens von Frederick Delius in einer neuen Aufnahme mit dem Bergen Philharmonic Orchestra unter Leitung von Sir Mark Elder. Die Worte des Zarathustra hat Delius unter den Sängern aufgeteilt. Gleichwohl hat der Bariton aber das meiste zu tun. Hier nun aus dem Nachtwandlerlied, aus dem vierten Teil von Also sprach Zarathustra, der sechste Abschnitt. Süße Leier, ich liebe deinen Ton. Es singt Roderick Williams, Jahrgang 1965 ist er in London zu Hause. Auch zur Krönungsfeier von Charles III. Hat er übrigens gesungen.

Aus Eine Messe des Lebens von Frederick Delius war das der zweite Abschnitt im zweiten Teil auf NDR Kultur. Für Sir Mark Elder war diese Aufnahme ein Herzensprojekt. In den Grieghallen in Bergen wurde dieses Mammutwerk mit riesigem Orchester, 4 Solisten und 3 Chören aufgenommen. Seit der Saison 2022/23 ist Sir Mark Elder erster Gastdirigent beim Bergen Philharmonic Orchestra. Nur noch eine letzte Kostprobe aus der Messe des Lebens von Delius. Gottes Weh ist tiefer, du wunderliche Welt, ist der 5. Abschnitt des 2. Teils. Ein Text wieder aus dem Nachtwandlerlied. Baritonsolist Roderick Williams beginnt und übergibt dann an den Chor.

Mit den Worten »Lust ist tiefer noch als Herzeleid« endet dieser fünfte Abschnitt des zweiten Teils aus »Eine Messe des Lebens« von Frederick Delius. Sie hörten eine Aufnahme, die 2023 mit dem Bergen Philharmonic Orchestra erschienen ist. Drei Chöre waren beteiligt, der Bergen Philharmonic Choir, der Edvard Grieg Chor und der Collegium Musicum Chor. Solisten waren Gemma Summerfield Sopran, Claudia Hackel Alt, Bror Magnus Tödenis Tenor und Roderick Williams sang die Baritonpartie. Die Leitung hatte Sir Mark Elder. Diese Sendung finden Sie zum Weiterempfehlen oder nochmal hören online unter ndr.de/kultur. Ich bin Eva Schramm. Bis zum nächsten Mal.

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1: Um 7 Uhr mit Juliette Groß. In Peking ist US-Präsident Trump mit Chinas Staatschef Xi zusammengekommen. Es soll unter anderem um den Iran-Krieg und die Wirtschaftsbeziehungen zwischen China und den USA gehen. Seit 2018 gibt es einen Handelskonflikt zwischen beiden Ländern. Trump ist mit einer großen Wirtschaftsdelegation nach Peking gereist. Er möchte erreichen, dass sich China mehr für US-Unternehmen öffnet. Einzelheiten von Max Seib aus Peking.
2: Man muss ganz klar sagen, beide brauchen einander. Das geht sowohl um bestimmte Dinge, bestimmte Themenfelder, also zum Beispiel Hochleistungschips. Da sind die USA deutlich führend. Die braucht man für AI, für Rüstung, für Elektronik. Da möchte China Zugang bekommen. Das gleiche gilt auf der anderen Seite bei seltenen Erden. Da hat China mehr oder minder ein Monopol. Die sind wichtig für E-Autos, für Smartphones, auch bei Windkraft, ebenso für Rüstung. Da wollen beide Seiten ein bisschen nachjustieren. Und dann kommt es so, dass beide Seiten auch Güter loswerden wollen. Also die USA wollen Boeing-Maschinen verkaufen, Sojabohnen. Und China selbst, da lahmt die Wirtschaft und dementsprechend versucht man da auch unter anderem in die USA zu exportieren, um diese Waren loszuwerden.
1: Die Ukraine meldet schwere russische Luftangriffe auf die Hauptstadt Kiew. Dabei ist laut Behörden mindestens ein Mensch getötet worden. Außerdem seien 16 Menschen verletzt worden. Kiews Bürgermeister Klitschko hatte zuvor mitgeteilt, die Stadt werde von Russland mit Drohnen und Raketen attackiert. Er rief die Menschen auf, sich in Sicherheit zu bringen. Das Bundeskabinett hat mehrere Gesetzesvorlagen auf den Weg gebracht. Dazu zählen höhere Strafen für den Einsatz von K.O.-Tropfen, der Bau neuer Gaskraftwerke und ein geändertes Heizungsgesetz. Aus der Nachrichtenredaktion Torben Müller.
3: Nach dem neuen Gebäudemodernisierungsgesetz sollen Hausbesitzer selbst entscheiden können, ob sie eine Heizung einbauen, die nachhaltig oder mit fossilen Energien betrieben wird. Allerdings müssten dann ab 2029 neu eingebaute Öl- und Gasheizungen mit einem wachsenden Anteil nachhaltiger Brennstoffe betrieben werden. Außerdem sollen neue Gaskraftwerke die Versorgung in Deutschland sichern, wenn Solar- und Windenergie zu wenig Strom erzeugen. Zudem will die Koalition durchsetzen, dass eine Vergewaltigung unter Einsatz von K.O.-Tropfen künftig mit einer Mindeststrafe von 5 Jahren Gefängnis geahndet wird.
1: Mehr als 9 Monate lang ist die Bahnstrecke zwischen Hamburg und Schwerin generalisiert worden. Von morgen an sollen wieder Züge fahren. Nach Angaben eines Bahnsprechers fährt der erste Regionalexpress um 3:45 morgens von Schwerin nach Hamburg. Auf der gesamten Strecke zwischen Berlin und Hamburg soll der Zugverkehr dann am 14. Juni wieder aufgenommen werden. Sie ist eine der wichtigsten Pendlerrouten in Deutschland. In Köln steigt heute das DFB-Pokalfinale der Frauen. Rekordpokalsieger VfL Wolfsburg trifft auf Titelverteidiger Bayern München. Aus Köln Christian Schulze.
4: Das Duell der Dauerrivalen sorgt für Vorfreude. Es fühlt sich an, wie nach Hause zu kommen, sagt Wolfsburg-Stürmerin Svenja Huth. In Wolfsburg träumen alle von einem märchenhaften Abschied. Ikone Alexandra Popp verlässt den Club nach 14 Jahren in Richtung Dortmund und ist rechtzeitig wieder fit. Auch ein Einsatz von Beginn an scheint möglich. In 13 Pokalendspielen ging Popp immer als Siegerin vom Platz.
1: Das waren die Nachrichten. Das Wetter in Norddeutschland. Heute weiterhin ein unbeständiger Wechsel aus wolkigen Abschnitten mit Schauern und trockene Phasen mit Sonne. Zum Abend hin allgemein freundlicher. Höchstwerte 10 bis 14 Grad. Morgen anfangs oft freundlich, später wolkig mit Schauern. Höchstwerte 12 bis 16 Grad. Am Sonnabend Wechsel aus Sonne und Wolken. Einzelne Schauer 12 bis 16 Grad. Am Sonntag teils wolkig, teils Sonne und öfter trocken. 14 bis 18 Grad. Es ist gleich 7.04 Uhr.
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5: Hallo ihr Lieben, wie schön, dass ihr eingeschaltet habt, hier bei Mikado auf NDR Kultur. Wart ihr schon mal auf einem Flohmarkt und habt ihr dort vielleicht auch einen richtigen Schatz gefunden? Manchmal kann man da ja totales Glück haben und für sich selbst etwas richtig Schönes finden. Oder vielleicht auch für jemand anderen, ein kleines Geschenk zum Beispiel. In unserem heutigen Hörspiel »Die Sache mit dem Zauberkasten« von Jörg-Peter von Klarenau geht es genau darum. Auf einem Flohmarkt findet Tante Cordula das perfekte Geschenk für ihre Großnichte. Einen Zauberkasten. Aber irgendwas stimmt mit dem nicht so richtig und am Ende muss sogar die Polizei angerufen werden. Ich bin gespannt, was passiert. Ihr auch? Dann hören wir doch mal rein.

0: Achtung, Leute, Absturz! Hier purzeln die Preise. Wer jetzt nicht kauft, hat selber Schuld. Alles auf dem Tisch für einen Zehner. Wer jetzt nicht zuschlägt...
1: Leute, du rennt doch nicht alle vorbei.
2: Ah. Junge Frau. Sie gehen jetzt aber nicht weiter.
1: Das können Sie mir nicht antun.
3: Doch, doch, das kann ich. Glauben Sie mir. Junge Frau, aber Hut ab, Sie hängen sich mächtig rein.
2: Ich sehe es Ihnen an. Sie finden was bei mir. Sie müssen nur gucken. Lauter Schätze hier.
4: Nein, nein, nein, nein. Hier ist nichts dabei für mich. Wissen Sie, ich suche nicht irgendwas.
2: Irgendwas habe ich auch nicht. Habe ich nie. Hier ist nur Besonderes für besondere Ladies. Also bitte, wenn Sie sich jetzt nicht angesprochen fühlen, dann gebe ich auf.
3: Sie haben es drauf. Also das muss man Ihnen lassen.
2: Sie suchen was Bestimmtes, habe ich recht?
4: Was Technisches für meine Großnichte. Wissen Sie, Emmy, die ist 12 und verrückt nach Sachen, die sie zusammenbauen kann.
2: Ich müsste was für Ihre Emmy hier haben, was Technisches.
4: Einen Baukasten?
2: Ja.
4: Am besten mit Lötkolben.
2: Ja, ich glaube, ich hätte da wirklich was.
4: Ach, tatsächlich?
2: Ja, warten Sie mal, das ist aber hinten. Ich hole das mal eben.
4: Ja, ja.
2: Hier. Gut, die Schachtel ist nicht mehr die jüngste. Ist aber alles vollständig, mit Gebrauchsanleitung.
4: Ja, das ist ja perfekt. Das nehme ich. Für einen Zehner?
2: Nee, 15. Drunter geht's nicht, wirklich nicht. Wissen Sie, also eigentlich ist das auch gar nicht zum Verkaufen.
4: Ja, komm, passt
2: ja,
4: na, schon.
2: Ja, ich soll da nur drauf aufpassen. Suchen Sie sich doch besser was anderes.
4: Ach, da wird sich Emmy freuen. Hier. Das Geld.
2: Ja,
4: Warten Sie, wenn Sie mal wieder was reinbekommen, hier meine Visitenkarte. Telefonnummer steht drauf.
2: Ja?
4: Wiedersehen und danke.
2: Ja, ich... Oh Gott. War das jetzt blöd, das Ding zu verkaufen? Ja, ich glaube, das war blöd. Warten Sie! Na, welch ist es?
5: Die Sache mit dem Zauberkasten. Von Jörg Peter von Klarenau. Regie Thomas Leutzbach.
6: Ein Sprecher der Ampelregierung die Reform als Erfolg bezeichnet. Niederstrempelhagen. Die Serie von Schmuckdiebstählen in dem Heideort reißt nicht ab. Die Polizei warnt vor zwei Betrügern, die wertvolle Schmuckstücke entwenden. Aus dem Regionalstudio Flaches Land, meine Kollegin Heide Schnuck.
7: Die Polizei in Niederstrempelhagen ist alarmiert und spricht von einer Diebstahlserie. Großes Aufsehen erregte ein Vorfall gestern Abend. Die Bestohlene ist eine prominente Influencerin, die als Lady Vanessa einen der erfolgreichsten Podcasts Deutschlands produziert.
8: Oh, ey, das war so mega gemein, echt, ja? Ich war so gerade fertig mit meinem aktuellen Podcast, sehr, sehr cool, über ein ganz neues Shampoo für Rauhaar-Dackel. Und so mega cute, ja, das macht das Rauhaar so ganz sanft. Und dann hinterher draußen vorm Studio, ich war so gerade mit Autogrammen und so, kommen so zwei Typen auf mich so zugeschlendert, ja, also so eher rangewanzt, ja? Weißt du, dann küsst der eine mir so die Hand und sagt, ich sehe so voll umwerfend aus. Und während der mich ganz wuschig quasselt, merke ich nicht, dass der andere mir die Brosche klaut. Von der Bluse sozusagen runterklaut. Oh ey, ich könnte echt heulen, ja? Die Brosche, die ist doch von meiner Uroma. Ein Erbstück und echt wertvoll. Ja, und nicht nur wegen dem ganzen Gold. Ehrlich, echt. Ich find's richtig krass.
3: Schön, dass es euch schmeckt.
9: Drei Stücke schaffe ich noch.
3: Oh.
9: Wunderbar zitronig.
3: Limettig. Die Limette macht den Unterschied. Ja, Cordulas Limettenkuchen müsste eigentlich schon längst ein Welterfolg sein.
9: Tante Cordi und ihre Kuchen.
10: Jedes Mal ein neues Rezept.
9: Dass du überhaupt zum Backen kommst.
3: Wie meinst du das denn?
9: Deine Preisausschreiben oder machst du die nicht mehr?
3: Na klar, mache ich die noch.
10: Drei am Tag.
3: Eher vier. Ich will schließlich endlich mal was gewinnen.
10: Sag mal, Tante Cordi, hattest du nicht was von einer Überraschung gesagt?
9: Stimmt. hattest du?
3: Sehr richtig. Eine Überraschung. Direkt vom Flohmarkt. Aber Mirko, nicht traurig sein, ja? Deine Schwester hatte Geburtstag. Bei dir ist es noch ein bisschen hin.
9: Noch 57 Tage. Dann werde ich zweistellig. Endlich.
10: Darauf warte ich sowas von. Mein Bruder, raus aus den Windeln.
9: Fiesling.
10: Wenn du 10 wirst, musst du es echt krachen lassen.
9: Und wie?
3: Was ich sagen wollte. Das Geschenk heute ist für Emmy. Aber sie lässt dich bestimmt mitmachen.
10: Überlege ich mir noch.
9: Sag ich doch, Fiesling. Seit du 12 bist, ist das richtig schlimm.
10: Was ist es denn? Sag schon.
3: Es ist groß, es ist im Schrank und es wird Jubel auslösen. Ja, ich glaube, es gefällt dir. Bitte sehr.
10: Was könnte da drin sein?
3: Ja, das könnte da drin sein. Bin selber gespannt.
9: Pack schon aus.
10: Wahnsinn, ein Bausatz.
3: Anleitung ist dabei, hat der Verkäufer gesagt.
9: Bausatz für was? Lass mich gucken.
10: Ein Radio ist ja der Hammer.
9: Radio? Und wozu soll das gut sein?
10: Jetzt tu doch nicht so. Du schaltest das Ding einfach an und...
3: Holla, die Waldfee, aus dem Kasten kommt was raus. Leute, die einem was erzählen.
9: Langweilig.
10: Überhaupt nicht.
3: Nachrichten, Reporter, die berichten von da, wo was los ist. Das Radio bringt mir die Welt ins Haus.
9: Ja, dir, weiß ich.
10: Musik gibt's da auch.
3: Sogar Hörspiele. Mirko, mein junger Freund, ich sage dir, ein Leben ohne Radio ist möglich, aber sinnlos.
9: Schon okay. Für mich bringst du aber besser kein Radio mit, ja?
10: Bist ja nur genervt, weil das mein Geschenk ist.
9: Blödsinn.
3: Und stattdessen, was darf es für den kleinen Prinzen zum Geburtstag sein?
9: Smartphone, das wäre cool als Bausatz. Und da ist Radio mit dabei. All inclusive.
3: Smartphone, also das hat doch nun wirklich jeder.
10: Finde ich auch lame.
3: Ich bin jedenfalls stolz auf mein Geschenk.
10: Ich mag's, ehrlich. Danke, Tante Cordula.
3: Na, wer sagt's denn? Emmy ist neugierig auf den Zauberkasten und du, Mirko, gibst dem Ding mal einfach eine Chance. Einverstanden?
9: Meinetwegen.
3: Ihr müsst das Radio auch erst mal zum Laufen bekommen. Such mal die Anleitung.
10: Hier ist nur so ein einzelner Zettel. Das kann doch nicht alles sein.
9: Was steht da drauf? Geh mal hier.
10: Hey!
9: Sie suchen eine schriftliche Anleitung für den Zusammenbau dieses Radioempfangsgeräts?
10: Logisch brauche ich die.
9: Na super, weißt du, was hier noch steht? Vergessen Sie es.
10: Was?
3: Also, das ist ja wohl...
10: Ohne Anleitung schaffe ich das nie.
9: Nun lass mich doch ausreden. Hier steht ja noch mehr. Aber natürlich lassen wir sie nicht im Stich. Die Anleitung zum Zusammenbau ist nicht zum Lesen. Sie ist zum Hören.
10: Mhm. Wie soll das denn gehen? Nicht zum Lesen?
9: Suchen Sie im Karton nach der Tonkassette.
3: Na, die haben Humor.
9: Hier, das ist doch eine Kassette, oder?
3: Tja, ja, da gehe ich wohl mal auf den Speicher. Na, hoffentlich weiß ich noch, wo das alte Ding ist.
9: Auf den Speicher? Da komme ich mit.
10: Was suchst du da oben?
3: Wilfrieds alten Kassettenrekorder. Wie sollen wir denn sonst die Kassette hören? Kommt, wir suchen gemeinsam die Kisten da oben durch. Und diesem Typen auf dem Flohmarkt, also dem werde ich aber was erzählen. Hoch und heilig hat der mir versprochen, die Anleitung ist dabei.
10: War ja nicht total gelogen.
9: Nur so ein bisschen.
11: Wir finden das nicht komisch, Onkel. Ist doch so, Doddel?
12: Ganz genau, Larry. Überhaupt nicht komisch. Nee, wirklich.
11: Wenn ich schlechte Laune habe, werde ich ungemütlich. Und was soll ich dir sagen, Onkel? Ich habe gerade ganz schlechte Laune.
12: Nee, wirklich, dann wird er ungemütlich, unser Larry. Ach,
13: mach mal nicht so ein Drama draus. Dieser schädrige Karton, der war doch nichts mehr wert. Habt ihr euch den mal angeguckt? Abgestoßene Ecken. Auf dem Deckel Wasserflecken. Und die Schrift total verblichen. Seid doch froh, dass ich da überhaupt noch was für gekriegt habe.
11: Es war aber mein Karton. Er gehörte dir nicht.
12: Da hat Larry recht, er gehörte dir nicht, Onkel. Kein bisschen.
11: Macht man sowas? Verkauft man Dinge, die einem nicht gehören?
12: Das macht man nicht. Darauf will Larry hinaus.
11: Und weißt du was, Onkel? Wir holen ihn uns zurück. Den Karton.
13: Leute, wenn man euch so zuhört, da kriegt man es ja richtig mit der Angst. Jetzt mal Klartext. Ein Radio war da drin. Was wollt ihr bitte mit einem Radio? Und dann noch als Bausatz. Habt ihr doch überhaupt keine Geduld für.
11: Wir wollen den Karton aber wiederhaben.
12: Wirklich, zurück wollen wir den.
11: Wir hängen da nämlich dran. Weil da was Wichtiges drin ist. Verdammt nochmal.
13: Du machst mir richtig Angst, Larry.
11: Ist das so?
13: Ganz ruhig jetzt mal, ja? Ich hab also einen Fehler gemacht. Ist ja wahr. Ihr habt mir diesen Karton gegeben. Zur Verwahrung. Und ich sollte drauf aufpassen. Ja, aber ihr wart ja total gehetzt. Ihr seid da angerauscht gekommen. Kein Hallo, kein Wie geht's, nix. Und dann gleich wieder weggehetzt. Das wirkte so, als ob ihr das Ding unbedingt loswerden wollt.
11: So wirkte das?
13: Ja.
12: Nee, wirklich?
13: Ja.
11: Und nun wollen wir ihn aber unbedingt wiederhaben, den Karton.
12: Den Karton? Mit dem Radio drin.
11: Wer hat das Ding gekauft? Spuck's aus.
13: So gesehen habt ihr Glück. Die Frau, die den Karton gekauft hat, ich hab ihre Visitenkarte.
11: Her damit, und zwar ein bisschen zackig.
12: Her damit, besser ist.
13: Ja, Moment. Ah, hier ist sie. Cordula Ahlers, mit Telefonnummer.
12: Die Adresse steht auch drauf.
11: Geht doch.
13: Ja, vielleicht könnt ihr euch ja mit ihr einigen.
11: Einigen?
12: Hm. Einigen? Larry meint, es gibt einigen Stress für diese Cordula. Hab ich jetzt aber einen rausgehauen, oder? Nee, wirklich.
11: Klappe, du Komiker. Jetzt ist Schluss mit dem Gelaber. Wir gehen da jetzt ganz locker mal hin.
13: Mach keinen Quatsch, Larry. Du sollst Leuten keine Angst machen.
11: Wer redet denn von Angst? Wir lösen das ganz elegant. Wiedersehen, Onkel.
12: Ganz elegant lösen wir das. Nee, wirklich.
13: Oh Mann.
10: Ist ja der Wahnsinn, Tante Cordu. Er funktioniert noch.
3: Und wie der funktioniert. Nur ein bisschen entstauben noch. Tja, mein Wilfried. Der hat nie billig gekauft. Gerade bei Technik. So ein Kassettenrekorder mit Dolby-Rauschunterdrückung. Ja, das war schon was damals. Das Neueste vom Neuen.
10: Aber mit 8 Batterien. Voll öko.
3: Na, es gab auch ein Netzteil, aber das ist verschollen.
10: Und wenn du Musik hören wolltest, immer mit diesem Ding?
3: Oft mit diesem Ding. Nicht immer. Als ich so alt war wie ihr, habe ich Musik meistens im Radio gehört. Es gab Sendungen, die hießen Hitkoffer oder Musik für junge Leute oder Radiothek. Immer zu festen Zeiten.
10: Zu festen Zeiten? Sag jetzt nicht, du hast dann den Wecker gestellt, um das nicht zu verpassen.
3: So war es wirklich manchmal. Meine Freundin und ich, wir haben unseren Alltag darauf ausgerichtet, auf die Sendezeiten vom Radio.
10: Verrückt. Ich höre mir doch Sachen an, wenn ich Zeit habe. Und nicht, wenn die vom Radio das bestimmen.
3: Hildegund durfte bestimmen. Jeden Morgen um 6:30 war ich pünktlich zur Stelle. Zusammen mit meiner Mutti. Frühgymnastik mit Hildegund.
10: Die heißt echt so? Hildegund.
3: Bobschen, das war ihr Nachname.
10: Vielleicht finde ich was von ihr bei YouTube.
3: Oh ja, oh, du, das wär's. Weißt du, wann die der große Star war im Radio? 65 Jahre ist das her. Keine Socke hatte Fernsehen. Wenn Hildegund morgens rief, Arme hoch und Po nach hinten,
10: dann flogen Millionen Arme hoch, schätze ich mal.
14: Und Millionen Po's wackelten hin und her.
10: Hier ist was. Wir können was hören.
3: Oh, toll. Aber dann müsst ihr auch mitmachen. Los, auf den Boden setzen. Es fing immer auf dem Fußboden an.
10: Okay, dann play.
15: Guten Morgen, liebe Hörer. Die Hände hinter dem Rücken aufstützen. Ziehen Sie einmal das rechte Knie an die Schulter heran. Machen Sie das Bein nun ganz hoch. Ja, einfach aus dieser Beugung strecken. Okay. Das Bein ist fast an der Nase. Und jetzt das Bein gestreckt auf den Boden zurücklegen. Das linke Knie heranziehen an den Körper. Anziehen. Das Bein hochstrecken. Das Bein gestreckt senken auf den Boden. Das rechte anziehen.
3: Schon das linke genommen.
15: Nach oben ausstrecken. Senken. Linke heranziehen.

0: Ging das immer so schnell?
1: Nee, das war jetzt mehr so Blitzgymnastik. Eigentlich ging das immer so 4-5 Minuten. Ja, ich dachte gerade, meine Hildegund, die war für mich, was für euch heute eine Dings ist. Ja, wie würdet ihr sagen? Eine Influenza.
2: Influencerin.
1: Ja.
3: Aber bei denen ist das mit Video.
2: Ja, aber ging auch ohne Video, nur mit Radio.
1: Und zu einer festen Zeit. Ach, ich hab's geliebt. Es gehörte zum Morgen.
3: Hättest du doch immer noch im Internet hören können.
2: Internet. Mann, Mirko, finde den Fehler.
3: Ach, schon klar, war noch nicht erfunden.
1: Wisst ihr, irgendwie mag ich das, eine feste Sendezeit. Das ist wie, ja, wie so ein Geländer.
2: Geländer?
1: Ja, zum Festhalten. Das Radio ist dann wie ein Freund, wisst ihr? Taucht zuverlässig auf, hat so seine Gewohnheiten. Ja, ich mag das. Der ist halt eigensinnig, der Freund. Der kommt zu mir, wann er das will.
3: Aber wenn du was anderes vorhast?
2: Oder Freunde sind da, mit denen du chillen willst.
1: Ja, dann verpasse ich die Sendung. Ist so. Und ist dann auch gut so. Entweder ich höre das oder ich verpasse das. Punkt. Klare Entscheidung.
2: Kannst es ja dann noch später hören. Audiothek und so.
1: Ja, machen viele. Ist nicht so meins. Verpasst ist verpasst. Da höre ich dann lieber am nächsten Tag mein geliebtes
2: Radio.
1: Ja.
3: Was ist jetzt eigentlich mit dem Rekorder?
2: Ich leg mal die Kassette ein. So. Ja. Hab keine Ahnung, wie das funktionieren soll mit einer Bauanleitung von Kassette.
1: Gut, Leute, es wird ernst. Hoffentlich gibt's keinen Bandsalat.
2: Bandsalat? Mit Essig und Öl?
1: Du Quatschkopf. Bandsalat, das ist, wenn das Tonband im Rekorder hängen bleibt. Alles verheddert sich, dann fängst an zu jaulen und die Kassette, die kannst du vergessen.
2: Okay, Befehl, Emmy an Kassette, bitte nicht jaulen.
1: Emmy, jetzt drück mal auf Play.
2: Okay, alle bereit?
1: Leute, ich bin wirklich gespannt jetzt.
4: Hallo, hier ist deine sprechende Bauanleitung. Mit dem Baukasten, der vor dir liegt, hast du das Große losgezogen. Da gratulieren wir erstmal. Ich darf dir nun helfen, die grandioseste Erfindung aller Zeiten zusammenzubauen. Radio genannt. Aber eigentlich muss es Zauberkasten heißen. Ist es denn nicht Zauberei, wenn aus einem Kasten gerade mal so groß wie ein Schuhkarton plötzlich Stimmen kommen?
5: Noch besser unter uns in Köln.
4: Und Musik kommt daraus. Außerdem Sänger mit hoher Stimme. Und Sänger mit tiefer Stimme. Du hörst Reden bedeutender Politiker.
6: Meine Damen und Herren, Rhabarber, Vollaber, Geschwader, Patata.
4: Du hörst Reden unbedeutender Politiker.
7: Wadde, hade, dude, da. Lade, madde, pude, bla.
4: Im Hörspiel zitterst du mit, wenn es spannend wird. Du lachst mit, wenn es lustig wird. Du erlebst Streit mit.
8: Jetzt reicht es.
9: Nein, nicht die schöne Vase.
8: Die ist nicht schön, sie ist potthässlich.
9: Ach, unser Hochzeitsgeschenk.
4: Du erlebst mit, wenn zwei sich verlieben.
10: Darling.
9: Ja?
10: Mein Herz schlägt nur für dich.
9: Ach, das wollte ich auch gerade sagen.
10: Komm in meine Arme.
9: Das wollte ich auch gerade sagen.
4: Und nun das Allerwichtigste im Radio. Der Wetterbericht. Nur echt im Radio. Bis zu 30 Mal am Tag.
11: Am Abend überwiegend trocken, örtlich einzelne Schauer. Nachts Bevölkerungszunahme. Ich berichtige Bewölkungszunahme. Und nur noch die Windvorhersage. Schwachsinnig. Ich berichtige schwachwindig.
4: Das alles, mein Freund, ist Radio. Das alles zauberst du noch heute in dein Kästchen, wenn es dir gelingt, die 46 Teile, die vor dir liegen, zusammenzubauen. Zugegeben, es ist sauschwierig, genau genommen unmöglich. Dieser Bausatz ist eine einzige Zumutung. Du wirst fluchen, weinen, verzweifeln. Du wirst die Tischplatte mit Klebstoff

0: ruinieren und bekommst nix auf die Reihe. Und das Schlimmste, du wirst beim öden Löten verblöden. So, nun habe ich dir Mut zugesprochen. Dann kann es losgehen. Ich erkläre dir Schritt für Schritt. Und wenn dir das alles zu schnell geht, drücke die Pausentaste. Dann halte ich mir den Mund zu.
1: Und schon hast du die Pausentaste gedrückt. Ich habe verstanden. Roger, over, Pause.
2: Oh Mann, der gibt ja vielleicht Gas. Ist echt lustig, der Typ. Was hat er gesagt? Du wirst beim Öden... beim Öden? Beim Öden löten. Ah, beim Öden löten verblöden. Also, ich hab Lust jetzt.
3: Ich auch.
2: Wir fangen einfach an.
4: Ihr holt schon mal alles aus der Schachtel, ja?
3: 46 Teile.
4: Bin gleich wieder da. Alles?
5: Guten Tag, Agentur für Schicksalsangelegenheiten, Knöterich.
4: Bitte? Ich glaube, Sie sind falsch verbunden.
5: Das glaube ich ganz und gar nicht. Ich spreche doch mit Cordula Alas.
4: Am Apparat.
5: Verehrte Cordula, wenn ich Sie mal so nennen darf, dieser Anruf verändert Ihr Leben.
4: Wie bitte?
5: Ja, es klingt sicher seltsam, es klingt unglaublich, aber neben mir ist mein Kollege Hanno Glückstern. Nun sag was, du Idiot. Hier.
6: Ja, ich heiße nicht nur so, ich bin auch ein Glücksstern für alle, mit denen ich telefoniere, nie wirklich.
4: Also das ist ein Telefonstreich, ja? Sehr lustig, ich leg jetzt auf.
5: Das wäre ein Fehler. Sie wurden nämlich ausgelost. Mal Hand aufs Herz, Cordula. Sie machen doch gelegentlich bei Preisausschreiben mit?
4: Ja, schon.
5: Na, und?
4: Ja, wollen Sie mir etwas sagen, dass ich bei... einem Preis aufschreiben?
5: Wir kommen der Sache näher. Nicht wahr, Herr Glückstern? Sag was.
6: Los. Ja, ja, genau. Die Sache ist ganz nah. Nee, wirklich.
5: Sagen Sie einfach mal, liebe Cordula, an welchen Preisausschreiben in letzter Zeit haben Sie teilgenommen?
4: Das war das große Bingo der Apothekenzeitung und die Kronkorkenaktion von der Brauerei Kampfbichler. Moment, und da war noch, das Jubiläumsquiz von Schmelzi-Nougat-Creme.
5: Treffer, ja, da haben wir es.
4: Was?
5: Im Namen des Schokokonzerns Schmelzi-Nougat-Creme teilen wir Ihnen mit. Sitzen Sie, liebe Cordula, oder können Sie sich irgendwo gut festhalten?
4: Nun sagen Sie schon.
5: Ich mach's gern ein bisschen spannend. Gerade bei einem Hauptgewinn. Wirklich. Wir teilen Ihnen mit, Sie haben... 10.000 Euro gewonnen!
4: Das gibt's doch nicht.
6: Und als Rechtsanwalt kann ich das hiermit gleich schwarz auf weiß...
5: Jetzt red nicht so ein
4: Blödsinn. Gibt's ja nicht.
6: Also, natürlich jetzt nicht schwarz auf weiß. Am Telefon ist es ja mehr so Zunge auf Ohr. Also, ich bestätige das.
5: In der Hand halte ich Ihre Postkarte, Cordula, mit der richtigen Antwort.
4: Wieso denn Postkarte? Hä? Ich habe doch per Mail teilgenommen.
5: Ja, aber die Mails, die schreiben wir ja nochmal auf Karten ab, damit bei der Verlosung alles fair zugeht.
4: Ach so, machen Sie das?
6: Nee, wirklich, das müssen Sie uns jetzt schon glauben.
4: Ja, natürlich. Wenn das ein gemeiner Trick wäre, das wäre ja... Das geht ja nicht.
5: Nee, geht nicht. Wie hätten wir denn wissen können, dass Sie beim Schmelzi-Nougat-Quiz überhaupt dabei waren?
4: Ja, das haben Sie auch gleich gesagt.
6: Außerdem sind wir ja zu zweit. Da hat das schon seine Richtigkeit. Ja.
5: Und nun müssen wir aber ein bisschen auf die Tube drücken, liebe Carola.
4: Cordula.
5: Ja, natürlich, Verzeihung. Also wir müssen Sie, Carola, als...
6: Cordula.
5: Wir müssen Sie, Cordula, als rechtmäßige Gewinnerin registrieren.
6: Bei Lothar.
5: Doch nicht bei Lothar.
4: Wo?
5: Spinner, was? Beim Notar.
6: Genau, bei einem Notar, habe ich doch gesagt.
5: Sie müssen bitte in spätestens 30 Minuten beim Notar Schlenzmann in der Schlossallee 29 Ihre Personalien notieren lassen.
4: Ah ja, oh ja. Meinen Personalausweis, ja, den bringe ich mit.
5: Sehr gut. Schlossallee 29. Und ziehen Sie was Hübsches an. Sie machen da Fotos für die Presse.
4: Oh Gott.
5: Sie werden berühmt, Cordula. Nee, wirklich. Wiederhören.
4: Ja, wiederhören. Oh, das ist ja wohl ein Ding. Kinder, ich muss kurz mal weg. Eine Besorgung.
7: Tschüss.

0: Sie ist jetzt schon fast eine Stunde weg.
1: Wir haben es ja auch ohne sie geschafft.
0: Fast geschafft. Fehlen noch ein paar Schrauben und die Antenne.
1: Die ist hier. Mach schon, nochmal auf Play. Ich will den Typen wieder hören.
0: Ja, macht Spaß mit dem.
2: Kumpel oder Kumpelin, ich bin stolz auf dich. Aber jetzt gib's zu, bei dir ist eine Schraube locker. Noch sind sogar mehrere Schrauben locker. Lange dauert's nicht mehr.
3: Versprochen. Also, die zitternden Händchen beruhigen und die Kreuzschlitzschraube in das pinkfarbene Gewinde reindrehen. Hinten am Gerät. Dann die Steckverbindung klar machen. Dafür braucht ihr noch ein letztes Mal den Lötkolben. Achtung, heiß und fettig. Nicht die Fingerchen verbrennen. Und immer aufpassen, beim öden Löten nicht verblöden. Ja, nun müsst ihr noch eine Minute warten, bis die Lötstelle abgekühlt ist. Die Zeit nutze ich, um jemandem zum Geburtstag zu gratulieren. Und Leute, hier wird nicht irgendein Geburtstag gefeiert. Es ist der 100. Ach so, ihr wisst ja noch gar nicht, wer da feiert.
4: Berlin. Zum heutigen 100. Geburtstag des Radios trafen Glückwünsche aus aller Welt ein. Der amerikanische Präsident schickte selbstgebackenen Kuchen. Die Generalsekretärin der Vereinten Nationen setzte in der Vollversammlung eine Laola-Welle durch. Mithilfe sehr langer Radiowellen gratulierten auch Klingonen und weitere Außerirdische.
3: Das muss der klingonische Außenminister gewesen sein. Ja, das Radio hat es verdient. Deshalb jetzt meine feierliche Festansprache. Ich gehe mal an dieses Rednerpult.
5: Test, test, test. Bitte die Ansage.
4: Es folgt, weltweit übertragen, eine Glückwunschansprache fürs Radio in 100 Sekunden. Und ab.
5: Radio, du bist gemeint. Ja, du. Ich weiß, du willst das nicht. Bist ein bescheidener Typ. Nicht eitel wie das Fernsehen. Nicht vorlaut wie diese Händler auf dem Fischmarkt. Nicht keifend wie die Schreihälse in der Politik. Du bist leise. Aber eins ist klar. Du steckst sie alle in die Tasche. Radio ist der Schlüssel zur Welt. Es informiert und macht uns klüger. Es ist der Ort für große Diskussionen. Fürs Streiten und Vertragen. Du bist ein perfekter Begleiter für frohe Stunden und ein treuer Freund für finstere. Und das vielleicht Schönste von allem, wenn große Geschichten und Bücher verwandelt in Hörspiele uns im Radio begegnen oder im Podcast, was ja ein wohlgeratenes Kind des Radios ist. Ja, das ist das Schönste. Und nun, altes, junges Radio, lass dich feiern, du verrücktes Urlaub.
0: Oh, nee.
6: Nein, das kann doch nicht sein.
0: Schlussende, das war's ja wohl.
6: Wie blöd ist das denn? Wir waren doch fast fertig.
0: Wir sind fertig. Fehlt doch nur noch die Antenne. Hier reinstecken.
6: Und du meinst, jetzt einfach anschalten? Wollen wir nicht lieber auf Tante Cordy warten?
0: Nun schalt schon ein.
6: Na gut, dann mal los. 5, 4, 3, 2, 1, Start! Jetzt hier drehen, der runde Knopf.
0: Sendersuche. Da ist was. Mal langsamer drehen. Jetzt!
7: Und nun noch eine Warnmeldung der Polizei. Gesucht werden zwei Männer mittleren Alters, die in den Stadtteilen Unterübing und Feuerbach regelmäßig in Wohnungen einbrechen und dort erheblichen Schaden anrichten. Die Einbruchserie dauert an. Die Bevölkerung wird gebeten, Türen und Fenster gut zu verschließen. Kinder sollen darauf hingewiesen werden, die Wohnungstür nicht arglos zu öffnen.
6: Also ich finde, unserem Radio hätte eine nettere Begrüßung einfallen können.
0: Aber es funktioniert. Das ist doch genial.
6: Tante Cordy wird staunen. Komm, Mirko, wir räumen auf hier. Die ganzen Verpackungssachen, Klebstoff, die Lappen. Los, mach mal mit. Aktion, freier Tisch.
0: Hier, Jetzt die Schachtel. Die ist leer. Die mache ich klein für die Papiertonne. Komisches Geräusch, oder?
6: Kann sein, dass da noch was drin ist?
0: Fehlt doch nichts. Alle Sachen fürs Radio haben wir verbaut. Da ist noch was drin.
6: Guck du mal. Unter der Pappe, da ist so ein Zwischenraum. Alles dicht mit Klebeband.
0: Ich hol die Schere. Da ist sie.
6: Danke. Jetzt ist es offen.
0: Schüttel mal. Wenn da was drin ist, fällt es raus.
6: Okay. Wow! Das gibt's doch nicht.
0: Ich spinne ja wohl.
6: Das ist eine Brosche aus Gold.
0: Schmuck. Oder wie?
6: Zum Anstecken an eine Bluse. Das ist wunderschön.
0: Sieht wertvoll aus.
6: Sag jetzt nichts. Genau so eine ist gerade Vanessa geklaut worden.
0: Wer soll denn das sein?
6: Lady Vanessa. Mann, Mirko, wo lebst du? Das ist die Influencerin. Die macht Wow und Wuff.
0: Wie Wow und Wuff?
6: So heißt ihr Podcast Wow und Wuff.
0: So wie Mansch und Muse oder Fett und Flauschig?
6: Sie macht eben immer was mit Hunden, verstehst du? Wow und Wuff. Voriges Mal hat sie ein Shampoo für Rauhaardackel vorgestellt.
0: Toll.
6: Du hast ja keine Ahnung. Die ist super. Und danach hat sie gepostet, dass zwei Typen ihr eine Goldbrosche geklaut haben. Genau so eine wie die hier.
0: Und wie kommt die in unseren Karton mit dem Bausatz?
6: Keine Ahnung. Aber wenn das ihre Brosche ist, dann ist die wahnsinnig wertvoll. Echtes Gold.
0: Gibt es dann für uns auch einen Finderlohn?
6: Wir müssen das unbedingt mit Tante Cordy besprechen.
8: Was war das?
6: Das war eine Fensterscheibe.
8: Ganz nah. War das im Wohnzimmer?
6: Sei leise, verdammt. Ganz, ganz leise. Komm, wir schleichen uns da oben ins Schlafzimmer.
9: Bist du bescheuert? Jetzt hast du sie ja doch eingeschlagen, die Scheibe. Das wollten wir doch auf keinen Fall.
10: Echt nicht? Ich dachte, geht schneller.
9: Macht aber Krach, du Schwachstroller.
10: Ja. War laut, oder?
9: Ja.
10: Mann, war das laut. Nee, wirklich.
9: Aufhebeln wolltest du die Terrassentür. Leise aufstemmen. Wozu hast du denn das ganze Werkzeug dabei, hä?
10: Hab ich nicht dran gedacht gehabt. Nächstes Mal dann. Du wirst staunen, wie leise das dann geht.
9: Oh, Mann. Scheint ja so, als hätten wir Glück. Hier ist alles ruhig.
10: Und wie geht das jetzt hier weiter?
9: Wir holen uns den Karton. Und zwar schnell. Bevor diese Corinna...
10: Cordula.
9: Naja, stimmt. Also, bevor die halt zurückkommt.
10: Ich hab da aber noch eine Frage.
9: Noch eine? Was denn?
10: Wo ist denn der Karton?
9: Das weiß ich doch nicht. Wir sind ja hier, um ihn uns zu holen.
10: Aber dafür wär's schon günstig, wenn wir genau wüssten, wo der ist.
9: Was du nicht sagst.
10: Nee, wirklich.
9: Da. Da gibt's eine Treppe nach oben. Und ich glaube, da ist Licht.
10: Und jetzt?
9: Jetzt gehen wir nach oben. Ja, leise. Leise, leise.
10: Ja.
9: Ja. Achtung. Du. Nicht so laut.
10: Ja, ja.
9: Was kann ich denn dafür, wenn die Treppe so einen Krach macht?
6: Nicht auch das noch. Mein Akku ist leer.
0: Sie muss doch ein Ladegerät haben. Vielleicht in der Schublade?
6: Mein Akku ist nie alle. Nie passiert mir das. Nie, nie, nie.
0: Hier ist eins. Schnell.
6: Danke, Mirko. Das ist die Rettung.
0: Steck das Kabel rein.
6: Passt nicht.
0: Was?
6: Ist für ein anderes Modell. Ich dreh durch.
10: Leise, leise.
9: Sei einfach leise.
10: Ja, eben. Psst, psst, psst, psst.
11: Larry?
9: Ja?
11: Da haben doch welche geflüstert.
9: Die sind zu zweit.
12: Aber beides Kinder.
13: Mit denen werden wir fertig.
12: Kinder! Die haben sowieso nichts drauf. Nichts in der Birne, weißt du? Einfach nicht schlau, so wie ich. Oder du. Nee, wirklich.
0: Das sind zwei. Die sind schon auf der Treppe. Mirko, tu, was ich dir sage. Versteck dich unterm Bett. Und du, ich rede mit denen. Die wollen doch nur was klauen. Ich geb denen die Brosche. Und vielleicht hauen die da

0: So, nun mal Klartext. Wo habt ihr euch versteckt, hä? Und wo ist die Schachtel?
1: Leugnen ist zwecklos.
2: Das passt doch jetzt überhaupt nicht.
1: Ach so? Na gut. Verstecken ist zwecklos.
0: Ja, schon besser. Kommt raus und es passiert euch nichts.
1: Gar nichts. Nee, wirklich.
0: Boah, guck dir das Ding da an.
1: Sieht aus wie ein Radio.
0: Die haben es wirklich zusammengebaut. Nice. Aber wo? Wo verdammt ist die Schachtel?
1: Ja, her mit der Schachtel. Leugnen ist zwecklos.
0: Oh Mann.
1: Hier. Hier ist was, Chef.
0: Wo?
1: Beim Altpapier, hier.
0: Nein. Aufgerissen. Sie haben das Versteck entdeckt.
1: Das ist nicht gut. Da kriegt Larry ganz schlechte Laune. Nee, wirklich?
0: Jetzt ist Schluss mit lustig. Rückt auf der Stelle den Schmuck raus.
1: Du, Larry.
0: Was?
1: Ich hab neulich was im Radio gehört.
0: Ist das jetzt wichtig?
1: Glaub schon. Ging darum, wo Feiglinge, wenn sie Angst haben, sich vor Einbrechern verstecken. Und klare Sache, haben die gesagt. Unterm Bett.
0: Na also, dann gucken wir doch mal.
1: Oder im Kleiderschrank.
0: Was?
1: Ich würde aber unterm Bett gucken.
0: Dann ist ja wohl klar, wo sie sind. Kleiderschrank. So, ihr Weicheier. Das Spiel ist aus.
3: Zugriff!
4: Kommen Sie mit erhobenen Händen langsam aus dem Zimmer heraus.
5: Ist das so hoch genug? Ich mach das doch gut, oder?
0: Unverschämtheit. Und so einen Schrecken einzujagen. Wir sind unschuldig.
5: Völlig unschuldig. Nee, wirklich. Wir sind...
6: Festgenommen sind Sie. Wegen Diebstahl und Einbruch.
7: Und wegen Gemeinheit.
0: Oh.
7: Eine alte Frau so reinzulegen.
8: Ja. Tante Cordy! Endlich bist du zurück.
7: Emmy und Mirko. Unter meinem Bett. Ich glaube, wir haben uns einiges zu erzählen, was?
9: Aua! War alles meine Schuld.
6: So, und ab! Wie geht's?
10: Achtung, Leute, Absturz! Hier purzeln die Preise. Wer jetzt nicht kauft, hat selber Schuld. Alles auf dem Tisch für Zehner. Wer jetzt nicht zuschlägt... Oh, Moment mal.
11: Das ist ja eine Überraschung.
7: Na, guten Tag. Ich wollte noch mal mit Ihnen sprechen.
11: Ja, dass Sie mir die Schachtel mit dem Bausatz abgeluchst haben.
7: Obwohl Sie die doch gar nicht verkaufen durften.
11: Ja, aber Sie waren doch so begeistert. Und 15 Euro ist auch ein fairer Preis.
7: Aber Ihre beiden Neffen, die sind jetzt im Knast gelandet. Das kann Sie doch nicht fröhlich stimmen.
11: Tja, es musste ja so kommen, früher oder später. Das war nicht das erste Mal, dass Sie mir Sachen zum Drauf-Aufpassen gebracht haben.
7: Wie, die haben das öfter so gemacht?
11: Ja, und immer so hektisch. Ich hatte schon so oft das Gefühl, da stimmt was nicht. Und weiß Gott, stimmte da was nicht. Hätte ich auch drauf kommen können. Gab ja sogar Hausdurchsuchungen.
7: Die Polizei hat Durchsuchungen gemacht? Bei Ihnen?
11: Nein, nicht bei mir, bei den Jungens. Mehrmals.
7: Ach.
11: Die waren doch schon lange unter Verdacht.
7: Die Diebstahlserie.
11: Genau, ja.
7: Nein.
11: Ach, die haben sich aber auch immer so saublöd angestellt.
7: Nee, wirklich.
11: Saublöd. Gab Fotos von den Taten. Sogar gute Personenbeschreibungen. Aber die Polizei hat nie was von der Beute gefunden.
7: Ah, die ist bei Ihnen gelandet.
11: Ja, bei mir. In Schachteln, in Kartons, in Plastiktüten. Und immer so mit dem Spruch... Pass mal schön drauf auf, Onkel. Und ja, nicht verkaufen. Und ich hab das, doof wie ich bin, brav mitgemacht.
7: Mhm, bis ich dann kam.
11: Ja. So gesehen, verehrte Cordula, ist es doch gut so, wie es ist.
7: Mhm.
11: Ja, ich meine, so ein Schuss von Bug, das ist wahrscheinlich genau das Richtige für die beiden.
7: Tja, ich muss Ihnen noch was erzählen.
11: Ja. Immer raus damit.
7: Das Radio, das haben die Kinder 1A zum Laufen gebracht.
11: Ach, alle Achtung, ihre Emmy hat's drauf.
7: Der Mirko war aber auch nicht schlecht. Und was wirklich toll ist,
11: ja?
7: Die beiden hören jetzt richtig gern Radio. Das hatten die vorher gar nicht auf dem Zettel.
11: Großartig.
7: So,
3: Und jetzt hab ich's eilig.
11: Die nächsten Diebe fangen.
3: Bloß nicht. Ich muss den Podcast von Vanessa hören. Influencerin. Total angesagt, Sie wissen schon.
11: Ja, Wow und Wuff kennt doch jeder.
3: Ja, ja. Und heute, da sind Emmy und Mirko dabei. Die kommen da ganz groß raus.
11: Cordula, da müssen Sie sich überhaupt nicht beeilen. Den Podcast gibt's online. Den können Sie jederzeit hören.
3: Ja, weiß ich. Will ich aber nicht. Hä? Ich höre den jetzt im Radio. Da wird er nämlich auch gesendet. Und in 10 Minuten geht's los.
11: Im richtigen Radio läuft das?
3: Mhm.
11: Ja, das bleibt was Besonderes.
3: Genau. Auf bald.
11: Ja, auf bald. Moment. Warten Sie. Wollen wir denn nicht vielleicht zusammen... Welches?
12: So, ihr Lieben, bevor es jetzt losgeht mit Babsi, der süßesten Hundedame ever in meinem Podcast. Ja, bist ja gleich dran, Babsi. Ja, das ist eine ganz feine. Ein bisschen Geduld noch, Babsi. Ja, ist mal lecker. Möchte ich euch auch erstmal 2 Superheldinnen vorstellen. Heldin Emmy.
8: Wow, hallo.
12: Und Held Mirko.
13: Wuff.
14: Hallo.
12: Wow und Wuff gebe ich an euch zurück. Und wow, muss ich auch sagen, wenn ich an eure geniale Tat denke. Ja, die beiden haben mir eine so mega große Freude gemacht. Was habt ihr gemacht, ihr Verrückten?
8: Dir deine Brosche wiedergebracht.
14: Wir haben sie wiedergefunden und dann haben wir verhindert...
8: Genau, wir haben verhindert, dass sie ein zweites Mal geklaut wurde.
12: Und wie das alles gelaufen ist, Leute, das könnt ihr in einem super-duper Hörspiel hören. Ist ein Krimi das Ganze, ja? Und läuft als Podcast rauf und runter.
8: Wir haben irre Klicks damit.
12: Sehr cool. Und dazu sage ich nur volle Gönnung.
8: Läuft auch im Radio und in der ARD-Audiothek. Schon wegen Tante Cordula.
12: Was ist denn das für eine Tante?
14: Tante Cordula? Die hört so gerne Radio.
8: Weil Radio eine tolle Erfindung ist.
14: Podcast aber auch.
8: Beides ist super cool.
12: Mhm, darauf können wir uns einigen. Muss es beides geben und beides wird noch lange leben. Schön, dass ihr da wart, Emmy und Mirko. Tschüss, ihr zwei.
8: Ciao.
14: Tschüss.
12: Und jetzt kommt hier aber bei Wow und Wuff der große Auftritt von Babs. Ja, du Süße. Guck mal her, du kleine Knuffi. Eine Beagle-Dame und sowas von süß. Oh, ihr werdet sterben vor Begeisterung, wenn ich gleich über Babsi erzähle, wie die so drauf ist und so. Aber erstmal Musik und danach ein bisschen Werbung für Hundekuchen. Ihr kennt das ja schon. Bis gleich, ihr Süßen.
15: Die Sache mit dem Zauberkasten. Ein Hörspielkrimi von Jörg-Peter von Klarenau zum 100. Geburtstag des Radios.
16: Ist doch Ehrensache, oder?
15: Es spielten Emmy.
8: Wahnsinn, ein Bausatz.
14: Madita Lou Böhlhoff.
15: Mirko.
14: Bausatz für was?
8: Lass mich gucken.
14: Jon Staschen.
15: Tante Cordula.
3: Ich sage dir, ein Leben ohne Radio ist möglich, aber sinnlos.
15: Hedi Kriegelskotte. Larry.
17: Wenn ich schlechte Laune habe, werde ich ungemütlich. Und was soll ich dir sagen, Onkel? Ich habe gerade ganz schlechte Laune.
18: Matti Krause.
15: Daddel.
19: Das macht man nicht, darauf will Larry hinaus. Jens Wawritschek.
15: Verkäufer.
11: War das jetzt blöd, das Ding zu verkaufen? Ja, ich glaube, das war blöd. Peter Kämpfe.
15: Sprechende Bauanleitung.
20: Und nun, altes, junges Radio, lass dich feiern, du verrücktes Ohrenkino.
21: Monty Arnold.
15: Vanessa.
12: Oh, ey, das war so mega gemein, echt, ja? Natalia Rutziewicz.
15: In weiteren Rollen Susanne Birkner, Cordula Leisse, Regina Münch, Michael Müller, Robert Levin, Benno Schulz und viele andere. Musik. Bernd Koll. Besetzung Jörg Kernbach. Technische Realisation Sven Kohlwage und Jan-Henning Merget. Regieassistenz Luca Tobol. Regie Thomas Leutzbach.
22: Ja, Radio hören, das hat schon was. Und Podcasts auch. Aber das muss ich euch ja jetzt nicht sagen. Ich meine, ihr hört ja gerade zu. Mikado gibt es übrigens auch als Podcast, zum Beispiel bei ARD Sounds. Da gibt es ja auch unseren Bücherwurm-Podcast. Und da habe ich ein schönes Buch für euch entdeckt. Also, wie wär's damit?
1: Der süßeste Bruder der Welt und andere Irrtümer von Elin Lindell.
2: Und darum geht's.
1: Dani will unbedingt ein Geschwisterkind. Ihre Mama, mit der sie zusammenlebt, ist davon aber gar nicht begeistert. Bis plötzlich ein Mann in ihr Leben tritt. Den hat sie über eine Dating-App kennengelernt. Und Dani bekommt statt süßem Schnuller-Baby-Geschwisterchen Yoshi, den Sohn von Dating Björn und alles andere als klein und niedlich. Teenie, seltsam, grufti. Und dann soll sie auch noch umziehen. Hilfe!
2: Die Mikado-Redaktion meint.
1: Echt erstaunlich, wie Elin Lindell es schafft, richtig viele schwierige Themen in eine witzige und leicht zu lesende Graphic Novel zu packen. Adoption, neuer Partner der Mutter, Patchwork, Umzug, Schulwechsel. Und trotzdem hat das Buch ein super Tempo und total viel Witz, Chaos und gute Laune. Die Bilder passen perfekt dazu und lockern zusätzlich auf. Sprechblasen-Comics wechseln sich ab mit klassischem Fließtext, der wie Tagebucheinträge gehalten ist.
2: Das perfekte Buch für
1: alle ab 10. Durch die vielen Bilder und die recht große Schrift ist das Buch auch für diejenigen geeignet, die nicht so häufig lesen und sich nicht an ultralange Romane herantrauen. Auf jeder Seite gibt es witzige Details zu finden, in denen sich auch immer wieder politische Botschaften verstecken. Die sind dann vielleicht eher was für alle Eltern, die nur mal in das Buch reinschauen wollen und sich dann ganz plötzlich auf der letzten Seite befinden. Gibt es eine Fortsetzung? Wir wollen mehr.
22: Und jetzt wollen wir aber auch mal reinlesen, beziehungsweise reinhören. Und dafür liest uns Julia Nachtmann jetzt einen kleinen Ausschnitt vor.
13: Okay, ich glaube, ich muss hier die Bilder mit beschreiben, sonst kommt keiner mit. Dani, ihre Mama und deren Freund, deren neuer Freund mitsamt Yoshi, stehen sich am Hafen gegenüber. Danis Mama macht sie miteinander bekannt. Tja, das ist also Dani, meine Tochter. Hi, Dani. Schön, dich endlich zu treffen, erwidert der neue Freund. Das ist Yoshi, mein Sohn. Dann folgt eine ziemlich witzige Seite. Da stehen sich Dani und Yoshi gegenüber. Dani in blau-roter Sweatjacke, Yoshi komplett in schwarz. Und die Unterhaltung läuft so. Dani?
23: Hallo, ich bin Dani.
13: Yoshi? Ziemlich ausdruckslos. Ich bin glutenintolerant. Dani?
23: Geht's dir gut?
13: Yoshi? Immer noch ziemlich ausdruckslos. So mittel. Dani? Yoshi? Eine Frage. Wie viele Haustiere hast du? Dani?
23: Null?
13: Da grinst Yoshi plötzlich, als er
23: »Ich hab 1000« antwortet.
22: Ja, das klingt doch mal nach einem witzigen Buch. Ob sich Dani an ihren neuen Bruder wohl gewöhnt? Ich hoffe, ihr habt euch nicht zu sehr an mich gewöhnt, denn ich muss mich jetzt leider schon verabschieden. Aber stopp, bevor ihr abschaltet, ich möchte euch noch kurz erzählen, wann ihr hier auf NDR Kultur das nächste Hörspiel hören könnt. Und zwar am Sonntagmorgen, also schon in 3 Tagen. Wobei, es ist dann gar kein Hörspiel, sondern eine Geburtstagssendung. Meine Kollegin Maja Rollberg, die feiert dann nämlich einen ganz besonderen Kinderbuchautor, nämlich James Krüss. Und wenn ihr wissen wollt, was an dem so besonders ist, schaltet unbedingt ein. Ich bin Michelle Müller, ich sage Tschüss für heute und wünsche euch einen ganz tollen freien Tag.

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1: Um 8 Uhr mit Juliette Groß. In Peking hat das Gipfeltreffen zwischen US-Präsident Trump und dem chinesischen Staatschef Xi begonnen. Zentraler Punkt der Gespräche sollen die Wirtschaftsbeziehungen beider Länder sein. Auch der Iran-Krieg dürfte Thema sein. China ist ein wichtiger Wirtschaftspartner des Iran. Einzelheiten von Max Seib aus Peking.
2: Beide Seiten leiden da so ein bisschen, sowohl die USA als auch China, was den Irankrieg und die Blockade der Straße von Hormus angeht. Die Benzinpreise sind gestiegen, Inflation auch in beiden Ländern. Dementsprechend könnte es sein, dass das etwas ist, was China so ein bisschen als Druckmittel nimmt. Wir können beim Iran helfen, aber dann wollen wir vielleicht auch ein Zugeständnis bei Taiwan. Das ist ja ein wichtiges Thema für China. Taiwan ist seit Jahrzehnten demokratisch regiert. Die Insel vor China ist nie Teil der Volksrepublik gewesen, aber China sieht es als eigenes Staatsgebiet. Und die USA, die liefern Waffen an Taiwan. Da ist ein großes, milliardenschweres Waffenpaket geschnürt worden. Und wenn das ein bisschen reduziert würde, das wäre ein deutlicher Erfolg zum Beispiel für Xi Jinping.
1: Die Ukraine meldet schwere russische Luftangriffe auf die Hauptstadt Kiew. Dabei ist laut Behörden mindestens ein Mensch getötet worden. Außerdem seien 16 Menschen verletzt worden. Kiews Bürgermeister Klitschko hatte zuvor mitgeteilt, die Stadt werde von Russland mit Drohnen und Raketen attackiert. Er rief die Menschen auf, sich in Sicherheit zu bringen. Der Gesetzentwurf, mit dem die schwarz-rote Koalition die Auflagen für Heizungen regeln will, stößt auf viel Kritik. Die kommt zum Beispiel vom Nationalen Normenkontrollrat, ein unabhängiges Beratergremium der Bundesregierung, das sich für weniger Bürokratie, bessere Gesetze und eine digitale Verwaltung einsetzt. Der Vorsitzende des Gremiums, Göbel, bezeichnete den Entwurf in der Bild-Zeitung als handwerklich schwach und praxisfern. Der Gesetzestext sei in weiten Teilen unnötig kompliziert und für Betroffene häufig nicht nachvollziehbar. Im Kern sieht das Gesetz vor, dass der Einbau neuer Gas- und Ölheizungen weiter möglich ist. Voraussetzung soll aber ab 2029 sein, dass zunehmend CO2-neutrale Brennstoffe genutzt werden. Mehr als 9 Monate lang ist die Bahnstrecke zwischen Hamburg und Schwerin generalisiert worden. Von morgen an sollen wieder Züge fahren. Nach Angaben eines Bahnsprechers fährt der erste Regionalexpress um 4:15 Uhr von Schwerin nach Hamburg. Auf der gesamten Strecke zwischen Berlin und Hamburg soll der Zugverkehr dann am 14. Juni wieder aufgenommen werden. Sie ist eine der wichtigsten Pendlerrouten in Deutschland. In Würzburg hat der 104. Deutsche Katholikentag begonnen. Bis zu 60.000 Besucher werden zu dem Christentreffen erwartet. Aus Würzburg Katharina Geiger.
3: Heute Nachmittag dreht sich bei der Podiumsdiskussion »Wir sind die Demokratie« alles rund ums Ehrenamt. Bundespräsident Frank-Walter Steinmeier hat den Tag des Grundgesetzes am 23. Mai ausgerufen zum ersten deutschlandweiten Ehrentag. Die Demokratie lebe von Menschen, die mitmachen. Deshalb wird Steinmeier mit Ehrenamtlichen und Fachleuten über Engagement und Einsatz für den Zusammenhalt der Gesellschaft sprechen. Auch der Missbrauch wird thematisiert mit der Frage, ob die Kirche für die Aufarbeitung staatliche Intervention benötigt. Bei einem Podium mit der unabhängigen Missbrauchsbeauftragten der Bundesregierung, Kerstin Klaus, und anderen Gesprächsgästen.
1: In Köln steigt heute das DFB-Pokalfinale der Frauen. Rekordpokalsieger VfL Wolfsburg trifft auf Titelverteidiger Bayern München. Aus Köln Christian Schulze.
4: Das Duell der Dauerrivalen sorgt für Vorfreude. Es fühlt sich an, wie nach Hause zu kommen, sagt Wolfsburg-Stürmerin Svenja Huth. In Wolfsburg träumen alle von einem märchenhaften Abschied. Ikone Alexandra Popp verlässt den Club nach 14 Jahren in Richtung Dortmund und ist rechtzeitig wieder fit. Auch ein Einsatz von Beginn an scheint möglich. In 13 Pokalendspielen ging Popp immer als Siegerin vom Platz.
1: Das waren die Nachrichten. Es ist 8.04 Uhr.
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5: Einen frohen Himmelfahrtstag wünscht Ihnen Friederike Westerhaus. Schönen guten Morgen. Bis 9 Uhr haben wir heute Zeit für geistliche Musik zu diesem Festtag. Und das Cover des Albums, in das wir jetzt reinhören, bringt das Thema des Tages auf den Punkt. Da ist ein hellblauer Himmel und am oberen Bildrand sind nur noch die bloßen Füße Jesu und ein Teil seines roten Gewandes zu sehen. Eine Aufnahme des Oratoriums »Die Auferstehung und Himmelfahrt Jesu« von Karl Philipp Emanuel Bach mit dem Flams Radiochor. Hier ist daraus der Chor »Triumph, Triumph, der Sohn des Höchsten sieget«.

Der Flams Radiochor und Il Gardellino unter Bart van Rijn haben uns eingestimmt auf den Himmelfahrtstag mit diesem Chor von Karl Philipp Emanuel Bach. Und wir kommen später nochmal auf das Oratorium, die Auferstehung und Himmelfahrt Jesu zurück. Geschrieben hat Karl Philipp Emanuel Bach es in seiner Zeit als Musikdirektor in Hamburg. Und sein direkter Vorgänger im Amt war bis 1767 Georg Philipp Telemann. Der war übrigens auch sein Taufpate. Eine der Kantaten, die Telemann zu Himmelfahrt komponiert hat, ist »Ich fahre auf zu meinem Vater«. Das Ensemble Vox Luminis hat sie zusammen mit dem Freiburger Barockorchester unter Leonel Meunier aufgenommen. Und auch bei Telemann wird gleich zu Beginn klar, dies ist ein großer Festtag.

Lionel Meunier leitete das Ensemble Vox Luminis und das Freiburger Barockorchester in der Kantate »Ich fahre auf zu meinem Vater« von Georg Philipp Telemann. Die Kantate auf NDR Kultur heute bis 9 Uhr. Und wir kommen nochmal auf das Oratorium »Die Auferstehung und Himmelfahrt Jesu« von Karl Philipp Emanuel Bach zurück, aus dem wir eingangs schon den Triumphchor gehört haben. Karl Philipp Emanuel Bach hielt offenbar durchaus große Stücke auf das Oratorium. Er hat sich zumindest extrem darum bemüht, dass das Werk im Druck erscheint, letztlich auch mit Erfolg. Und so hat es eine große Verbreitung gefunden, wurde unter anderem von Mozart in Wien aufgeführt und hat auch Joseph Haydn inspiriert. Effektvoll zu schreiben, das ging Karl Philipp Emanuel Bach leicht von der Hand. Das hatte er nicht zuletzt im Dienste von Friedrich dem Großen gelernt, bevor er nach Hamburg gekommen ist. Christus wird als siegreicher Held dargestellt und im zweiten Teil erklingt der festliche Chor »Gott fähret auf« mit Jauchzen. Und er passt auch zum Wochenspruch für diesen Feiertag aus dem Johannesevangelium. Christus spricht, »Wenn ich erhöht werde von der Erde, so will ich alle zu mir ziehen«.

Bad van Rhein leitete den Flams Radiochor und Il Gardellino im Schlusschor aus dem Oratorium Die Auferstehung und Himmelfahrt Jesu von Karl Philipp Emanuel Bach. Da haben wir gerade den Text gehört, Gott fähret auf mit Jauchzen und der Herr mit heller Posaunen. Lob singet Gott, lob singet unserm Könige. Und genau mit diesen Worten beginnt auch eine Kantate von Karl Philipp Emanuels Vater Johann Sebastian Bach. 1726 hat er sie für den Himmelfahrtstag komponiert, Gott fähret auf mit Jauchzen, Werkverzeichnis 43. Ruhig und schwebend ist der Anfang und mündet in festliche Trompetenklänge und jubelnden Lobpreis. Ausgesucht habe ich die Aufnahme der Johann Sebastian Bach Stiftung St. Gallen unter Rudolf Lutz.

Die Kantate Gott fähret auf mit Jauchzen, Werkverzeichnis 43 von Johann Sebastian Bach, mit Mirjam Feuersinger Sopran, Anne-Kathrin Labs Alt, Charles Daniels Tenor und Wolf Matthias Friedrich Bass, außerdem dem Chor und Orchester der Johann Sebastian Bach Stiftung St. Gallen. Die Leitung hatte Rudolf Lutz. Und das war die Kantate zum heutigen Himmelfahrtstag auf NDR Kultur. Mein Name ist Friederike Westerhaus und ich wünsche Ihnen noch einen rundum schönen Feiertag.

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1: Um 9 Uhr mit Juliette Groß. US-Präsident Trump und Chinas Staatschef Xi sind in Peking zu Gesprächen zusammengekommen. Dabei sagte Xi vor der Presse, dass die USA und China Partner sein sollten und keine Rivalen. Trump versprach, die Beziehungen beider Länder würden besser sein als jemals zuvor. Allerdings soll der chinesische Staatschef im privaten Gespräch mit Trump schärfere Worte gefunden haben. Laut staatlicher Nachrichtenagentur Xinhua ging es unter anderem um die US-Unterstützung für Taiwan. China betrachtet die demokratisch regierte Insel als Teil des eigenen Territoriums und ist verärgert über Pläne der USA, Waffen an Taiwan zu verkaufen. Die Ukraine meldet schwere russische Luftangriffe auf die Hauptstadt Kiew. Dabei ist laut Behörden mindestens ein Mensch getötet worden. Außerdem seien 16 Menschen verletzt worden. Kiews Bürgermeister Klitschko hatte zuvor mitgeteilt, die Stadt werde von Russland mit Drohnen und Raketen attackiert. Er rief die Menschen auf, sich in Sicherheit zu bringen. Baden-Württembergs grüner Ministerpräsident Özdemir spricht sich dafür aus, dass Bund und Länder stärker zusammenarbeiten. In den ARD-Tagesthemen hat Özdemir gesagt, die Bundesregierung finde in den Ländern konstruktive Partner, zum Beispiel wenn es um Bürokratieabbau oder den Umgang mit der alternden Bevölkerung geht.
2: In all diesen Fragen brauchen wir einander. Wir könnten auch die Öffentlichkeit überraschen, indem wir jetzt noch vor den Landtagswahlen im Osten der Bundesrepublik Deutschland gemeinsam Probleme anpacken, lösen und mal zeigen, wir können nicht nur streiten, sondern wir können auch Dinge lösen. Das wäre ein wirksamer Beitrag, verlorenes Vertrauen in der Mitte der Gesellschaft zurückzugewinnen. Ansonsten droht uns, dass wir Ende des Jahres Ministerpräsident von der AfD bekommen.
1: Baden-Württembergs Ministerpräsident Özdemir. Mehr als 9 Monate lang ist die Bahnstrecke zwischen Hamburg und Schwerin generell saniert worden. Von morgen an sollen wieder Züge fahren. Nach Angaben eines Bahnsprechers fährt der erste Regionalexpress um kurz vor 4 Uhr morgens von Schwerin nach Hamburg. Auf der gesamten Strecke zwischen Berlin und Hamburg soll der Zugverkehr dann am 14. Juni wieder aufgenommen werden. Sie ist eine der wichtigsten Pendlerrouten in Deutschland. In den laufenden Tarifverhandlungen für den Handel hat die Gewerkschaft Verdi viele Beschäftigte im Norden zu Warnstreiks aufgerufen. Das gilt laut Verdi Nord für morgen und übermorgen für den Einzelhandel in Schleswig-Holstein sowie für den Groß- und Außenhandel in Schleswig-Holstein und Mecklenburg-Vorpommern. Aufgerufen sind demnach unter anderem Beschäftigte vieler Lagerstandorte von Supermärkten. In Hamburg plant Verdi für morgen Warnstreiks unter anderem bei IKEA, Metro und Rewe. In Köln steigt heute das DFB-Pokalfinale der Frauen. Rekordpokalsieger VfL Wolfsburg trifft auf Titelverteidiger Bayern München. Aus Köln, Christian Schulze.
3: Das Duell der Dauerrivalen sorgt für Vorfreude. Es fühlt sich an, wie nach Hause zu kommen, sagt Wolfsburg-Stürmerin Svenja Hut. In Wolfsburg träumen alle von einem märchenhaften Abschied. Ikone Alexandra Popp verlässt den Club nach 14 Jahren in Richtung Dortmund und ist rechtzeitig wieder fit. Auch ein Einsatz von Beginn an scheint möglich. In 13 Pokalendspielen ging Popp immer als Siegerin vom Platz.
1: Das waren die Nachrichten. Das Wetter in Norddeutschland. Heute weiterhin ein unbeständiger Wechsel aus wolkigen Abschnitten mit Schauern und trockenen Phasen mit Sonne. Zum Abend hin allgemein freundlicher. Höchstwerte 10 bis 14 Grad. Morgen anfangs oft freundlich, später wolkig mit Schauern. Höchstwerte 12 bis 16 Grad. Am Sonnabend Wechsel aus Sonne und Wolken, einzelne Schauer 12 bis 17 Grad. Am Sonntag teils wolkig, teils Sonne und öfter trocken 13 bis 18 Grad. Es ist gleich 9.04 Uhr.
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4: Einen schönen guten Morgen wünsche ich Ihnen an diesem recht außergewöhnlichen Feiertag Christi Himmelfahrt. Für die einen ein besonderer christlicher Feiertag, für die anderen ein feuchtfröhlicher Festtag. Wir klären in dieser Stunde mal, wie das eigentlich alles zusammenhängt und starten mit Antonín Dvořák.

Der erste Satz dieser Serenade für Bläser, Cello und Kontrabass, D-Moll, schöne Besetzung, von Antonín Dvořák mit dem St. Paul Chamber Orchestra unter Leitung von Hugh Wolf. Was für ein Glück muss es sein, sich einfach ans Klavier setzen zu können und Bach zu spielen. Víkingur Ólafsson hat mit seiner Interpretation der Goldbeck-Variationen für ganz viel Furore gesorgt und mit Continuum ein weiteres Bach-Album vorgelegt, wie ein persönliches Tagebuch, eine Hommage, ein Dialog mit Bach und mit eigenen Bearbeitungen wie dieser hier, der Arie aus der Kantate Sehet, wir gehen hinauf gen Jerusalem. Es ist vollbracht.

0: SNDR Elbphilharmonieorchester in einer historischen Aufnahme unter Leitung von Heribert Beißel mit dem letzten Frühling, einer der elegischen Melodien von Edvard Grieg. 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Wie kommt jemand dazu, Kabarettist zu werden? Wie findet er zu seinem Stil? Wie schafft er es, zu einem der profiliertesten Kabarettisten hierzulande zu werden? Stefan Fritzsche gratuliert Urban Priol, den Sie sicher kennen, zum Beispiel aus der ZDF-Sendung Neues aus der Anstalt. Urban Priol wird heute 65.
1: Herzlich willkommen hier bei uns in der Anstalt. Wir müssen uns heute ein bisschen ranhalten. Es ist ja, wir müssen wahnsinnig viel behandeln, was in der letzten Zeit. Also
2: während er das sagt, ist der weißbekittelte Mann bereits 50 Meter auf und ab über die Studiobühne gelaufen. Immer in Aktion, länger sitzen oder stehen an einem Fleck, das ist weder körperlich noch gedanklich seine Sache. Eben noch ein Witz über die Regierung, wenig später ist er beim Klima, um sich von dort an Social Media abzuarbeiten. Alles hängt mit allem zusammen und mittendrin Urban Priol und seine scharfe Zunge.
1: Saufen, prügeln, Maßkrugschlägereien gab's, Frauen wurden angegrapscht und sexuell belästigt, aber das läuft in Bayern ja unter Brauchtumspflege.
2: Urban Priol ist eine Satiremaschine. Einer, der die Gags nicht nur erzählt, er lebt sie. Seine Mimik ist ebenso treffsicher wie seine Kunst der Präsentation, in die sich mal eben eine kurze Sequenz der Parodie mischt. Das kann er nämlich auch.
3: Eine Unverschämtheit.
2: Mehr geht nicht. Quasi Kabarett mit Haut und Haaren. Apropos Haare, sein Markenzeichen, das eigentlich fast zu banal entstand, und zwar hinter der Bühne beim schnellen Umziehen, um abwechselnd in vier Rollen zu schlüpfen.
4: Sakko aus, Krawatte weg, Haare wild, die standen dann so ab und sagt, das ist eigentlich ganz praktisch, da sparst du dir einen Haufen Arbeit. Musst dich nicht groß vorbereiten, gehst einmal Futterhandtuch, einmal drüber, Haarspray, also so entstand es, ganz banal.
2: Urban Priol, geboren 1961 im unterfränkischen Aschaffenburg und eigentlich nie da weggekommen, bis heute nicht. In der Schule schon Clown, quasi aus der Not geboren.
4: Ja, Klassenclown trifft schon ganz gut. Also ich konnte die Lehrer nicht ernst nehmen, habe die schon mal nachgemacht. Und dann erwachte so das politische Interesse.
2: Beim Bund verweigert, kurz vorm Examen das Lehramtsstudium abgebrochen. Also ohne Berufsausbildung hatte es doch einigermaßen erfolgreich, wie er selbst sagt, bis kurz vor die Rente geschafft. Das ist natürlich schwer untertrieben, gilt er doch heute vielen als mehrfach preisgekrönte Kabarettlegende. Er selbst würde bescheiden sagen, war ganz okay. Klar ist, Priol hat die Politik dieses Landes, wie nur wenige, seit 1982 eng satirisch und parodistisch begleitet.
1: Ja, ich habe ja damals gemeinsam mit dem Dicken, wir haben ja damals beide Burps, haben wir beide angefangen, Kabarett zu machen. Und das ist, wir waren damals alle.
2: Anfangs tourte er unermüdlich. Er spielte

0: heutigen 65. so langsam auf den Ruhestand, dessen Beginn er aber offen lässt. Zum Glück.
1: Bis dahin mache ich es noch mit Freude, weil Zorn hält jung.
2: Im Regierungsviertel kursiert ja schon der alte Witz. Was ist der kürzeste Abstand zwischen zwei Fettnäpfchen? Ein März.
3: Da muss man auch erstmal drauf kommen. Urban Priol zum 65. Stefan Fritzsche gratulierte. Und wenn Sie mehr hören wollen von und mit Urban Priol, schauen Sie doch bei uns im Netz ndr.de/kultur bei Extra 3. Er war im Gespräch bei Bosetti. Bosettis Woche. Ein Herz für März mit Urban Priol heißt der Podcast.

Frank-Peter Zimmermann und die Berliner Philharmoniker unter Leitung von Wolfgang Sawallisch mit dem ersten Satz des G-Dur-Violinkonzerts von Wolfgang Amadeus Mozart. Satire, das ging auch schon im 18. Jahrhundert. 1737 veröffentlichte der Komponist und Musikkritiker Johann Adolf Scheibe eine Glosse in seiner Zeitschrift Der kritische Musikus. Und das Ziel dieser Glosse war niemand anders als Johann Sebastian Bach. Ohne ihn wirklich beim Namen zu nennen, hat er seinen Kompositionsstil als verworren und schwülstig kritisiert. Das Ensemble Concerto Köln hat das mal zum Anlass genommen für ein Album Bach versus Scheibe. Und wie klingt denn nun das, was Johann Adolf Scheibe komponiert? Wir hören die Arie Willkommen Heiland aus der Kantate Die Auferstehung und Himmelfahrt Jesu mit der Sopranistin Marie-Sophie Pollack.

0: Willkommen, Heiland, freut euch, Väter. Und dann heißt es, Gott nimmt für eine Welt voll Sünder sein großes Opfer an. In dem Text von Karl Wilhelm Rammler, den Johann Adolf Scheibe vertont hat für die Kantate Die Auferstehung und Himmelfahrt Jesu. Diese Arie hier, gesungen von Marie-Sophie Pollack, begleitet von Concerto Köln unter Leitung von Max Vollbass. Ja, dieser Himmelfahrtstag. Vielleicht konnten Sie ja ein bisschen länger schlafen. Vielleicht machen Sie sich auch Gedanken. Vielleicht sind Sie auch schon unterwegs, gehen in die Kirche. Oder es gibt den Bollerwagen, mit dem Sie unterwegs sind. Das ist ein sehr spezieller Feiertag, wie kaum ein anderer, so unterschiedlich ausgestaltet von den Einzelnen. Warum fällt Himmelfahrt anders als in anderen Ländern in Deutschland mit dem Vatertag zusammen? Eine Erklärung, die früher üblichen Himmelfahrtsprozessionen, die christliche Festgesellschaft ging hinaus, zog über Land oder durch die Stadt und vor etwa 100 Jahren entwickelte sich daraus die sogenannte Berliner Herrenpartie, bei der Männer singend und trinkend auszogen und das hat sich dann weiter ausgebreitet. Aber zurück zu dem eigentlichen christlichen Feiertag. Daniel Kaiser.
1: Christi Himmelfahrt. So steht's in der Bibel.
2: Da ist Jesus mit seinen Jüngern auf einen Berg gegangen, auf den Ölberg. Und dann war da eine Wolke und die hat ihn dann eingehüllt. Und als die Jünger dann geguckt haben, waren sie dann weg und da ist er dann in den Himmel gekommen.
3: Da ist Jesus in den Himmel gegangen und ist zum Gott gegangen.
4: Dann liegt er ab.
1: Der auferstandene Jesus entschwebt in den Himmel. Kein leichter Stoff für aufgeklärte Menschen. Juri Gagarin lästerte nach seinem ersten Weltraumflug: Ich habe im Weltraum keinen Gott und keine Engel gesehen. So sei das auch nicht gemeint, sagt Petra Bahr, Landessuperintendentin der Hannoverschen Landeskirche und frühere Kulturreferentin der EKD.
5: Weil man immer glaubt, man müsse sich so ein Raumschiffereignis vorstellen. So eine Enterprise, auf der dann so eine messianische Figur am Cockpit sitzt und sich dann in den Kosmos katapultieren lässt. Weil wir das verwechseln. Wir verwechseln den Kosmos und den Ort, wo der Mond sitzt und die Sterne mit dem, was biblisch der Himmel meint.
1: Anfangs hat man das aber schon wörtlich verstanden. Das sieht man in manchen Kirchen bis heute, wie da bei Himmelfahrtsszenen nur noch Jesu Füße aus der Decke baumeln, der Rest ist schon oben. Oder beim letzten Fußabdruck Jesu in der Himmelfahrtskirche in Jerusalem. Für Manfred Lütz, Psychiater, Theologe und Vatikanberater, ist Himmelfahrt mehr als nur eine Metapher.
6: Die Kirche ist total sexy, ne, finde ich. Und Himmelfahrt ist sexy, das muss man auch mal sagen. Ne? Das bedeutet, dass nicht nur da eine Seele irgendwie spazieren geht, sondern dass tatsächlich ein Mensch mit Leib und Seele in den Himmel auffährt. Und das bedeutet, dass wir für die Ewigkeit sozusagen auch sinnliche Freude haben können.
1: Himmelfahrt ist ein heißes Eisen. Atheisten fordern schon lange, man solle das Fest den Evolutionstag umbenennen. Pastoren und Priester zerbrechen sich den Kopf, wie sie über Himmelfahrt predigen können oder veranstalten einfach Naturgottesdienste oder Gemeindeausflüge. Himmelfahrt heute ist für viele Vatertag oder Herrentag. Aus germanischer Zeit stammt angeblich noch die Sitte, einmal im Jahr zu Fuß oder zu Pferd sein gesamtes Eigentum abzuschreiten. Vor etwa 150 Jahren sind daraus dann die Herrenpartien geworden mit Bollerwagen und Alkohol. Manchmal so heftig, dass diese Ausflüge dann doch noch zum Himmelfahrtskommando werden können.
0: Ja, das Himmelfahrtskommando. Hier ein paar Informationen zum Feiertag heute von Daniel Kaiser.

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David Orlovskys Bukowina, gespielt von seinem Orlovsky-Trio, und gerade gehört Tanti anni prima von Astor Piazzolla in einer Fassung für Cello und Orgel, gespielt von dem Cellisten Christian Pierre Lamarca, begleitet von Thierry Esquèche. Ja, das hätte dem französischen Komponisten Léon Boëlmann vielleicht sogar gefallen. Der lebte aber doch ein paar Jährchen früher, war selbst Organist und hat diese kurzen Stücke komponiert. Heure Mystique, und wir hören daraus das erste, ein Allegro mit dem Orchestre Symphonique de Mulhouse unter Leitung von Patrick Davin.

0: auch fast 100 kurze Stücke, ursprünglich komponiert für Orgel von Léon Boëlmann. Hier spielte das Orchestre Symphonique de Mulhouse unter Leitung von Patrick Davin eines dieser Heures Mystiques.
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2: Um 10 Uhr mit Juliette Groß. US-Präsident Trump und China-Staatspräsident Xi haben in Peking über die Wirtschaftsbeziehungen beider Länder gesprochen. Ein weiteres wichtiges Thema war die Taiwan-Frage. Die USA beliefern Taiwan mit Waffen. China beansprucht den demokratisch regierten Inselstaat für sich. Der Ostasien-Experte Eberhard Sandschneider sagte NDR Info, die Frage sei, ob US-Präsident Trump bereit ist, Taiwans Sicherheitsinteressen für die Wirtschaftsinteressen der USA zu opfern.
3: Das ist eine der aktuellen Fragen, die man vielleicht tatsächlich auch nicht übertreiben sollte. Denn die taiwanesischen Waffeneinkäufer sind ja nicht nur auf dem amerikanischen Markt unterwegs. Und selbst wenn Donald Trump jetzt symbolisch oder tatsächlich auf diese Waffenkäufe verzichten sollte, dann heißt das nicht, dass Taiwan diese Waffen nicht bekommen kann. Aber natürlich ist es ein symbolischer Schlag ins Kontor für Taiwan, wenn der amerikanische Präsident praktisch offiziell die Schutzmachtfunktion, die die USA seit 1979 bereits haben, aufgibt.
2: Politikwissenschaftler Sandschneider. Die russische Armee hatte die Ukraine massiv mit Drohnen und Raketen angegriffen. Dabei sind nach Angaben der ukrainischen Behörden mindestens ein Mensch getötet und Dutzende Menschen verletzt worden. Aus Kiew, Rebecca Barth.
4: Schon am Mittwoch attackierte Russland mit hunderten Drohnen den ganzen Tag über ukrainische Infrastrukturobjekte. In der Nacht folgt ein weiterer massiver Luftangriff. Über 600 Drohnen und fast 60 Raketen werden dabei eingesetzt. In der Nacht im Fokus die ukrainische Hauptstadt Kiew. Doch auch aus anderen Regionen des Landes wie Kharkiv oder Saporischschja werden Explosionen gemeldet. Und auch aus der südukrainischen Region Odessa werden Angriffe auf den Hafen gemeldet.
2: Der Bahnverkehr zwischen Hamburg und Schwerin soll ab morgen früh wieder planmäßig laufen. Mehr als 9 Monate lang ist die Strecke saniert worden. Aus der NDR Nachrichtenredaktion Petra Mittermeier.
5: Monatelang schienen Ersatzverkehr, Umwege, längere Fahrzeiten. Vor allem für Pendlerinnen und Pendler waren die Arbeiten auf der Strecke Hamburg-Schwerin eine große Belastung. Morgen früh um 3.54 Uhr soll der erste Personenzug, ein Regionalexpress der Linie 1, in Schwerin mit Ziel Hamburg starten. Statt mehr als 2 Stunden dauert die Fahrt dann nur noch 1,5 Stunden, im ICE oder IC sogar nur 1 Stunde. Für Mitte Juni ist dann die Freigabe der 280 Kilometer langen Strecke Hamburg-Berlin geplant. Frost und Schnee hatten die Sanierungsarbeiten verzögert.
2: Weltweit wird so wenig Wein getrunken wie seit 1957 nicht mehr. Nach Angaben der Internationalen Organisation für Rebe und Wein im französischen Dijon sank der Konsum im vergangenen Jahr auf 208 Millionen Hektoliter. Damit seien zum Beispiel 14% weniger Wein getrunken worden als 2018. Die Organisation begründet die Entwicklung mit langfristigen gesellschaftlichen Veränderungen und der Wirtschaftslage. In Köln steigt heute das DFB-Pokalfinale der Frauen. Rekordpokalsieger VfL Wolfsburg trifft auf Titelverteidiger Bayern München. Aus Köln Christian Schulze.
6: Das Duell der Dauerrivalen sorgt für Vorfreude. Es fühlt sich an, wie nach Hause zu kommen, sagt Wolfsburg-Stürmerin Svenja Huth. In Wolfsburg träumen alle von einem märchenhaften Abschied. Ikone Alexandra Popp verlässt den Club nach 14 Jahren in Richtung Dortmund und ist rechtzeitig wieder fit. Auch ein Einsatz von Beginn an scheint möglich. In 13 Pokalendspielen ging Popp immer als Siegerin vom Platz.
2: Das waren die Nachrichten. Das Wetter in Norddeutschland. Heute weiterhin ein unbeständiger Wechsel aus wolkigen Abschnitten mit Schauern und trockenen Phasen mit Sonne. Zum Abend hin allgemein freundlicher. Höchstwerte 10 bis 14 Grad. Morgen anfangs oft freundlich, später wolkig mit Schauern. Höchstwerte 12 bis 16 Grad. Am Sonnabend Wechsel aus Sonne und Wolken. Einzelne Schauer 12 bis 17 Grad. Am Sonntag teils wolkig, teils Sonne und öfter trocken. Es ist 10.04 Uhr.
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0: Einen schönen Vormittag wünsche ich Ihnen. Freue mich, dass Sie dabei sind. Inspiriert von Johann Sebastian Bachs Passionen hat Felix Mendelssohn Bartholdy seine Oratorien komponiert. Zuerst Paulus und wie er es schafft, die barocke Formstrenge aller Bach mit romantischer Gefühlswärme und Dramatik zu verbinden. Das ist einzigartig. Wir hören die Ouvertüre.

Die Ouvertüre zum Paulus von Felix Mendelssohn Bartholdy mit der Deutschen Kammerphilharmonie Bremen unter Leitung von Frieda Bernius. Kurz bevor Mendelssohn dieses Paulus-Oratorium fertiggestellt hatte, ist er Robert Schumann begegnet in Leipzig. Und Schumann muss unheimlich beeindruckt gewesen sein. Die Herzen flogen ihm zu und eines war meins, so ungefähr hat das wohl ausgedrückt. Die beiden haben sich angefreundet, sind oft zusammen Mittagessen gegangen. Wie Mendelssohn anfangs auf Schumann reagiert hat, weiß man nicht. Aber Schumann hat ihn immer verehrt. Wir hören aus Schumanns Klavierquartett Es-Dur, auch nicht viele Jahre später entstanden, 1842, dem großen Kammermusikjahr, den ersten Satz mit der Pianistin Ragna Schirmer zusammen mit Jason Keramides, Julien Eichelbesch und Benedikt Klöckner.

Ragnar Schirmer, Klavier, Jason Karamidis, Violine, Julien Eichelbesch, Viola, Benedikt Klöckner, Violoncello mit dem ersten Satz des Klavierquartetts Es-Dur von Robert Schumann. 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Sie haben es vielleicht in der vergangenen Stunde schon gehört. Morgen übertragen wir live aus Göttingen die Festspieloper Deida Mia. Jedes Jahr versammeln sie sich wieder in Göttingen, wenn im Mai die internationalen Händel-Festspiele beginnen. Die international aktiven Musikerinnen und Musiker des Festspielorchesters Göttingen. In diesem Jahr feiert das FOG, wie es liebevoll genannt wird, das 20-jährige Bestehen und es ist wie ein Familientreffen. Nach Göttingen zu kommen, ist für viele der Mitglieder das Highlight des Jahres und sie sorgen nicht nur für hörbaren Genuss, sie genießen es auch selbst, Musik zu machen, wie in einer barocken Familie. Jan Fragel hat die Mitglieder einen Nachmittag lang begleitet beim Proben, im Quartier, beim gemeinsamen Sein.

0: My name is Elizabeth Blumenstock.
1: Ich bin Elizabeth Blumenstock, spiele Geige und lebe in New Mexico.
0: In New Mexico. And we have developed a sense of community.
1: Wir haben eine einfühlsame Gemeinschaft entwickelt, sowohl auf als auch abseits der Bühne. Das ist absolut einzigartig.
0: And in the experience of most of us.
1: Ich bin wohl die Älteste hier.
2: May I ask you?
0: Yes, I'm going to be 75.
1: Ich werde 75 im Sommer.
3: I'm Manami Mizumoto.
4: Alle werden zu einer Familie und das überträgt sich ganz unmittelbar auf das Musizieren. Ich meine, jeder kümmert sich wirklich um die Musik und umeinander. Diese Kombination ist magisch.
3: It's magical.
5: Mein Name ist Hans-Henning Vater. Ich bin Geiger und spiele auch seit Anfang an in diesem Festspielorchester in Göttingen und bin tatsächlich der einzige Göttinger in diesem Orchester. Selbst wenn man mal mit selber etwas persönlicher, trauriger Stimmung hierher kommt, dann wird das gleich weggewaschen. Was ein bisschen schade ist, die anderen sind alle zusammen in einem Hotel. Seit vielen Jahren haben so einen richtigen Bereich mit Küche und so. Und ich bin natürlich der Einzige, der dann nicht dort wohnt.
6: Küche kann mal ganz intim sein oder mit vielen Leuten, aber auch immer mit Stimmung und immer mit sehr interessanter Konversation.
7: Der Mai gehört Göttingen. Der Mai gehört den Menschen, die aus aller Welt hier zusammenkommen.
1: Wir sind so glücklich, all diese gemeinsame Zeit zu haben. Wir hoffen, dass es so weitergeht.
0: And we hope it goes on.

Ja, 20 Jahre Festspielorchester Göttingen. Morgen geht's los und wir übertragen live. Aus Göttingen sind ganz nah dran für Sie bei den internationalen Händel-Festspielen. Und hören jetzt erstmal das Ensemble, das Festspielorchester Göttingen mit Georges Petru und der Ouvertüre zur Oper Arianna in Kreta von Händel.

Die Ouvertüre zu Arianna in Kreta von Georg Friedrich Händel mit dem Festspielorchester Göttingen unter Leitung von Georges Petrou. 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Grande Pièce Symphonique hat César Franck ein Orgelstück genannt und der Organist, Komponist und Pädagoge Sigmund Schottmarie hat sich gedacht, naja, großes symphonisches Stück, das könnte man doch auch für Orgel und Orchester bearbeiten. Christian Schmidt spielt die Orgel und die Bamberger Symphoniker begleiten unter Leitung von Fabien Gabel. Das ist der erste Satz.

0: Das war Christian Schmidt, begleitet von den Bamberger Symphonikern unter Leitung von Fabien Gabel mit dieser Bearbeitung des ersten Satzes des Grande Pièce Symphonique von César Franck für Orgel und Orchester. Und ich muss noch was nachtragen. Wir haben ja gerade über 20 Jahre FOG gesprochen, das Festspielorchester Göttingen. Und da ist heute Abend schon das Gala-Konzert ab 19 Uhr in der Stadthalle Göttingen mit einer ganz besonderen Aftershow-Party. Da kann man gespannt sein, denn da werden auch schottische, irische, jazzige Klänge zu hören sein mit den Mitgliedern des FOG heute Abend. Und es gibt noch Karten dafür.
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0: Der jüngste Gedichtband des Hölty-Preisträgers Norbert Hummelt trägt den schönen Titel Hellichter Tag. Kindheitserinnerungen, Alltagsbeobachtungen, Lektüre-Einflüsse finden sich auch dieses Mal in seiner Lyrik. In unserer Sendung NDR Kultur à la carte hat Hummelt ausführlich über die Entstehungsgeschichten einzelner Gedichte gesprochen. 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Und das Gedicht Feldpostkarte stammt auch aus diesem Buch und wird jetzt vom Autor selbst gelesen.
2: Die Karte zeigt den Berliner Dom, gesehen von der Schlossbrücke, Fotograf wird nicht genannt. Freitag, 5. November 1943, kurz vor Abfahrt unseres Zuges, will ich dir rasch noch Grüße schicken. Wir haben uns heute Berlin angesehen, was es so zu sehen gibt. Ich bin so voll Leid. Mir träumte heut Nacht, du tätest mir sterben. Denkt an mich und schickt mir Briefe, Käse, Wurst und was ihr sonst noch habt. Den Kuchen habe ich gleich gegessen. Ich bin hier bei einer Nachrichtenstaffel. Man kann auf der Stube Radio hören. Ich beherrsche den Feldfunksprecher und das Feldfunkgerät D2. Mutter, jetzt muss ich schließen. Nicht ohne Großmutter innig zu grüßen. Ich gehe mit ihr Kaffee trinken in Düsseldorf bei Café Heinemann und dann erzähle ich von den Krimtataren. Bitte, Mutter, schreibe mir Briefe. Erscheine mir doch noch einmal im Schlaf. Mutter, jetzt muss ich wirklich schließen. Ich bleibe treu und brav. Normale Schreibschrift mit Bleistift geschrieben. Poststempel vom folgenden Tag.
0: Norbert Hummelt las sein Gedicht Feldpostkarte.

Miloš Karadaljic mit diesem Prälude Nummer 1 für Gitarre E-Moll von Eitor Villa-Lobos und davor Spark mit Telemann hier bei uns auf NDR Kultur. Auf zwei CDs passen die überlieferten geistlichen Werke von Georg Friedrich Kaufmann. Er hat in Merseburg gewirkt, ist ein paar Jahre älter nur als Bach und Händel und die Merseburger Hofmusik hat diese geistlichen Werke glücklicherweise aufgenommen, zusammen mit dem Collegium Vocale Leipzig unter Leitung von Michael Schönheit. Und da gibt's auch ein Oratorium auf Christi Himmelfahrt, daraus der Chor der Apostel.

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1: Um 11 Uhr mit Juliette Groß. Chinas Staatschef Xi und US-Präsident Trump haben in Peking unter anderem über die Wirtschaftsbeziehungen beider Länder beraten. Nach Angaben der staatlichen Nachrichtenagentur Xinhua sagte Xi US-Unternehmen eine weitere Öffnung seines Landes zu. Aus der NDR-Nachrichtenredaktion Nina Schön.
2: Chinas Türen zur Außenwelt würden sich immer weiter öffnen, sagte Xi Medienberichten zufolge vor einer Delegation von US-Wirtschaftsvertretern. Zuvor hatte Xi für stabile Beziehungen zwischen beiden Ländern geworben. Die USA und China sollten Partner und keine Rivalen sein, sagte er. Mit Blick auf Taiwan warnte er die USA allerdings vor einem möglichen Konflikt. Der Umgang mit Taiwan sei die wichtigste Frage in ihren Beziehungen. Die USA beliefern Taiwan mit Waffen, China beansprucht den Inselstaat für sich. Er wird aber seit Jahrzehnten unabhängig und demokratisch regiert.
1: Die russische Armee hat die Ukraine massiv mit Drohnen und Raketen angegriffen. Dabei sind nach Angaben der ukrainischen Behörden mindestens ein Mensch getötet und Dutzende Menschen verletzt worden. Aus Kiew, Rebecca Barth.
3: Schon am Mittwoch attackierte Russland mit hunderten Drohnen den ganzen Tag über ukrainische Infrastrukturobjekte. In der Nacht folgt ein weiterer massiver Luftangriff. Über 600 Drohnen und fast 60 Raketen werden dabei eingesetzt. In der Nacht im Fokus die ukrainische Hauptstadt Kiew. Doch auch aus anderen Regionen des Landes wie Kharkiv oder Saporischschja werden Explosionen gemeldet. Und auch aus der südukrainischen Region Odessa werden Angriffe auf den Hafen gemeldet.
1: Der frühere ukrainische Präsidialamtschef Jermak muss in Untersuchungshaft. Das hat das oberste Antikorruptionsgericht der Ukraine angeordnet. Jermak war bis November die rechte Hand von Präsident Selenskyj und führte auch Verhandlungen über ein Ende des russischen Angriffskriegs. Er muss sich wegen Geldwäschevorwürfen verantworten. Unter anderem werden ihm illegale Millionengeschäfte bei einem Luxusbauprojekt vorgeworfen. Jermak bestreitet die Vorwürfe. Der Bahnverkehr zwischen Hamburg und Schwerin soll ab morgen früh wieder planmäßig laufen. Mehr als 9 Monate lang ist die Strecke saniert worden. Aus der NDR-Nachrichtenredaktion Petra Mittermeier.
4: Monatelang schienen Ersatzverkehr, Umwege, längere Fahrzeiten. Vor allem für Pendlerinnen und Pendler waren die Arbeiten auf der Strecke Hamburg-Schwerin eine große Belastung. Morgen früh um 3.54 Uhr soll der erste Personenzug, ein Regionalexpress der Linie 1, in Schwerin mit Ziel Hamburg starten. Statt mehr als 2 Stunden dauert die Fahrt dann nur noch 1,5 Stunden, im ICE oder IC sogar nur 1 Stunde. Für Mitte Juni ist dann die Freigabe der 280 Kilometer langen Strecke Hamburg-Berlin geplant. Frost und Schnee hatten die Sanierungsarbeiten verzögert.
1: Bei einer Auktion in Genf ist ein blau-grüner Diamant für umgerechnet fast 15 Millionen Euro versteigert worden. Das Auktionshaus Christie's sprach von einem Rekordpreis für so einen Edelstein. Der Diamant Ocean Dream wurde in den 1990er Jahren in Zentralafrika gefunden und hat 5,5 Karat. Die Einheit gibt bei Edelsteinen das Gewicht an. Alles über 2 Karat gilt als Ausnahmestück. Die Identität der Käuferin oder des Käufers ist nicht bekannt. Das waren die Nachrichten. Das Wetter in Norddeutschland. Heute weiterhin ein unbeständiger Wechsel aus wolkigen Abschnitten mit Schauern und trockenen Phasen mit Sonne. Zum Abend hin allgemein freundlicher. Höchstwerte 10 bis 14 Grad. Morgen anfangs oft freundlich, später wolkig mit Schauern. Höchstwerte 12 bis 16 Grad. Am Sonnabend Wechsel aus Sonne und Wolken, einzelne Schauer 12 bis 17 Grad. Am Sonntag teils wolkig, teils Sonne und öfter trocken 13 bis 18 Grad. Es ist 11.04 Uhr.
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5: Und mit musikalischen Entdeckungen rund um Himmelfahrt. Um Johann Sebastian Bach herum gab es noch so viele weitere so produktive Komponisten wie zum Beispiel Christoph Graupner, der fast Leipziger Thomaskantor geworden wäre und der als Hofkapellmeister in Darmstadt noch viel, viel mehr, rund 1400 Kantaten komponiert haben soll. Viel mehr als Bach. Hier ein kleiner Eindruck.

Georg Poplutz und das Main-Barockorchester Frankfurt unter Leitung von Martin Jopp mit der Arie Gottlob, der Himmel steht mir offen aus der Kantate auf, frohlockt mit vollen Chören zum Fest Christi Himmelfahrt von Christoph Graupner. Das Kunstmuseum Schloss Derneburg bei Hildesheim lädt ein zu zwei neuen Ausstellungen. Am 16. Mai öffnet das Museum erstmals das Untergeschoss des Ateliers. Es diente dem Ende April verstorbenen Maler und früheren Schlossbesitzer Georg Baselitz jahrelang als Druckwerkstatt. Gezeigt werden 70 Holzschnitte und Radierungen, die zwischen 1964 und 2008 entstanden sind. Und auch am Sonnabend öffnet eine Gruppenausstellung mit 50 Werken, unter anderem von Baselitz, auch von Jörg Immendorf, Markus Lüpertz und A.R. Penck. Eine Schau unter dem Motto Konferenz präsentiere vier gefeierte deutsche Nachkriegskünstler, die sich in einer Zeit politischer Zerrissenheit auf einzigartige, bahnbrechende Weise mit der nationalen Identität auseinandersetzen, hieß es von Seiten des Schlosses. Kunstmuseum Schloss Derneburg, vielleicht eine Reise wert.

0: Meditation über A Gaelic Blessing von John Rutter mit Catherine Finch und der Sinfonia Kimry unter Leitung des Komponisten und vorher Aurélien Pascal mit dem Münchner Rundfunkorchester und dem dritten Satz des Cellokonzerts E-Moll von Franz Danzi, NDR Kultur. Die Ehrengäste haben gerade schon Platz genommen im Krönungssaal des Aachener Rathauses. Der Festakt zur Verleihung des Karlspreises an Mario Draghi hat in diesen Minuten begonnen. Ein Satz wird immer in Erinnerung bleiben von dem damaligen EZB-Chef: Whatever it takes, um den Euro zu erhalten, was in der Finanzkrise die Märkte beruhigt hat. Der promovierte Wirtschaftswissenschaftler Mario Draghi war aber nicht nur EZB-Chef. Als Ministerpräsident hat er in Italien nach der Corona-Pandemie den Weg aus der Wirtschaftskrise bereitet. Heute also in diesen Minuten bekommt er den Karlspreis in Aachen. Lisa Weiß mit einem Porträt.
1: Nüchtern wirkt er oft und ziemlich trocken. Aber der promovierte Wirtschaftswissenschaftler Mario Draghi hat auch einen gewissen Sinn für Humor.
2: Mir fällt immer die Geschichte des Mannes ein, der ein neues Herz braucht. Man sagt ihm: Wir haben zwei Herzen. Das eine gehörte einem jungen

0: sammelte Berufserfahrung als Wirtschaftsprofessor bei der Weltbank, im Finanzministerium, bei der Investmentbank Goldman Sachs und eben als Notenbankchef Italiens. 2011 dann noch ein Karrieresprung an die Spitze der Europäischen Zentralbank. Es waren schwierige Zeiten. Die Finanzkrise war in vollem Gange, der Euro geriet ins Schlingern. Und so schaute die Welt auf Mario Draghi, als er im Juli 2012 bei einer Rede in London verkündete:
1: Innerhalb unseres Auftrages ist die EZB bereit, alles Notwendige zu tun, um den Euro zu erhalten.
0: Die Whatever-It-Takes-Aussage löste eine Kehrtwende aus. Die Finanzmärkte beruhigten sich. Aber die lockere Zinspolitik der EZB, die fanden nicht alle gut. Doch Draghi ließ sich nicht aus der Ruhe bringen. Die Währungsunion brach nicht auseinander und das hochverschuldete Italien und andere südeuropäische Länder sparten Milliarden. Bei seinen Landsleuten hat sich der wortkarge gebürtige Römer auch dadurch großen Respekt erarbeitet. Vor allem aber seine Zeit als Ministerpräsident Italiens ist vielen in Erinnerung. Italien war nach einem Jahr Corona-Pandemie wirtschaftlich am Boden, hatte viele Tote zu betrauern, als Draghi Anfang 2021 ins Amt kam. Als Quereinsteiger an der Spitze einer Regierung der nationalen Einheit, die Italien aus der Krise führen sollte. Draghi hat auch die Aufgabe als Ministerpräsident ernst genommen, hat Italien den Weg aus der schweren Krise bereitet. Von seinem gut durchdachten Wiederaufbauprogramm mit Geldern aus dem Corona-Hilfsfonds der EU profitiert auch heute noch die rechte Nachfolgeregierung unter Giorgia Meloni. Er selbst blieb trotz allem nicht mal 2 Jahre im Amt. Eine breite Regierung der nationalen Einheit und die zerstrittenen italienischen Parteien, das hat nicht so gut zusammengepasst. Aber Draghi hat sich da nicht etwa zur Ruhe gesetzt, sondern für die EU-Kommission einen Plan für die Zukunft Europas erarbeitet. Es ist also kein Wunder, dass er jetzt für seine Verdienste um Europa und die europäische Einigung den renommierten KS-Preis bekommt.
1: Ich betone ganz stark, dass es heute nichts gibt, was wir für unsere Bürgerinnen und Bürger tun müssen und das wir allein tun könnten. Der einzige Weg nach vorne ist, gemeinsam voranzugehen.
0: Mario Draghi ist eben überzeugter Europäer. Und wohl einer der wenigen Ministerpräsidenten Italiens, bei dessen Rücktritt sich Umfragen zufolge etwa 2/3 der Italienerinnen und Italiener gewünscht hätten, dass er weitermacht. Er wurde damals übrigens mit einem langen Applaus im Parlament verabschiedet und sagte darauf:
1: Danke dafür. Manchmal wird auch das Herz eines Zentralbankers gerührt.
2: Tja, diese italienische Lässigkeit. Mario Draghi wird mit dem Karlspreis ausgezeichnet. Lisa Weiß mit einem Porträt. Vor wenigen Minuten hat der Festakt in Aachen begonnen. Phoenix überträgt live.

Das mit dem Frühling ist ja gerade so eine Sache in diesem Mai, aber dass der musikalisch auf jeden Fall immer wunderbar ist, das zeigen hier Midori Seiler und die Akademie für Alte Musik Berlin, der Frühling aus den vier Jahreszeiten von Antonio Vivaldi. Lieben Sie Brahms, dann haben wir was für Sie. Heute Abend auf NDR Kultur sind wir im Gewandhaus in Leipzig. Ein Konzertmitschnitt vom 19. April mit MDR Rundfunkchor und MDR Sinfonieorchester unter Leitung des jungen Italieners Giuseppe Mengoli. Auf dem Programm das Klavierquartett Nummer 1 G-Moll von Johannes Brahms in der Orchesterfassung von Arnold Schönberg und Liebeslieder-Walzer von Brahms. Daraus hören wir jetzt auch eine Auswahl mit dem Gewandhausorchester Leipzig unter Leitung von Ricardo Chailly.

0: Danach ließe sich hervorragend tanzen. Einige der Liebesliederwalzer von Johannes Brahms mit dem Gewandhausorchester Leipzig unter Leitung von Ricardo Chailly. Und apropos tanzen. Er kommt vom anderen Ende der Welt, liebt die Beatles, freut sich auf die Hamburger Parks. Der Australier Callum Linane ist der neue erste Solist beim Hamburg Ballett. Eine wichtige Personalie für die weltberühmte Kompanie. Im letzten Jahr hatten 5 der Kollegen allesamt Publikumslieblinge unter dem Kurzzeitintendanten Demis Volpi gekündigt. Wie ist der Neue? Annette Matz hat Callum Linane getroffen.
1: 30 Jahre alt, in der australischen Küstenstadt Townsville geboren, mit 12 schon in der Ballettschule und später mit steiler Karriere beim Australian Ballet in Sydney. Ausnahmetänzer, Ballettstar, das ist das, was man über ihn liest. Jetzt kommt Callum Linane also vom anderen Ende der Welt nach Hamburg. Vielleicht ist das Erste, was ich als Kind über Hamburg gehört habe, dass die Beatles hier aufgetreten sind. Ich bin nämlich ein totaler Fan. Seine Record Collection, seine Plattensammlung mit Jazz, Bob Dylan und natürlich den Beatles gehören dann auch in sein Reisegepäck auf dem Weg in seine neue Heimat. Und 2 Fotos. Ich habe diese beiden gerahmten Fotos von meinen Eltern, die nehme ich sicher mit. Das sind die 2 Dinge, die mir jetzt einfallen, die Fotos und die Platten. Vor seinem offiziellen Start beim Hamburg Ballett in der nächsten Spielzeit ist Callum Linane 2-mal als Nijinsky auf der Bühne der Staatsoper zu sehen. Wohl eine der wichtigsten Choreografien von Ballettikone John Neumeier, tänzerisch herausfordernd, diese Hauptrolle. Natürlich sei er aufgeregt, erzählt Callum Linane gestern im Ballettzentrum, aber er fühle sich gut vorbereitet. Schließlich sei das Stück auch vor 26 Jahren hier entstanden und einige, die damals dabei waren, sind heute noch da. Wie Sascha Ryabko, Ivan Oban oder Lloyd Riggins, der aktuelle künstlerische Direktor vom Hamburg Ballett. Mit ihm probt Callum an diesem Vormittag. Ich habe versucht, so viele Informationen wie möglich aufzusaugen, sagt er, aber ja, natürlich bin ich nervös, aber auch voller Vorfreude. Callum Linane trägt ein John Neumeier T-Shirt, gekauft in Tokio, erzählt er bei einer Vorstellung von der Chamäliendame. Er ist Fan. Das zeigt und sagt er. Der berühmte Choreograf hatte ihn 2016 für die Vorstellungen von Nijinsky in Australien ausgewählt. Seine erste Hauptrolle. Meine Karriere wäre wahrscheinlich anders verlaufen, wenn das nicht passiert wäre. Er war einer der ersten Menschen, die etwas in mir gesehen haben, als ich jung war. 10 Jahre später kommt der 30-Jährige also jetzt ganz nach Hamburg. Sein Repertoire ist inzwischen vielfältig. Im Tänzerkörper abrufbar, klassische und zeitgenössische Stücke. Christopher Wheeldon, John Cranko, William Forsythe, Balanchine, John Neumeier. All die Tanzsprachen dieser großen Choreografen. Die Kollegen und Kolleginnen haben ihn herzlich aufgenommen, sagt er. Und das Hamburger Publikum habe ihn auch schon mal ganz schön beeindruckt an einem unspektakulären Mittwochabend in der Staatsoper bei John Neumeyers Weihnachtsoratorium mit Standing Ovations und vielen Curtain Calls, bei denen das Hamburg Ballett immer wieder bejubelt wurde. Ich erinnere mich noch, dass ich gedacht habe, es muss so toll sein, für dieses Publikum zu tanzen. Es sieht so aus, als ob sie ihre Company lieben und sie wirklich schätzen. Das ist richtig schön. Hamburg sei so grün mit seinen vielen Parks und darauf freue er sich und auf viel Kultur. Sein neuer Chef, Lloyd Riggins, freut sich auf Callum Linane. Er passe gut zum Hamburg Ballett, spreche die gleiche Sprache, sei offen, neugierig, erfahren. Und die nächste Hauptrolle wartet schon. Welche? Dazu wird aber erstmal geschwiegen.
0: Hier bei uns auf NDR Kultur werden Sie es aber natürlich auf jeden Fall erfahren. Annette Matz stellte Callum Linane vor, ab der kommenden Saison erster Solist des Hamburg Balletts und schon zu erleben als Nijinsky für die beiden Vorstellungen mit ihm am Sonnabend und am Montag, 16. und 18. Mai im Großen Haus der Hamburgischen Staatsoper gibt es noch einige wenige Karten.

The English Concert unter Leitung von Trevor Pinnock mit dem Finale dieser C-Dur-Sinfonie von Wolfgang Amadeus Mozart. 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Die Sopranistin Isabel Schicketanz hat für ihr Album Seelentrost mit Musik des 17. Jahrhunderts auch dieses Morgenlied der Herzogin Sophie zu Mecklenburg ausgewählt. Verheiratet mit einem Herzog zu Braunschweig-Lüneburg, Fürst von Braunschweig-Wolfenbüttel. Sie hat das Wolfenbütteler Hoftheater zu einem kulturellen Zentrum gemacht.

Das Morgenlied von Sophie Elisabeth Herzogin zu Braunschweig und Lüneburg mit Isabel Schicketanz und Sebastian Knebel von dem Album Seelentrost. In der kommenden Stunde gibt's auch Musik des Barock von Bach und Telemann. Jetzt noch ein paar Takte von Peter Tschaikowski, Tanz der kleinen Schwäne.

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1: Um 12 Uhr mit Felix Sprung. Chinas Staatschef Xi und US-Präsident Trump haben in Peking unter anderem über die Wirtschaftsbeziehungen beider Länder beraten. Nach Angaben der staatlichen Nachrichtenagentur Xinhua sagte Xi US-Unternehmen eine weitere Öffnung seines Landes zu. Aus der NDR-Nachrichtenredaktion Nina Schön.
2: Chinas Türen zur Außenwelt würden sich immer weiter öffnen, sagte Xi Medienberichten zufolge vor einer Delegation von US-Wirtschaftsvertretern. Zuvor hatte Xi für stabile Beziehungen zwischen beiden Ländern geworben. Die USA und China sollten Partner und keine Rivalen sein, sagte er. Mit Blick auf Taiwan warnte er die USA allerdings vor einem möglichen Konflikt. Der Umgang mit Taiwan sei die wichtigste Frage in ihren Beziehungen. Die USA beliefern Taiwan mit Waffen, China beansprucht den Inselstaat für sich. Wird aber seit Jahrzehnten unabhängig und demokratisch regiert.
1: Die russische Armee hat die Ukraine massiv mit Drohnen und Raketen angegriffen. Dabei wurden nach Angaben der ukrainischen Behörden mindestens ein Mensch getötet und Dutzende Menschen verletzt. Aus Kiew Rebecca Barth.
3: Schon am Mittwoch attackierte Russland mit hunderten Drohnen den ganzen Tag über ukrainische Infrastrukturobjekte. In der Nacht folgt ein weiterer massiver Luftangriff. Über 600 Drohnen und fast 60 Raketen werden dabei eingesetzt. In der Nacht im Fokus die ukrainische Hauptstadt Kiew. Doch auch aus anderen Regionen des Landes wie Charkiw oder Saporischschja werden Explosionen gemeldet. Und auch aus der südukrainischen Region Odessa werden Angriffe auf den Hafen gemeldet.
1: Der frühere ukrainische Präsidialamtschef Jermak muss in Untersuchungshaft. Das hat das oberste Antikorruptionsgericht der Ukraine angeordnet. Jermak war bis November die rechte Hand von Präsident Selenskyj und führte auch Verhandlungen über ein Ende des russischen Angriffskriegs. Er muss sich wegen Geldwäschevorwürfen verantworten. Unter anderem werden ihm illegale Millionengeschäfte bei einem Luxusbauprojekt vorgeworfen. Jermak bestreitet die Vorwürfe. Die lettische Ministerpräsidentin Siliņa hat ihren Rücktritt erklärt. Ihre Regierung hat im Parlament keine Mehrheit mehr, nachdem gestern die linke Fortschrittspartei die Koalition verlassen hatte. Kurz zuvor war Verteidigungsminister Sprūts zurückgetreten. Hintergrund sind mehrere Vorfälle mit ukrainischen Drohnen. Vor einer Woche waren zwei in Lettland abgestürzt, eine traf ein Öllager im Osten des Landes. Ende März gab es schon einmal einen Absturz, auch Estland und Litauen waren betroffen. Die Ukraine hatte einen russischen Ostseehafen angegriffen, die Drohnen wurden mutmaßlich durch russische Abwehr ins Baltikum abgelenkt. Der Bahnverkehr zwischen Hamburg und Schwerin soll ab morgen früh wieder planmäßig laufen. Mehr als 9 Monate lang ist die Strecke saniert worden. Aus der NDR-Nachrichtenredaktion Petra Mittermeier.
4: Monatelang schienen Ersatzverkehr, Umwege, längere Fahrzeiten. Vor allem für Pendlerinnen und Pendler waren die Arbeiten auf der Strecke Hamburg-Schwerin eine große Belastung. Morgen früh um 3.54 Uhr soll der erste Personenzug, ein Regionalexpress der Linie 1, in Schwerin mit Ziel Hamburg starten. Statt mehr als 2 Stunden dauert die Fahrt dann nur noch 1,5 Stunden, im ICE oder IC sogar nur 1 Stunde. Für Mitte Juni ist dann die Freigabe der 280 Kilometer langen Strecke Hamburg-Berlin geplant. Frost und Schnee hatten die Sanierungsarbeiten verzögert.
1: Das waren die Nachrichten. Das Wetter in Norddeutschland, gebietsweise trocken, auch einige Schauer, Höchstwerte 10 bis 14 Grad. In der Nacht oft trocken, Tiefstwerte 8 bis 0 Grad. Morgen zu Beginn freundlich, später vermehrt Schauer, 12 bis 16 Grad. Am Sonnabend wechselnd wolkig und vereinzelt Regen bei 12 bis 17 Grad. Am Sonntag fast überall trocken bei 13 bis 18 Grad. Es ist 12.04 Uhr.
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5: Johann Sebastian Bach hören wir zu Beginn mit der Lautenkompanie Berlin von dem Album Bach ohne Worte. Die Emotion der folgenden Arie vermittelt sich auch ohne Worte. Wie zittern und wanken der Sünder Gedanken, heißt es im Text. Und Bach lässt einfach den Bass weg. Da zittert's und wankt's.

Die Lautenkompanie unter Leitung von Wolfgang Katschner von dem Album Bach Without Words. Bach-Kantaten instrumental mit dieser Arie Wie zittern und wanken der Sündergedanken aus dem Werkverzeichnis 105. NDR Kultur am Himmelfahrtstag. Wie schön, dass Sie dabei sind und jetzt eine recht neue Aufnahme hören können. Das Neumeier-Konsort mit Felix Koch hat die kompletten Kantaten von Georg Philipp Telemann angegangen. Und der französische Jahrgang 1714-15 enthält auch die Himmelfahrtskantaten und Werke. Der Himmel ist offen, heißt dieser Chor.

0: eine echte Entdeckung, das Duplex-Piano vom Cellisten David Stromberg entdeckt und hier von Florian Uhlig gespielt. Das war der zweite Satz aus dieser Cellosonate Nummer 1 C-Moll von Emmanuel Moore. Er war selbst Erfinder und hat dieses zweimanualige Instrument entwickelt. Und nach 13 Uhr im Konzert können Sie noch viel mehr über dieses Klavier, über dieses besondere Klavier erfahren bei uns auf NDR Kultur. Jetzt bisschen andere Thematik, die NDR Podcast Produktionen Rape Tapes und Barmbek Bump Prange versus Rode sind gestern Abend in Berlin mit dem Deutschen Podcast Award ausgezeichnet worden. In Rape Tapes wird dank jahrelanger Recherche ein internationales Netzwerk von Vergewaltigern aufgedeckt. Dafür gewannen die beiden Journalistinnen Isabel Bär und Isabel Strö in der Kategorie journalistische Recherche. Und der Comedy-Nachbarschaft Podcast Barmbek Bump Prange versus Rode mit Andreas Altenburg, Bjarne Mädel und Olli Dietrich wurde Gewinner in der Kategorie Fiktion. Beide finden Sie in ARD Sounds. Und was sonst noch im großen Sendesaal im Haus des Rundfunks zu erleben war, Jule Lippig mit Eindrücken.
1: Mit guter Stimmung, Ironie und Tempo führten Journalistin Salva Humsi und Content-Creatorin Frau Gretel durch die Preisverleihung.
2: Deutscher Podcast.
3: Preis?
2: Nee.
3: Ist uncool. Warte, ich hab's. Der Deutsche Podcast Award.
1: Wiederkehrendes Thema, die Relevanz von Podcasts für eine demokratische Medienbranche und der Wandel der deutschen Medienlandschaft.
4: Ja, und als es die ersten 2, 3, 4, 5 Podcasts in Deutschland gab, da war das alles ziemlich ähnlich. Das waren meistens weiße Männer vor dem Mikrofon, entweder aus Berlin oder aus Köln, manche mit, manche ohne Geheimratsecken.
1: Über 2000 Podcasts wurden für die Verleihung eingereicht. Vergeben wurden Preise in insgesamt 24 Kategorien. Von True Crime über Politik und Gesellschaft bis Comedy.
5: Und gewonnen hat...
1: Zu den großen Gewinnern des Abends gehört der Podcast Die Peter Thiel Story vom Deutschlandfunk. Das Format über den deutsch-amerikanischen Investor und Tech-Milliardär Peter Thiel gewann gleich 2 Preise in den Kategorien Doku und Podcast des Jahres.
6: Er ist der Strippenzieher hinter dem kulturellen Rechtsruck in den USA. Am liebsten hätte er seinen eigenen Stall. Und meistens bekommt er, was er will.
1: Ebenfalls im Fokus stand Take Me Späti, ein Podcast mit Sarah Arslan. 6-mal war der Podcast nominiert. Am Ende gewann das Format die Preise für Newcomer und viraler Moment des Jahres.
7: Erstmal vielen Dank an euch alle, dass ihr das hier nicht zu meinem Leonardo DiCaprio-Moment gemacht habt und ich tatsächlich einen Preis gewonnen habe. Yay!
1: In dem Podcast trifft Sarah Arslan Gäste in Berliner Spätis. Die Gespräche wirken oft spontan, trocken und ungeplant komisch. Zu den weiteren großen Gewinnern gehören außerdem Braune Kinderzimmer, ein Investigativ-Podcast über rechtsextreme Jugendgruppen von Stern und RTL.
8: Wenn Jugendliche und Kinder anfangen, abzuhitlern oder vom Rassenkrieg fantasieren, dann müssen wir ganz genau zuhören. Und das haben wir gemacht. Und ich hoffe,

Sarah Bond aus der Holberg-Suite von Edvard Grieg mit dem Symphonieorchester Göteborg unter Leitung von Neeme Järvi. Was muss Franz Schubert gedacht haben, als er 1824 die Aufführung von Beethovens 9. Symphonie erlebt hat? Er hat auf jeden Fall weiter komponiert und seine große C-Dur-Sinfonie wahrscheinlich im Sommer 1825 in Bad Gastein niedergeschrieben. Wir hatten es ja vorhin von Mendelssohn und Schumann, die haben da auch eine Rolle bei dieser großen C-Dur-Sinfonie. 1838, Schubert war längst gestorben, fuhr Schumann nach Leipzig, von Leipzig nach Wien, hat sich da mit Schuberts Bruder Ferdinand getroffen und eben die Partitur bekommen von der großen C-Dur-Sinfonie. Und diese hat er mit nach Leipzig zurückgenommen und konnte Felix Mendelssohn Bartholdy ganz schnell davon überzeugen, dass diese Sinfonie unbedingt aufgeführt werden müsste. Und er hat es auch dann getan im Leipziger Gewandhaus. Jetzt hören wir den ersten Satz in der Aufnahme der Sächsischen Staatskapelle Dresden unter Leitung von Herbert Blomstedt.

0: Die Sächsische Staatskapelle Dresden unter Leitung von Herbert Blomstedt mit dem ersten Satz der großen C-Dur-Sinfonie von Franz Schubert. 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Gerhard Henschel dürfte allen vertraut sein, die sein literarisches Alter Ego Martin Schlosser begleitet haben. Mit diesem literarischen Alter Ego hat er seinen eigenen Lebensweg nachgezeichnet, vom Kindheitsroman über den Künstler bis zum Großstadtroman. 12 Martin Schlosser Romane hat er in den letzten 20 Jahren vorgelegt. Und wer sie gelesen hat, kennt auch Oma Jefer als Mittelpunkt der Familie, die das ganze 20. Jahrhundert erlebt hat. Ihr ist nun ein eigenes Buch gewidmet, das genauso heißt, Oma Jefer. Gestern hat Gerhard Henschel daraus gelesen, im Schloss von Jefer.
1: Beim Aussteigen habe ich mich am rechten Knöchel sehr verletzt, sodass sich ein doller Blutstrom ergoss. Die Vorhalle der Sparkasse habe ich total mit Blut versaut.
2: Das war 1991, als die Protagonistin Oma Jefer bereits über 80 Jahre alt war und im Rollstuhl sitzen musste. Aus dem echten Leben gegriffen sind die Geschichten in der Tat. Der Grundstock des Romans von Gerhard Henschel beläuft sich auf den Briefwechsel seiner eigenen Großmutter Emma Lütjes mit ihren Verwandten im Laufe eines langen Lebens, das sich überwiegend in der friesischen Kleinstadt Jefer abspielte.
3: Meine Großmutter war mehr oder weniger eine ganz durchschnittliche deutsche Hausfrau und in ihren Briefen spiegeln sich viele Jahrzehnte deutscher Familiengeschichte, deutscher Kultur und Zeitgeschichte auch. Und sie hatte ein bemerkenswert stürmisches Temperament, was diese Briefe dann auch so lesenswert macht. Gerade die Durchschnittlichkeit macht es für mich interessant.
2: Das finden rund 80 Besucher im Küchensaal des Schlossmuseums zu Jefer wohl auch. Die Durchschnittlichkeit, von der Autor Gerhard Henschel spricht, kann nicht darüber hinwegtäuschen, dass das Jahrhundert ereignisreich und aufregend war, auch im abgelegenen Friesland. Zuerst die Wirtschaftskrise in den 20ern, dann der Holocaust, vor allem die Geschichte des Jeferaner Juden Friedrich Levi zieht sich durch den Roman und der Zweite Weltkrieg, in dem auch Blindgänger der Nazis die Jeferaner trafen.
1: Und nun denkt ihr das Schreckliche, der hat Krauses Haus zerstört und Frau Krause und Eva sind durch die stürzenden Steinmassen und Splitter schwer in den Betten verletzt worden.
2: Bei der authentischen und chronologisch erzählten Geschichte finden sich bei vielen Zuhörern Parallelen zum eigenen Leben. Und Jefer ist klein. Iko André hat Emma Lütjes aka Oma Jefer sogar noch gekannt.
4: Meine Mutter war eine Freundin einer Tochter und schön, dass ihr ein Denkmal gesetzt wurde. Ich sag mal so, er ist ein Meister des Aufzählens von Banalitäten, die eine unglaubliche Tiefe haben durch die Zusammenhänge, in die er sie bringt.
2: Dabei ist Oma Jefer nur so etwas wie ein Ausreißer aus der Erzählreihe, die Gerhard Henschel seit 2004 veröffentlicht. Mit seiner autobiografischen Erzählfigur Martin Schlosser bewältigt er in 12 Bänden verschiedene Lebensphasen. Sein Kindheitsroman ist einer davon. Der in Hannover geborene und im Breisgau aufgewachsene Henschel verbrachte in Jefer einen Teil seiner Kindheit.
3: Unsere Eltern hatten einfach nicht genug Geld für luxuriöse Urlaubsreisen und in den Sommerferien war Oma und Opa Jefers Haushalt voll mit Enkelkindern und das waren paradiesische Zeiten, ein wunderschöner großer Garten mit Stachelbeerbüschen und Johannisbeersträuchern. Also Jefer ist eigentlich meine Heimat.
2: Die Briefe seiner Großmutter geben dem heute 64-Jährigen noch tiefere Einblicke in ihr Leben. Zu den Banalitäten im 20. Jahrhundert zu Zeiten des Wirtschaftswunders gehörten das Fernsehen, das Lottospielen und Versandkataloge, dem Shopping-Mekka der 50er Jahre.
1: Therese und Gisela haben sich allerlei schicken lassen von Neckermann. Du wirst staunen, wenn du kommst. Therese hat sogar schon 2 Frotteehandtücher.
2: Für seinen grotesken Humor in seinen Werken wurde Gerhard Henschel übrigens auch schon ausgezeichnet. Und der ist auch in Oma Jefer zu finden, sagen die Besucher.
5: Ich finde seine Lesung immer sehr amüsant. Man kann ihm gut zuhören. Sein Humor finde ich sehr, sehr trocken.
6: Sehr norddeutsch. Dieser sachliche Stil, der hat mir sehr gut gefallen.
2: Sein nächstes Werk ist übrigens auch sehr norddeutsch. Denn Gerhard Henschel wohnt mittlerweile in der Nähe von Hamburg. Und so unterhält uns seine Figur Martin Schloss in seinem Heide-Roman mit neuen Geschichten. Veröffentlicht wird er dieses Jahr im November.
0: Der so produktive Autor Gerhard Henschel, beobachtet von Nadja Jakub bei seiner Lesung in Jever gestern. Sein Buch Oma Jever ist bei Hoffmann und Campe erschienen, 320 Seiten, 23 Euro.

Kyra Steckewie mit dem Fantasiestück Nummer 2 von Agnes Tyrell. Felix Mendelssohn-Bartholdy hat seine 6 Sprüche im Advent, an Weihnachten, am Neujahrstage, in der Passionszeit, am Karfreitage und am Himmelfahrtstage für den Berliner Domchor komponiert im Auftrag von Friedrich Wilhelm IV. Wir hören natürlich den passenden Spruch am Himmelfahrtstage mit dem Kammerchor Stuttgart unter Leitung von Frieda Bernius.

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Außergewöhnlich in seiner Intensität der Blockflötist Maurice Steger hier mit seinem Ensemble und der Sinfonia La Foschina von Marco Uccellini. Nach den Nachrichten können Sie das Duplex Piano entdecken mit meiner Kollegin Chantal Nastasi. Ich bin Ralica Nikolov, wünsche Ihnen noch einen schönen Feiertag mit Josef Haydn.

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1: Um 13 Uhr mit Felix Sprung. In Peking laufen die Verhandlungen zwischen dem chinesischen Staats- und Parteichef Xi Jinping und US-Präsident Trump. Aus der ersten Gesprächsrunde wurden nun Ergebnisse bekannt. Aus Peking Maximilian Seib.
2: China hat sich offenbar dazu bereit erklärt, noch mehr landwirtschaftliche Produkte aus den USA zu kaufen. Xi versprach außerdem den mitgereisten Wirtschaftsbossen aus den USA einen besseren Zugang zum chinesischen Markt. Im Gegenzug dürfen 10 chinesische Firmen AI-Chips von Nvidia kaufen, allerdings nur das zweitbeste Modell. Das Thema Taiwan erklärte Xi zum wichtigsten Konfliktpunkt in der Beziehung zu den USA. Die Insel wird seit Jahrzehnten unabhängig und demokratisch regiert, China sieht sie aber als Teil des eigenen Staatsgebiets an. Die USA haben zuletzt milliardenschwere Waffenpakete für Taiwan geschnürt.
1: Die russische Armee hat die Ukraine massiv mit Drohnen und Raketen angegriffen. Dabei wurden nach Angaben der ukrainischen Behörden mindestens ein Mensch getötet und Dutzende Menschen verletzt. Aus Kiew Rebecca Barth.
3: Schon am Mittwoch attackierte Russland mit hunderten Drohnen den ganzen Tag über ukrainische Infrastrukturobjekte. In der Nacht folgt ein weiterer massiver Luftangriff. Über 600 Drohnen und fast 60 Raketen werden dabei eingesetzt. In der Nacht im Fokus die ukrainische Hauptstadt Kiew. Doch auch aus anderen Regionen des Landes wie Kharkiv oder Saporischschja werden Explosionen gemeldet. Und auch aus der südukrainischen Region Odessa werden Angriffe auf den Hafen gemeldet.
1: Der frühere Präsident der Europäischen Zentralbank Draghi ist in Aachen mit dem Karlspreis ausgezeichnet worden. Der 78-Jährige erhält den Preis für sein Lebenswerk und seine Verdienste um Europa. Bundeskanzler Merz erinnerte in seiner Laudatio daran, dass Draghi die Eurozone während der Finanzkrise stabilisiert hat. Der Euro sei auch dank Draghi heute eine stabile Währung. Dafür seien die Europäer dankbar, so der Kanzler. Der internationale Karlspreis zu Aachen gilt als älteste und wichtigste Auszeichnung für Verdienste um Völkerverständigung und die europäische Einigung. Die lettische Ministerpräsidentin Siliņa hat ihren Rücktritt erklärt. Ihre Regierung hat im Parlament keine Mehrheit mehr, nachdem gestern die linke Fortschrittspartei die Koalition verlassen hat. Kurz zuvor war Verteidigungsminister Sprūts zurückgetreten. Hintergrund sind mehrere Vorfälle mit ukrainischen Drohnen. Vor einer Woche waren 2 in Lettland abgestürzt, eine traf ein Öllager im Osten des Landes. Die Ukraine hatte einen russischen Ostseehafen angegriffen. Die Drohnen wurden mutmaßlich durch russische Abwehr ins Baltikum abgelenkt. Der Würzburger Bischof Jung hat auf dem Katholikentag den Missbrauch von Religion durch die Politik verurteilt. Die christliche Botschaft dürfe nicht missbraucht werden, um irdische Herrschaftsansprüche zu rechtfertigen, sagte Jung im Festgottesdienst anlässlich des heutigen Himmelfahrtstages. Aus Würzburg Sabine Brütting.
4: Er forderte die Besucher auf, mutig aufzustehen gegen Machthaber dieser Welt, die sich in Allmachtsfantasien ergingen. Denn die Erfahrung zeige, dass überall dort, wo Menschen in Anspruch nehmen, in Gottes Namen zu herrschen, Blutbäder angerichtet würden. Jung erinnerte aber auch an die Menschen, die mutig aufgestanden sind und von ihren Missbrauchserfahrungen berichtet haben. Die Frage, wie der Missbrauch von Macht künftig verhindert werden kann, erfordere ebenfalls ein mutiges Aufstehen. Genauso wie die Frage, welche kirchlichen Ämter Frauen künftig übernehmen könnten, so Jung.
1: Das waren die Nachrichten. Das Wetter in Norddeutschland, gebietsweise trocken, auch einige Schauer, 10 bis 14 Grad. In der Nacht oft trocken, Tiefstwerte 8 bis 0 Grad. Morgen zu Beginn freundlich, später vermehrt Schauer, 12 bis 16 Grad. Und am Samstag wechselnd wolkig und vereinzelt Regen bei 12 bis 17 Grad. Es ist 13.04 Uhr.
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5: Und dazu begrüße ich Sie herzlich. Ich bin Chantal Nastasi. Schön, dass Sie dabei sind. Ein besonderes Instrument steht heute im Zentrum dieser Sendung, ein sogenanntes Duplex-Piano. Es sieht aus wie ein normaler Flügel, es hat jedoch 2 übereinander gelagerte Manuale, ähnlich wie bei einer Orgel. Und ähnlich voll ist auch der Klang, je nachdem, wie man die beiden Manuale nutzt.
6: Es ist unglaublich, was das Instrument für Möglichkeiten bietet. Und die Frage der Fragen ist eigentlich, weshalb es in Vergessenheit geriet.
5: David Stromberg ist ganz begeistert. Er hat das Instrument vor einigen Jahren ausfindig gemacht und das, obwohl er Cellist ist. Inzwischen ist Stromberg Leiter einer Kammermusikkonzertreihe, die das Duplex Piano und seinen Erfinder Emanuel Mohr wieder bekannter machen möchte.
6: Wir haben es mit zweierlei zu tun. Einmal mit der schieren Klangwucht des Instrumentes. Dann haben wir es aber auch mit einem anderen Ausdruck zu tun. Und gegen die Klangwucht kommen wir nicht an als Streicher. Da ist der Pianist gefordert, sich so zu verhalten, dass es sich gut mischt mit dem Streicherklang. Aber im Ausdruck können wir mithalten. Und es ist eine große, große Inspiration, die von diesem Duplex-Piano ausgeht. Es sind Klangfarben zu hören, die sonst nie zu hören sind bei einem normalen Flügel. Und das ist sehr inspirierend jetzt auch für mich. Und ich fühle mich immer angehalten, noch interessanter zu spielen, noch ausdrucksvoller. Und das tut der Musik gut.
5: Wir hören einen kurzen Ausschnitt von einer CD, die David Stromberg 2021 mit dem Pianisten Florian Uhlich am Duplex Piano aufgenommen hat.

0: Ein Ausschnitt aus dem Adagio der Bedo-Sonate für Cello und Klavier von Ernst von Dohnányi mit David Stromberg Cello und Florian Uhlig Klavier. Mehr von diesen beiden Musikern hören Sie in den kommenden beiden Stunden, vor allem noch mehr Duplex-Klavierklang. Denn am 3. Mai 2026 fand im kleinen Saal der Hamburger Elbphilharmonie wieder eines ihrer Konzerte statt. Zu Beginn stand Musik von Johannes Brahms auf dem Programm eines seiner etwa 40-minütigen Klavierquartette.
1: Das Duplex-Klavier ist eigentlich ein Kind der Spätromantik. Und die Idee dahinter ist auch, das Orchester zu imitieren mit nur einem Instrument.
0: Durch die zwei Manuale, die mit einem Fußpedal gekoppelt werden können, kommen in den tiefen Registern noch mehr Kontrabassfarben hinzu. Im oberen Bereich sind es Klangfarben, die an Piccoloflöten erinnern. Das von David Stromberg entdeckte Duplex-Instrument wurde erst einmal general überholt, bevor Florian Uhlig darauf zu üben anfing.
2: Ja, man muss sich wirklich einarbeiten. Wir hatten das große Glück, dass diese Kennenlernphase auch mit dem Instrument so in der Corona-Zeit war. Also im totalen Lockdown, wo keine Konzerte stattfinden, wo auch die Hochschullehre so ein bisschen reglementiert war. Und dadurch entstanden ziemlich viele Freiräume. Und wir waren immer wieder in Hasselburg, um uns mit dem Instrument vertraut zu machen. Auch in Augenschein zu nehmen, dass man wirklich was machen musste. Da musste ein bisschen was verbessert werden an der Mechanik. Und auch sich wirklich auf dieses Spielgefühl und die klanglichen Möglichkeiten einzustellen. Ich hatte zwar in meiner Hochschulzeit Orgel als Nebenfach studiert und bin deswegen damit vertraut, dass Hände zwischen unterschiedlichen Manualen hin und her wechseln. Aber das ist nochmal eine andere Sache, weil das obere Manual eben um eine Oktave transponiert. Also das heißt, wenn ich mit beiden Händen auf zwei Manualen gleichzeitig spiele, muss ich transponieren und die linke Hand spielt eigentlich eine Oktave tiefer, als sie es müsste. Und dann haben wir dann noch die Sache mit dem Anschlagswiderstand, der ja auch ziemlich erheblich ist, wenn man dieses Koppelpedal betätigt. Das sind normalerweise ungefähr 60 Gramm Tastenniederdruck und in dem Fall im gekoppelten Zustand sind es 180 Gramm, also so rund das Dreifache. Und das braucht natürlich so ein bisschen Eingewöhnungszeit. Und das hat gut geklappt. So in dieser Corona-Zeit konnten wir uns auf dieses Wagnis einlassen.
0: Welche Bereicherung der Klang des Duplex ist, hören Sie jetzt im Klavierquartett Nummer 3 von Johannes Brahms. Mit David Stromberg und Florian Uhlig musizieren Albrecht Menzel und Hiyoli Tugawa.

0: Sie hörten hier auf NDR Kultur das Klavierquartett Opus 60, das dritte des in Hamburg geborenen Komponisten Johannes Brahms. 1875 ist es uraufgeführt worden mit Streichern des Joachim-Quartetts. Brahms selbst saß damals am Flügel. Und im kleinen Saal der Hamburger Elbphilharmonie entstand am 3. Mai 2026 diese Interpretation von Albrecht Menzel Geige, Hiyori Togawa Bratsche, David Stromberg Cello und Florian Uhlig Klavier. Bei diesem Konzert kam ein besonders klangreicher Flügel zum Einsatz, ein sogenanntes Duplex-Piano, das der Komponist Emanuel Mohr um 1920 entwickelt hat. Brahms kann es nicht gespielt haben, er ist 1897 gestorben, aber
1: Mohr und Brahms, die haben sich gekannt. Es gibt eine schöne Mohr-Biografie und da heißt es, dass Brahms zu Mohr und seiner Frau Anita zum Kaffee kam und sie haben sich sehr gut unterhalten. Es ist ja eine unglaubliche Geschichte, die sich dahinter Mohr verbirgt. Er hat einen sagenhaften Reichtum besessen. Und diesen Reichtum hat er nicht selber mitgebracht und bekommen. Ich vermute sehr stark, dass das ganze Vermögen von Anita kam. Und Anita ist die Tochter von einem Schnapsimporteur. Die haben ein Vermögen gemacht mit dem Import von irischen Schnaps. Das ist die Firma Burke. Kann man auch noch im Internet recherchieren. Es werden auch historische Burke-Schnäpse noch heute gehandelt bei eBay. Und ohne den Schnaps könnte man sagen, kein Duplex. Mohr hat mit Anita in der Schweiz 8 Jahre in Luxushotels gelebt, ohne festen Wohnsitz. Und dann kamen die Komponisten, Musiker und auch jungen Studenten dann zu Mohr zum Café, so stelle ich mir das zumindest vor. Und dann wurde dort gearbeitet. Mohr war sehr diszipliniert, er stand immer sehr früh auf und hat den Vormittag komponiert. Und der Nachmittag war dann so für soziale Ereignisse oder für Unterricht oder für Proben reserviert.
0: David Stromberg hat vor vielen Jahren Mohrs Konzert für 2 Celli gespielt und entdeckte später auf der Suche nach weiterem Repertoire von ihm, dass Mohr auch Erfinder war. Nicht nur das 2-manualige Klavier hat Mohr entworfen, sondern auch Streichinstrumente.
1: Und ein Mentor von Mohr war Pablo Casals. Und Mohr hat durch Schicksalsschläge, durch Entwicklungen, die wir vielleicht nicht ganz verstehen, irgendwann mit dem Komponieren aufgehört. Und er hatte dann die Vision, das Klavier der Zukunft zu konstruieren und hat in seiner letzten Lebensphase das Duplex-Klavier gebaut, zunächst selbst mit Hilfe von Schreinern. Und dann hat er es geschafft, dass die renommierten Klavierbauer es dann bauten. Und er hat nicht nur beim Klavier angesetzt, sondern er hat auch Streichinstrumente neu konzipiert. Und wir haben in unserer Konzertreihe zum Beispiel eine Mohrgeige präsentiert und eine Mohrbratsche. Und die sind baulich anders, als wir es heute kennen. Und auch diese Entwicklung ist dann in Vergessenheit geraten.
0: Emanuel Mohrs Streichinstrumente, die Anfang der 1930er auch gebaut wurden, hatten dank einer dünneren Decke eine größere Tragfähigkeit.
1: Und wir haben das bei uns ausprobiert. Sie sind etwas leiser als die konventionellen Streichinstrumente, wie wir sie kennen. Aber sie sind enorm transparent, sodass wir zum Beispiel aus dem Publikum hörten, ja, es ist leiser, aber man kann die Details besser hören.
0: Beim inzwischen 8. Konzert in der Emanuel Mohr-Reihe waren diese Streichinstrumente nicht dabei, wohl aber wie immer der besondere Flügel, den Mohr entwickelt hat. Seit einigen Jahren kann Florian Uhlig das Duplex-Piano für die Konzertreihe nutzen. Im Alltag spielt er allerdings auf einem normalen Flügel. Werke von Brahms standen schon häufiger auf den Programmen, denn gerade das romantische Repertoire eignet sich besonders.
2: Man könnte sich sogar vorstellen, dass Brahms und Mohr über die Perspektive diskutiert haben, den damals bestehenden Konzertflügel anzureichern. Denn der Wunsch, das auf orchestrale Farben hin zu erweitern, ist ja nicht neu. Das liegt nun einmal am Oeuvre von Brahms selber, dessen Klaviersatz ja sowieso immer sehr dicht und sehr orchestral ist. Und der immer auch in seinen Werken, auch in den Orchesterwerken, den Weg genommen, das erstmal für 1 oder 2 Klaviere zu skizzieren und es erst dann zu orchestrieren. Also das heißt, diese Idee, das Klavier zu erweitern auf den Orchesterapparat und auch umgekehrt die Orchesterfarben in den Klaviersatz zu nehmen, das lag Brahms sehr am Herzen.
0: Neben Werken der Romantik passt der Flügel auch für etwas üppigere, impressionistische Farben und je nach Stil auch für Modernes, wie Sie jetzt in einem Werk von Josef Thal erleben können. Ein paar Worte von David Stromberg und Florian Uhlig, die das Publikum im kleinen Saal der Elbphilharmonie nicht nur über das Duplex-Piano informierten und es mit Klangbeispielen erklärten, sondern auch das Programm erläuterten.
1: Im Fokus dieses Konzertes steht der Komponist Josef Thal. Er war ein Deutscher. Er ist in Berlin aufgewachsen, aber er war jüdisch. Geboren wurde er 1910 und in seiner Jugendzeit zog der Nationalsozialismus auf. Er lernte Klavier, er interessierte sich für Theater, für die Künste. Er war ein Außenseiter in gewisser Weise, weil er ja quasi nichts Anständiges tat. Aber er widmete sein Leben der Kunst und er beschloss, als das Leben in Berlin für ihn als Juden immer unmöglicher wurde, nach Palästina auszuwandern. Und ich habe mich mit seiner Biografie beschäftigt. Er hat ein sehr schönes Buch selber geschrieben über sein Leben und er berichtet, wie er in Berlin in den Zug steigt mit seiner Frau und einem kleinen Sohn und seine Eltern verabschieden ihn und er schaut aus dem Zug nochmal zurück und die Eltern sitzen dort mit versteinerter Miene und er hat sie nie wieder gesehen. Das ist für mich eine sehr berührende Geschichte. Und wir spielen jetzt ein wunderbares Werk, was Thal in Israel komponiert hat, in seiner neuen Heimat. Und Florian, erkläre, was dieses Werk ausmacht.
2: Ja, wir haben zwei Werke im Programm. Ich sage auch in der zweiten Hälfte noch ein bisschen was zu Haggadah, dem Werk für Schlagzeug und Klavier. Und dieses Werk ist 1982 entstanden, das Klavierquartett. Das ist ein relativ spätes Werk, ganz konventionell eigentlich notiert, nicht mit besonderen Zeichen, geht aber insbesondere den feinen Klangfarben nach. Also es sind sehr viele Flächen, die dort entstehen, wo auch Rhythmen sehr ineinander schwimmen. Es ist tatsächlich rhythmisch extrem kompliziert. Wir haben sehr lange dafür proben müssen und es ist auch aus einem gewissen improvisatorischen Gestus heraus zu verstehen, indem Klangflächen miteinander verschmelzen. Dann gibt es Dialoge, Einwürfe, es gibt rhythmisch sehr prägnante Motive. Aber ich glaube, das Vorwiegende ist so ein sehr feiner, schwebender Klang, der in unterschiedlichen Nuancen und Sphären sich verdichtet und dann auch wieder etwas weniger dicht wird.
0: Sie hören jetzt das Klavierquartett von Josef Thal zu Florian Ohlich und David Stromberg gesellen sich auf der Bühne erneut, Albrecht Menzel Geige und Hiyoli Togawa Bratsche.

0: 1982 hat Josef Thal das Klavierquartett komponiert, hier auf NDR Kultur in einer Konzertaufzeichnung mit Albrecht Menzel Geige, Hiyoli Togawa Bratsche, David Stromberg Cello und Florian Ohlich Klavier. Von Thal gibt es später in der Sendung noch ein Duo, von dem nicht sicher ist, ob es jemals aufgeführt wurde. Und noch eine Besonderheit war, wie bereits erwähnt, der außergewöhnliche Flügel. Florian Ohlich führt ihn zusammen mit David Stromberg dem Publikum vor.
1: Das Duplex-Piano ist entstanden aus dem Wunsch von Emmanuel Mohr, dem Erfinder dieses Instrumentes, die Vielfalt und die klangliche Opulenz des Symphonieorchesters auf ein Klavier zu übertragen. Nun, der Traum war nicht neu. Brahms, Schumann, Liszt, Reger, all diese Komponisten haben natürlich versucht, den satten, vollen, dreidimensionalen Klang des Orchesters auf dem Klavier darzustellen. Aber Emmanuel Mohr hat einfach noch eine Stufe weiter erklommen, indem er dieses zweimanualige Instrument gebaut hat. Das obere Instrument ist so konstruiert, das obere Manual, dass es eine Oktave höher klingt als das untere. Also. Und es gibt mir die Möglichkeit, mit Hilfe eines Fußpedals in der Mitte, genau dieses Mitte, diese beiden Manuale miteinander zu kombinieren. Ganz genau gesprochen, instrumententechnisch, wird durch das Betätigen des Pedals ein Hebel im Inneren des Instrumentes betätigt, der nicht nur den einen angeschlagenen Hammer betätigt, sondern auch genau den einer Oktave drüber. Und dadurch gibt es einen Klang, der sehr reichhaltig ist, als würden zwei Leute am Klavier vierhändig spielen.
2: Ja, wir haben es also mit einer Verdopplung des Klangs zu tun. Ein Tastenanschlag, zwei Hämmer und somit zwei Töne. Und diese beiden Manuale sind nun dafür da, dass man auf dem unteren Manual diese klangliche Anreicherung, diese Verdoppelung herstellen kann. Und das obere Manual ist immer unverdoppelt. Und man kann nun die Hauptstimme auf dem unteren Manual verdoppelt spielen und die Nebenstimme auf dem oberen unverdoppelt. Wir nennen das Schichten. Und wir haben Ihnen Beispiele mitgebracht. Wir wollen Ihnen natürlich einmal richtig vor Augen führen, was ein normaler Flügel kann und was dieses Duplex-Klavier kann. Denn dieses Duplex-Klavier lässt sich spielen wie ein normaler Flügel, aber dieses Instrument kann mehr.

0: Und diese Wucht, die Sie gerade gehört haben, die inspiriert uns alle hier und Sie im Raum hoffentlich auch. Aber dieses Instrument kann man auch leise spielen. Man kann damit zaubern. Und wir haben Ihnen eine Stelle auch dafür mitgebracht, ein Beispiel.
1: Auch das kommt aus dem Brahms-Quartett, und zwar aus dem langsamen Satz. Dann schreibt Brahms Folgendes.

Da kann ich jetzt die Koppel betätigen und dadurch kommt noch eine Oktave dazu. Wir nennen das diese Piccolo-Farbe, ja, als würde im Orchester noch die Piccolo-Flöte dazukommen.

0: Da besteht eine ganz schwebende, wunderbare, zarte, himmlische Farbe, die natürlich auch die ganzen vollen Möglichkeiten des Orchesters abgreift, wie es der normale Flügel eigentlich nicht kann.
1: Und dieses Instrument wurde eben von Emmanuel Mohr entwickelt, diesem Komponisten, den Sie nach der Pause gleich zu Beginn hören werden.
2: Dem Cellisten David Stromberg und seiner Hartnäckigkeit ist es zu verdanken, dass der Duplexflügel wieder öffentlich gehört werden kann. Es gibt weltweit nur eine Handvoll dieser von Mohr entworfenen Instrumente.
1: Ja, ich habe den Komponisten Emmanuel Mohr gespielt. Es gibt zum Beispiel ein Cellokonzert für zwei Celli und Orchester. Dieses Doppelkonzert habe ich gemeinsam mit Sebastian Hess, einem Cellisten, aufgenommen. Und im Zuge der Auseinandersetzung mit dem Komponisten Mohr fiel mir auf, dass Mohr auch Erfinder war. Und dann wurde ich so langsam neugierig und habe mich immer mehr hineingearbeitet in die Thematik. Und dann habe ich irgendwann weltweit nach diesen Instrumenten gesucht.
2: Viele Mails und Telefonate, Anfragen, die nicht zum Ziel führten, weil manche Instrumente auch in Museen stehen und nicht mehr zum Spielen geeignet sind. Doch David Stromberg war überzeugt, ohne das Instrument je gehört zu haben.
1: Ich habe mir gesagt, wenn das Duplex-Piano von Bechstein, Bösendorfer und Steinway gebaut wurde, also von den renommiertesten Manufakturen weltweit, und wenn die Wiener Philharmoniker, die Berliner Philharmoniker, das Konzertgebäudeorchester Amsterdam, die New Yorker Philharmoniker, das Boston Symphony Orchester, wenn all diese Firmen und Menschen dieses Instrument genutzt haben, dann muss doch etwas dran sein.
2: Über das Hamburger Museum für Kunst und Gewerbe, das mit der Sammlung Beuermann auch eine bedeutende Anzahl an historischen Tasteninstrumenten beherbergt, kam David Stromberg schließlich in Kontakt mit der Witwe von Andreas Beuermann, Heike Dine Körting.
3: Was es für ein Instrument ist, war ihm schon bewusst, aber dass es das wirklich nicht noch ein paar Mal auf der Welt gibt, denn es sind ja sehr viele gebaut worden um die Zeit, als, ich weiß jetzt nicht, das wird Ihnen wahrscheinlich Herr Stromberg sagen können, wie viele überhaupt davon existiert haben, aber dass es wirklich nur noch drei gibt und unser dann so mehr oder minder im Esszimmer fristete, das war ihm wohl nicht bewusst, denke ich.
2: Inzwischen ist der Flügel vom holsteinischen Hasselburg nach Hamburg umgezogen.
3: Ja, dass er hier im Haus steht, ist ganz besonders Herrn Stromberg zu verdanken. Denn im Prinzip hat er den gefunden bei uns in Hasselburg. Ich habe ja fast 50 Jahre lang mit meinem Mann zusammen im Herrenhaus Hasselburg gewohnt, also auf dem Lande. Ja, eines Tages kam da ein netter junger Mann und ich dachte, er hat ein bisschen spleenig. Er hatte mitgekriegt, dass wir bei uns in der Ecke im Esszimmer so ein wunderbares Instrument von dem Mohr haben. Mein Mann hat es mir auch mal vorgeführt oder so, aber wir haben es nicht ganz besonders beachtet. Ja, und er hat ihm dann so viel Achtung gegeben und gefragt, ob er das vielleicht auch mal anspielen darf. Hat dann auch noch einen Pianisten mitgebracht. Damals war es noch nicht Herr Uhlich, ich weiß gar nicht mehr wer. Und ja, und dann haben sie ausprobiert, dass dieser Flügel tatsächlich auch spielt. Es gibt ja wohl noch drei oder vier auf der Welt, aber keine spielbaren. Und der war einigermaßen in Ordnung. Aber dann hat sich Herr Stromberg drum gekümmert, weil er die Erlaubnis kriegte, den benutzen zu dürfen und möglichst exklusiv benutzen zu dürfen für seine Konzertreihen, den noch mal ein bisschen schön überholt und fein gemacht. Und ja, dann hat er erstmal noch ein Momentchen in Hasselburg gestanden. Aber als dann die Chance war, da hier Konzerte zu machen in der kleinen Elbphilharmonie, da haben wir den Flügel dann auch hier nach Hamburg hergeholt. Und von hier aus geht er immer auf Reise. Morgens los und nachts zurück.
2: Es ist ein Modell, das auch in Produktion gegangen ist.
1: Wir haben einen Bösendorfer Flügel. Und interessant ist auch, dass diese ganzen Hersteller, Steinway, Bechstein, Bösendorfer, davor noch Pleil, eine Weiterentwicklung in Gang gesetzt haben. Also jedes Jahr wurde das Instrument besser. Das Anschlagsgewicht wurde niedriger beim Koppeln. Die Mechanik wurde verfeinert und Bösendorfer war die Firma, die als letztes einstieg. Und die Bösendorfer-Instrumente sind die ausgefeilsten. Es gibt zum Beispiel im Berliner Musikinstrumentenmuseum ein Duplex-Piano, das von Pleyel ist. Das ist die Anfangsphase. Darauf könnten wir diese Konzertreihe gar nicht machen.
2: Die Reihe Emmanuel Mohr-Konzerte bringt regelmäßig auch die Werke von Mohr zu Gehör, nicht nur dessen Duplex-Piano. Am 3. Mai 2026 spielten David Stromberg und Florian Uhlich ein Largo von Emmanuel Mohr, das er sowohl als Version für Duo gedacht hat, wie auch für Cello und Orchester. Das Duplex-Piano bietet beides.

0: Zart kann es klingen, aber auch üppig, fast orchestral, das Duplex Piano. Sie hörten den Pianisten Florian Uhlig und den Cellisten David Stromberg mit dem Largo von Emanuel Mohr. Und die Klangfülle des Duplex kann auch sehr gut mithalten mit dem Klang des Schlagzeugs, sagt Florian Uhlig. Josef Thal hat ein Duo für Klavier und Schlagwerk komponiert. Es ist ein früheres Werk mit dem Titel Haggadah.
1: Also zumindest muss sich die Schlagzeugkollegin Cornelia Monske nicht zurückhalten. Ich kann aus den Vollen schöpfen und ich kann gut mithalten. Das ist der Vorteil, weil sonst Schlagwerk natürlich eine Menge an Dezibel freimachen kann, aber das kann ich jetzt auch.
0: Über die Hintergründe des Stücks, das Josef Thal 1946 komponiert hat, erklärte Florian Uhlig dem Publikum.
2: Haggadah ist ein Begriff aus dem jüdischen religiösen Leben. Es beschreibt ein Buch, und zwar ein sehr besonderes Buch, ein sehr reich bebildertes und sehr aufwendig angefertigtes Buch, das zum Teil in Hebräisch und auch Aramäisch geschrieben ist. Und es dient als eine Handlungsanweisung, beschreibt aber auch Geschichten für die religiöse Zeremonie des Pessachfestes. Und man kann dort auch Texte lesen, man kann dort singen. Und dieses Buch, dieses sehr aufwendig, sehr schön bebilderte, kalligraphische Buch, diente als Inspirationsgrundlage für dieses Werk. Es gibt auch einen ganz konkreten Inhalt, nämlich in dieser Haggadah wird die Geschichte des Auszugs des israelischen Volkes aus der ägyptischen Gefangenschaft nach dem zweiten Buch Mose erzählt. Und dieses Werk hat insgesamt 5 Sätze. Der erste Satz heißt Gefangenschaft oder Sklavenschaft. Und wir haben in der Probenarbeit festgestellt, dass man dort also wirklich die Menschen, die gefangenen Menschen hören kann, wie sie in der Wüste in schweren Ketten schwer stampfend aus der Ferne sich nähern. Dann wird der Klang immer intensiver und geht wieder weg. Also diese Mühsal, das Leiden, diese Schwernis, all das hört man in diesem ersten Satz, die Gefangenschaft. Der zweite Satz ist ein sehr berührendes Gebet. Der dritte Satz heißt Exodus. Und dort hört man, wie die Menschen plötzlich sich versammeln und wie sie die Flucht antreten. Im vierten Satz wird die Überfahrt des Volkes über das Rote Meer beschrieben. Und der fünfte Satz heißt Miriams Tanz und beschreibt dann die Ausgelassenheit nach der erfolgreichen Ankunft des Volkes und den Ausgang aus der ägyptischen Gefangenschaft. Und all diese sehr reich bebilderten, sehr konkreten Ereignisse und Geschichten kann man auch wunderbar hören in dieser Musik. Wir wünschen viel Freude.

0: Ein ausgelassener Tanz am Ende dieses Stücks. Das war Haggada von Josef Thal mit Cornelia Monske am Schlagwerk und dem Pianisten Florian Uhlig am Duplex-Piano. Im Konzert auf NDR Kultur senden wir eine Aufnahme vom 3. Mai 2026 im kleinen Saal der Hamburger Elbphilharmonie, wo seit einiger Zeit regelmäßig die Emanuel Mohr-Konzerte stattfinden, zusammen mit dem Duplex-Piano, einem zweimanualigen Klavier, das Emanuel Mohr um 1920 erfunden hat. Schon 1838 hatte Franz Liszt konstatiert, dass sich der Flügel mehr und mehr entwickle und an den Orgel- und Orchesterklang annähere. Er prophezeite: Die Orgeltastatur mit ihrem vielfältigen Tonumfang wird auf natürliche Weise zur Schaffung von Klavieren mit zwei oder drei Klaviaturen führen, die im Bereich der Musik alles andere in den Schatten stellen werden. 1905 berichtete Ferruccio Busoni, der ja auch für seine Bach-Transkriptionen den größer gewordenen Tonumfang nutzte: Ich habe mit einem bekannten Klavierbauer ein neues Projekt für ein neues Klavier besprochen. Die Idee ist, zwei Manuale in das sogenannte moderne Klavier einzubauen. Wenn das gelänge, würde dies den Beginn einer neuen Epoche des Klavierspiels bedeuten. Dass es gelungen ist, beweisen nicht nur Zitate von Bruno Walter und Willem Backhaus, die sich begeistert über ein solches Instrument geäußert haben. Emanuel Mohrs zweite Ehefrau, Winifred Christie, hat als angesehene Pianistin zudem viele Konzerte auf dem Duplexflügel gespielt. Doch knapp 20 Jahre nach seiner Erfindung geriet das Instrument wieder in Vergessenheit. David Stromberg mutmaßt:
1: Dann kam der Nationalsozialismus. Mohr war Jude. Und er ist 1931 gestorben. Er hat diese Zeit nicht mehr erlebt, aber sein Bruder Henrik, der ein Kunstmaler war, der musste sich mit seiner Familie verstecken. Er wurde gedeckt von Obrigkeiten. Er konnte diese Zeit irgendwie überleben mit seiner Familie. Aber das Duplex hat es eigentlich nicht überlebt. Und nach dem Krieg hatte sich das Stilbewusstsein gewandelt. Da fängt man an, mit Computern zu experimentieren. Man schrieb Werke für elektrische Apparate, Cage und Nono. Das waren ganz andere stilistische Ausrichtungen. Und dieses Kind der Spätromantik, dieses Streben nach Ausdruck und Klang, das wollte man da nicht mehr. Und ich glaube, dass das der tiefer liegende Grund auch dafür ist, dass man das Instrument erstmal vergessen hat.
0: Erstmal. David Stromberg hat das Duplex-Piano ausgegraben und hat mit seinen Kammermusikkolleginnen und Kollegen Musik von Maurice Ravel für dieses Instrument bearbeiten lassen. In der Version von James Guthrie für Klavierquartett und Schlagzeug hören Sie jetzt seinen berühmten Bolero.

0: viel Applaus und Begeisterung am Ende dieses Konzerts. In der Bearbeitung von James Guthrie war das der Bolero von Maurice Ravel. Mit Albrecht Menzel Geige, Hiyoli Tugawa Bratsche, David Stromberg Cello, Cornelia Monske Schlagzeug und Florian Ohlig Klavier. Eine Aufnahme vom 3. Mai 2026 im kleinen Saal der Hamburger Elbphilharmonie. Und auch wenn sich unsere Sendezeit dem Ende neigt, die Konzertreihe mit dem besonderen Duplexflügel, den Florian Ohlig gespielt hat und den Heike Dine Körting zur Verfügung stellt, geht weiter. Am 9. November können Sie das nächste Konzert erleben unter dem Motto Brahms und die Spätromantiker.
1: Ein Gedenktag für die Pogrome der Nazizeit. Und wir haben das Programm daraufhin ausgerichtet. Wir spielen Schreker, wir spielen Dohnányi und Mohr. Und Mohr selber war ja in größter Bedrängnis, weil er Jude war. Das Duplex-Klavier hat vermutlich auch deshalb nicht überlebt. Und Schreker war sehr angesehener Komponist, Rektor der Berliner Musikhochschule und von einem Tag auf den anderen ein verfemter Komponist. Und Dohnányi selber war zwar nicht jüdisch, aber sein Sohn Hans war Widerstandskämpfer. Er gehörte zu dem Kreis um Bonhoeffer und er wurde kurz vor Ende des Krieges hingerichtet. Und Hans ist der Vater von Klaus von Dohnányi, der Hamburger Bürgermeister war, und von Christoph von Dohnányi, der lange Jahre Chefdirigent des NDR Elbphilharmonieorchesters war. Es gibt also Hamburg-Bezüge und wir eröffnen dieses Konzert wieder mit Brahms und ehren damit auch Brahms, denn Brahms war ein Hamburger Komponist.
0: Sagt der Cellist und Initiator der Emanuel-Mohr-Konzerte David Stromberg. Zum Ausklang hören wir ihn nun noch zusammen mit Florian Ohlig, der auf Mohrs Erfindung auf dem Duplex-Piano spielt, mit Musik von Ernst von Dohnányi, der Mohrs zweite Ehefrau gekannt hat.
1: Es existiert ein Foto, was Winifred Christi am Duplex-Flügel zeigt und Dohnányi dirigiert. Und das ist ein Konzertfoto aus Budapest. Und der Saal ist bis zum Bersten gefüllt, ein großer, großer Saal. Also da habe ich von abgeleitet, dass Dohnányi diese Idee Duplex sehr geschätzt hat.
0: Mit dem Schluss aus dem Scherzo der Bedo-Sonate für Cello und Klavier von Ernst von Dohnányi, gespielt von David Stromberg und Florian Ohlig, möchte ich mich verabschieden. Herzlichen Dank fürs Zuhören. Tschüss, sagt für heute Chantal Nastasi.

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1: Um 15 Uhr mit Felix Sprung. Nach der verheerenden Wahlschlappe für die britische Labour-Partei wird der politische Druck auf Premier Starmer immer größer. Nun ist Gesundheitsminister Streeting aus Protest zurückgetreten. Der 43-Jährige schrieb in einer Erklärung, er habe kein Vertrauen mehr in die Parteiführung. Aus London Franziska Hoppen.
2: Wo es Vision brauche, herrsche Leere, heißt es. Wo es Orientierung brauche, treibe Labour ziellos dahin. Er sei zu dem Schluss gekommen, so Streeting wörtlich, dass es unehrenhaft und prinzipienlos wäre, seinen Posten weiter zu behalten. Starmer selbst lehnt einen Rücktritt bislang ab. Der politisch stark angeschlagene Premier steht seit der Niederlage seiner Partei in der vergangenen Woche massiv unter Druck. Labour hatte bei den Kommunalwahlen in England und den Regionalwahlen in Wales und Schottland desaströse Ergebnisse eingefahren. Profitieren konnten davon vor allem die Rechtspopulisten der Partei Reform UK.
1: In Peking laufen die Verhandlungen zwischen dem chinesischen Staats- und Parteichef Xi Jinping und US-Präsident Trump. Aus der ersten Gesprächsrunde wurden nun Ergebnisse bekannt. Aus Peking Maximilian Seib.
3: China hat sich offenbar dazu bereit erklärt, noch mehr landwirtschaftliche Produkte aus den USA zu kaufen. Xi versprach außerdem den mitgereisten Wirtschaftsbossen aus den USA einen besseren Zugang zum chinesischen Markt. Im Gegenzug dürfen 10 chinesische Firmen AI-Chips von Nvidia kaufen, allerdings nur das zweitbeste Modell. Das Thema Taiwan erklärte Xi zum wichtigsten Konfliktpunkt in der Beziehung zu den USA. Die Insel wird seit Jahrzehnten unabhängig und demokratisch regiert, China sieht sie aber als Teil des eigenen Staatsgebiets an. Die USA haben zuletzt milliardenschwere Waffenpakete für Taiwan geschnürt.
1: Bei den schweren russischen Luftangriffen auf die Ukraine sind in der Hauptstadt Kiew mindestens 5 Menschen ums Leben gekommen. 40 weitere wurden verletzt, das teilte Präsident Selenskyj mit. Nur wenige Tage nach Ende der kurzzeitigen Waffenruhe hat Russland die Ukraine mit mehr als 600 Drohnen und fast 60 Raketen angegriffen. Landesweit wurden Wohnhäuser, Schulen und Arztpraxen getroffen. Mario Draghi, Ex-Zentralbankchef und früherer italienischer Ministerpräsident, ist in Aachen mit dem Karlspreis geehrt worden. Der 78-Jährige erhält den Preis unter anderem für seine Reformvorschläge zur europäischen Wettbewerbsfähigkeit, den sogenannten Draghi-Report. Aus Aachen Thomas Wenkert.
4: Ein Verdienst von Draghi sei es gewesen, den Euro in seiner schlimmsten Krise 2012 gerettet zu haben. Der CDU-Politiker betonte, dass Europa selbstbewusster werden müsse. Das habe man verstanden. Europa stärke sich wirtschaftlich und sicherheitspolitisch, sagte Merz. Man werde die Ukraine weiterhin entschlossen im Abwehrkampf gegen Russland unterstützen und dabei werde Europa selbst entscheiden, wer für Europa spricht. Merz mahnte, wie auch Draghi, einen modernen europäischen Haushalt an. Neue Prioritäten müssten gesetzt werden. Er betonte aber auch, dass es mit Deutschland keine neuen EU-Schulden geben werde.
1: Die lettische Ministerpräsidentin Siliņa hat ihren Rücktritt erklärt. Ihre Regierung hat im Parlament keine Mehrheit mehr, nachdem gestern die linke Fortschrittspartei die Koalition verlassen hatte. Kurz zuvor war Verteidigungsminister Spruz zurückgetreten. Hintergrund sind mehrere Vorfälle mit ukrainischen Drohnen. Vor einer Woche waren 2 in Lettland abgestürzt, eine traf ein Öllager im Osten des Landes. Die Ukraine hatte einen russischen Ostseehafen angegriffen, die Drohnen wurden mutmaßlich durch russische Abwehr ins Baltikum abgelenkt. Das waren die Nachrichten. Das Wetter in Norddeutschland. Länger trocken, gebietsweise Schauer, 10 bis 14 Grad. In der Nacht oft trocken, Tiefstwerte 8 bis 0 Grad. Morgen zu Beginn freundlich, später vermehrt Schauer, 12 bis 16 Grad. Am Sonnabend 12 bis 17 Grad. Es ist neu 15.04 Uhr.
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5: Ganz herzlich willkommen mit Himmelfahrtsmusik eines Franziskaners, Ascendo ad Patrem Meum, eine Motette des österreichischen Sängers und Komponisten Anton Blasius Amon.

Ich fahre auf zu meinem Vater. Eine Motette von Blasius Amon, gesungen von Cantus München. Hier ist NDR Kultur am Himmelfahrtstag, an dem Gott seinen Sohn in eine Wolke gehüllt zu sich genommen haben soll. Also beschweren wir uns mal nicht über die paar Wölkchen heute zwischendurch im Norden. Eine etwas mühseligere Form der Aufwärtsbewegung ist die Bergbesteigung, so heißt tatsächlich nun der dritte Satz der Sinfonie Felsenpastorale von Ruud Langgaard mit dem Danish National Symphony Orchestra unter Leitung von Thomas Dausgaard.

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0: Pavan pour une enfante défunte von Maurice Ravel mit dem katalanischen Quebillard Ensemble. Das war eine Bearbeitung für Saxophonquartett.
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0: Es ist wichtig, Worte zu finden für das, was einen bewegt. Die ukrainische Sängerin Tamara Lukasheva ist um Worte und Klänge nicht verlegen, aber dennoch hat sie lange gesucht nach einem Ausdruck für ihre Stimmungen, um sie schließlich bei Rainer Maria Rilke zu finden. Schon früher hat die Komponistin deutsche Dichter vertont und sich dabei selbst am Klavier begleitet. Diesmal hat sie sich intensiv befasst mit Rilkes Poesie aus dem Zyklus Improvisationen aus dem Capreser Winter. Moretta Heinzelmann hat mit Tamara Lukasheva über dieses neue Soloalbum gesprochen.
2: Gesicht. Warum ich für Rilke entschieden habe und gerade für diesen Zyklus, weil zum Teil er hat für mich die Worte gefunden für die Zustände, in denen ich mich befinde, die ich selbst nicht finden konnte.
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4: Tamara Lukasheva ist in Odessa geboren und dort hat sie auch klassischen Gesang studiert, anschließend Jazzgesang in Köln, wo sie seit vielen Jahren lebt. Sie ist eine der führenden Sängerinnen Europas, eine Virtuosin mit klarer, warmer Stimme und tiefer Ausdruckskraft. Jetzt hat sich Lukasheva einen Gedichtzyklus von Rilke vorgenommen, der sie so berührt hat, als hätte dieser deutsche Dichter direkt der ukrainischen Sängerin aus der Seele gesprochen.
2: Das ist die Magie dahinter, dass jemand, der lebte vor 150 Jahren, dieses Jahr sind 100 Jahre seit dem Tod, das ist ein Mensch aus ganz anderen Epoche, aus ganz, ganz, ganz anderer Zeit. Es ist nur seine Poesie, was wir eigentlich haben. Er gibt mir eine Kraft und ein Stück Lebendigkeit und dadurch lebt er weiter. Das kann Kunst. Faszinierend.

0: Tamara Lukaschewa begleitet sich bei ihrer Solo-Performance, die sie als zusammenhängendes Stück aufführt, selbst auf dem Klavier. Sie spricht, singt und spielt auch mal ohne Worte, um Rilkes Gedichtzyklus zum Klingen zu bringen. Improvisationen aus dem Capreser Winter hat sie live mit Publikum eingespielt. Die Gedichte klingen, als wären sie Lukaschewas Stimme auf den Leib geschrieben.
1: Ich fand es schön, 1906, und er nennt das schon Improvisationen. Obwohl das Wort Improvisation ist in unserem Kontext, das gibt es noch gar nicht. Aber wenn man die Struktur anguckt, wie er das geschrieben hat, das ist wirklich so wie eine Improvisation, weil eine Gedanke fließt ins andere, eine Stimmung fließt ins andere. Es gibt auch so ein gewisser Gefühl für Spontanität, so als ob der erstmal sucht, so wie wir das auch machen in der Improvisation.

0: Die Geschichte ist eine innere Entwicklung, die viel mit dem Erleben der modernen Welt, vor allem mit dem Ukraine-Krieg, zu tun hat. Tamara Lukaschewas Eltern, Familie und Freunde leben in Odessa.
1: Für mich, das ist so eine Art Gebet, wie bei Meditation. Okay, was habe ich jetzt eigentlich in meinem Kopf? Was läuft jetzt gerade dabei? Und erstmal kommt vielleicht so ein Sturm und auch Verzweiflung und so. Und dann beobachtet man dieses Verlauf von den Gedanken. Das war mir halt wichtig, durch die Musik das zu unterstützen.
2: Rilke vertont Solo. Das neue Album von Tamara Lukaschewa ist bei ihrem eigenen Label erschienen, Wolf Hunter Music. Und wir hören noch ein Stück daraus jetzt auf NDR Kultur. Mein Dunkel, mein Dunkel.

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mein Dunkel, eine Rilke-Vertonung von und mit Tamara Lukascheva, ein Stück ihres neuen Albums. Anne Applebaum verwendet gern eindringliche Botschaften, die von vielen gehört werden. Zum Beispiel, Deutschland nutzt die Ausrede der Geschichte, wenn es gerade passt. Anne Applebaum, eine US-amerikanisch-polnische Historikerin und Publizistin, auch Pulitzer-Preisträgerin. An anderer Stelle hat sie gesagt, sie und ich gehören zu den privilegiertesten Menschen auf dem Planeten und haben das Recht auf freie Meinungsäußerung. Es ist absurd, wenn Leute wie wir darüber nachdenken, zu verzweifeln oder aufzugeben. Zitat Ende. Ein eindringliches Plädoyer für mehr europäisches Selbstbewusstsein hat Anne Applebaum gestern Abend gehalten bei der traditionellen Rede an Europa zum Auftakt der Wiener Festwochen. Darüber berichten wir nach Musik von Clara Schumann hier auf NDR Kultur.

0: Andrea Kauten spielte von Clara Schumann die Variationen über ein Thema von Robert Schumann, Opus 20. Ist jetzt Europas Stunde gekommen? Diese Frage stellte gestern Abend die renommierte Historikerin Anne Applebaum. Ihre Rede an Europa im Rahmen der Wiener Festwochen war mit Spannung erwartet worden. In einer Welt zwischen autoritären Systemen und zerfallender Ordnung müsse Europa diesen Bedrohungen entschieden entgegentreten, sagte Applebaum auf dem Wiener Judenplatz. Sarah Beham war für NDR Kultur dabei.
1: Blaue Europafahnen wehen über den jüdischen Platz in Wien. Ein Ort der Erinnerung, der Mahnung. Und genau hier warten Menschen auf die Historikerin Anne Applebaum und auf ihre Rede an Europa.
2: Ich bin großer Fan von Anne Applebaum und habe auch ein Buch von ihr, Der rote Terror.
3: Also aus einer allgemeinen Überzeugung, dass Europa im 21. Jahrhundert noch eine Rolle zu spielen hat. Und ich einfach auch interessiert bin, welche Leute noch diese Idee teilen.
4: Und von der Frau Applebaum erwarte ich mir jetzt ein Aufmuntern in Richtung Europa.
1: Ob Anne Applebaum das erfüllen kann? Junge Studierende drängen dicht neben älteren Wienern. Sie wollen alle einen Platz ganz vorn ergattern.
5: Ich kann da schauen, ja? Wollen Sie? Wollen Sie?
1: Alte und neue Bekanntschaften werden hier gemacht.
5: Hätte mich gewonnen.
1: Dann werden Handys gezückt. Sie alle sind wegen Anne Applebaum gekommen. Historikerin, Autorin, Pulitzer- und Friedenspreisträgerin. Als Kind jüdischer Eltern in den USA geboren, besitzt sie auch die polnische Staatsbürgerschaft. Mit ihren Büchern wie Die Achse der Autokraten gilt Applebaum als eine der schärfsten Analytikerinnen autoritärer Systeme. Und dann tritt sie auf die Bühne.
6: Thank you so much, friends and colleagues.
1: Ihre Rede an Europa trägt den Titel Der europäische Moment. Ihren Moment auf der Bühne nutzt Applebaum zunächst für warme Worte. Europa mit all den demokratischen Institutionen sei sicherer, reicher und friedlicher denn je und gerade deshalb verletzlich. Weil wir über 80 Jahre lang in Frieden lebten, begannen Menschen Friedenszeiten für selbstverständlich zu erachten. Falls ihr heute Abend gekommen seid, weil ihr euch fürchtet, dass diese Institutionen erneut in Frage gestellt werden könnten, dann liegt ihr richtig. Sie zieht Parallelen aus der Geschichte. Ethnischer Nationalismus, Propaganda und autoritäre Strategien, all das sei zurück. Und Europa vor allem von außen unter Druck. Russland und die USA wollen ein schwaches, gespaltenes Europa. Die Russen wollen ein Europa, das sich militärisch nicht verteidigen kann. Die Amerikaner wollen ein Europa, das durch und durch von amerikanischen Technologien abhängig ist und daher anfällig für politische Kontrolle durch Amerika. Ihre Rede, sie ist eine Bestandsaufnahme, der Sound wenig euphorisch. Doch immer wieder blitzt ein Hoffnungsschimmer auf, nachdem sich das Publikum hier so sehnt. Der Gedanke, dass das demokratische Europa in unsicheren Zeiten es wert ist, verteidigt zu werden. Wie Applebaum sagt, mit Taten. Wir müssen so denken wie die mächtigste Wirtschaftszone der Welt, die wir sind, und dementsprechend agieren. Was sie konkret meint, Investitionen in europäische Rüstung, eigene Social-Media-Plattformen mit europäischen Werten, das Speichern von Europas Daten auf dem eigenen Kontinent und eine Kapitalmarktunion, damit die demokratischen Errungenschaften auch in Zukunft bewahrt werden können.
6: The rule of law.
1: Rechtsstaatlichkeit, Gewaltenteilung, richterliche Unabhängigkeit, Meinungsfreiheit, Gleichheit vor dem Gesetz und der Gedanke, dass Regierungen gegenüber ihren Bürgern rechenschaftspflichtig sind.
6: Thank you.
1: Applebaums Rede an Europa ist Warnung und Appell zugleich. Europa kein Selbstläufer, sondern harte Arbeit. Ihre Worte wiegen schwer und hallen nach.
7: Shall we take this deep breath together?
1: Gemeinsam durchatmen, Gedanken sortieren.
8: Hoffnungsfroher, als ich gekommen bin, ja.
9: Es war schon relativ oberflächlich, die Rede, würde ich mal behaupten.
8: Also ich fand, es war ein ganz wichtiger Reality-Check. Es gibt wahnsinnig viel zu verteidigen und wir können alles gewinnen und extrem viel verlieren.
1: Genau das macht Europa auch aus. Unterschiedliche Stimmen, unterschiedliche Zweifel. aber das gemeinsame Debattieren über die gemeinsame Zukunft.
0: Ein Applebaums Rede an Europa, gestern Abend in Wien.

Bach stand Pate für dieses Präludium Nummer 3 von Ignaz Moscheles mit Niklas Schmidt und Stefan Simonian. Lieben Sie Brahms ist heute Abend unser Konzert überschrieben aus dem Gewandhaus Leipzig. Ab 20 Uhr gibt es neben dem Klavierquartett G-Moll in der Orchesterfassung von Arnold Schönberg Richard Strauss Wanderers Sturmlied mit dem MDR-Sinfonieorchester und dem MDR-Rundfunkchor geleitet von Giuseppe Mengoli und außerdem die Liebesliederwalzer von Brahms, aus denen wir jetzt schon eine Auswahl hören als Vorgeschmack.

Aus den Liebesliederwalzern von Johannes Brahms war das in der Orchesterfassung. Die grüne Hopfenranke, Nagen am Herzen, fühle ich ein Gift in mir. Nein, es ist nicht auszukommen mit den Leuten, wenn so lindt dein Auge mir. Und eben verklungen am Donaustrande, da steht ein Haus. Das Gewandhausorchester Leipzig hat gespielt unter Ricardo Chailly. Die Liebesliederwalzer gibt's auch heute Abend im Konzert bei uns ab 20 Uhr, wenn es heißt Lieben Sie Brahms und Sie diese Frage mit klarem Ja beantworten. Bis zu den Nachrichten jetzt noch ein Dirigent, der Himmelfahrt sogar im Namen trägt, Enrique Garcia Asensio. Er leitet das English Chamber Orchestra in diesem

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1: Um 16 Uhr mit Felix Sprung. Nach der verheerenden Wahlschlappe für die britische Labour-Partei wird der politische Druck auf Premier Starmer immer größer. Nun ist Gesundheitsminister Streeting aus Protest zurückgetreten. Der 43-Jährige schrieb in einer Erklärung, er habe kein Vertrauen mehr in die Parteiführung. Aus London, Franziska Hoppen.
2: Wo es Vision brauche, herrsche Leere, heißt es. Wo es Orientierung brauche, treibe Labour ziellos dahin. Er sei zu dem Schluss gekommen, so Streeting wörtlich, dass es unehrenhaft und prinzipienlos wäre, seinen Posten weiter zu behalten. Starmer selbst lehnt einen Rücktritt bislang ab. Der politisch stark angeschlagene Premier steht seit der Niederlage seiner Partei in der vergangenen Woche massiv unter Druck. Labour hatte bei den Kommunalwahlen in England und den Regionalwahlen in Wales und Schottland desaströse Ergebnisse eingefahren. Profitieren konnten davon vor allem die Rechtspopulisten der Partei Reform UK.
1: In Peking laufen die Verhandlungen zwischen dem chinesischen Staats- und Parteichef Xi Jinping und US-Präsident Trump. Aus der ersten Gesprächsrunde wurden nun Ergebnisse bekannt. Aus Peking Maximilian Seib.
3: China hat sich offenbar dazu bereit erklärt, noch mehr landwirtschaftliche Produkte aus den USA zu kaufen. Xi versprach außerdem den mitgereisten Wirtschaftsbossen aus den USA einen besseren Zugang zum chinesischen Markt. Im Gegenzug dürfen 10 chinesische Firmen AI-Chips von Nvidia kaufen, allerdings nur das zweitbeste Modell. Das Thema Taiwan erklärte Xi zum wichtigsten Konfliktpunkt in der Beziehung zu den USA. Die Insel wird seit Jahrzehnten unabhängig und demokratisch regiert, China sieht sie aber als Teil des eigenen Staatsgebiets an. Die USA haben zuletzt milliardenschwere Waffenpakete für Taiwan geschnürt.
1: Bei den schweren russischen Luftangriffen auf die Ukraine sind in der Hauptstadt Kiew mindestens 5 Menschen ums Leben gekommen. 40 weitere wurden verletzt, das teilte Präsident Selenskyj mit. Nur wenige Tage nach Ende der kurzzeitigen Waffenruhe hat Russland die Ukraine mit mehr als 600 Drohnen und fast 60 Raketen angegriffen. Landesweit wurden Wohnhäuser, Schulen und Arztpraxen getroffen. Mario Draghi, Ex-Zentralbankchef und früherer italienischer Ministerpräsident, ist in Aachen mit dem Karlspreis geehrt worden. Der 78-Jährige erhält den Preis unter anderem für seine Reformvorschläge zur europäischen Wettbewerbsfähigkeit, den sogenannten Draghi-Report. Bundeskanzler Merz sprach in seiner Laudatio von Super Mario. Aus Aachen Thomas Wenkert.
4: Ein Verdienst von Draghi sei es gewesen, den Euro in seiner schlimmsten Krise 2012 gerettet zu haben. Der CDU-Politiker betonte, dass Europa selbstbewusster werden müsse. Das habe man verstanden. Europa stärke sich wirtschaftlich und sicherheitspolitisch, sagte Merz. Man werde die Ukraine weiterhin entschlossen im Abwehrkampf gegen Russland unterstützen und dabei werde Europa selbst entscheiden, wer für Europa spricht. Merz mahnte, wie auch Draghi, einen modernen europäischen Haushalt an. Neue Prioritäten müssten gesetzt werden. Er betonte aber auch, dass es mit Deutschland keine neuen EU-Schulden geben werde.
1: Die lettische Ministerpräsidentin Siliņa hat ihren Rücktritt erklärt. Ihre Regierung hat im Parlament keine Mehrheit mehr, nachdem gestern die linke Fortschrittspartei die Koalition verlassen hatte. Kurz zuvor war Verteidigungsminister Sprūts zurückgetreten. Hintergrund sind mehrere Vorfälle mit ukrainischen Drohnen. Vor einer Woche waren 2 in Lettland abgestürzt, eine traf ein Öllager im Osten des Landes. Die Ukraine hatte einen russischen Ostseehafen angegriffen, die Drohnen wurden mutmaßlich durch russische Abwehr ins Baltikum abgelenkt. Das waren die Nachrichten. Das Wetter in Norddeutschland, länger trocken, gebietsweise Schauer, Höchstwerte 10 bis 14 Grad. In der Nacht oft trocken, Tiefstwerte 8 bis 0 Grad. Morgen zu Beginn freundlich, später vermehrt Schauer, 12 bis 16 Grad. Es ist 16.04 Uhr.
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5: Ich wünsche Ihnen einen schönen Feiertag. Vielleicht ist sogar der Anfang eines verlängerten Wochenendes für Sie. Christi Himmelfahrt heute, wahlweise Vatertag. Also, was haben wir musikalisch in den Bollerwagen gepackt? Das ist in dieser Stunde eine Rarität von Rita Strohl. Dazu eine Himmelfahrtskantate von Johann Kuhnau. Und den Anfang macht die sinfonische Skizze Je de Vague von Debussy aus dem Klanggemälde La Mer.

Das Spiel der Wellen, der zweite Satz aus den drei sinfonischen Skizzen La Mer von Claude Debussy. Das Lucerne Festival Orchestra hat unter Leitung von Claudio Abbado gespielt. Und stark beeinflusst von Debussy war auch das Werk von Rita Strohl, einer Komponistin aus der Bretagne, Jahrgang 1865. Seit ein paar Jahren gilt sie als aufregende Wiederentdeckung, auch weil sie so experimentierfreudig gewesen ist. Symbolistisch, avantgardistisch, zum Teil mit ganz kontrastreichen Klängen und Harmonien. Auch sehr zeitlos wirkt diese Musik bisweilen, zum Beispiel in der Kammermusik von Rita Strohl. Romance hören wir aus dem Septett C-Moll.

0: Das war der dritte Satz aus dem Septett C-Moll von Rita Strohl mit Shuichi Okada und Alexandre Pascal, Violine, Lea Ennino und Claudine Legras spielten Bratsche. Eloise Luzzatti war die Cellistin, am Kontrabass Lorraine Campé und an den Tasten Celia Onetto Bensaid. Was passiert mit Macbeth, wenn ihn die junge Generation inszeniert? Die Generation, die gerade an den Hochschulen ausgebildet wird, im Theaterspiel, im Bereich Kostüm und Szenografie. Das zeigt das Stück Macbeth, so heißt es. Schauspielstudierende an der Hochschule für Musik, Theater und Medien in Hannover haben es zusammen mit Kollegen der Hochschule Hannover entwickelt. Heute Abend geht die Uraufführung über die Bühne und Agnes Bührig durfte vorher schon mal für uns hinter die Kulissen blicken.
1: Wir haben 2026 und Frauen sterben immer noch im Theater? Ja klar!
2: Leonida Gashi rebelliert dagegen, dass sie eine von denen ist, die Macbeth auf seinem Weg auf den Thron niedermetzelt. Denn hier ist der König, den er ermordet, eine Königin. Das schafft immerhin mehr Gleichberechtigung. Und es gibt eine weitere Aktualisierung, sagt die Schauspielstudentin.
3: Wir haben es auf die aktuelle Zeit übertragen, damit, dass dieser Mann, Macbeth jetzt in dem Fall, sich in den Weg zur Manosphere begibt. Der toxische Mann, Kosmos, der sich gerade so bildet auf der Welt überall. Und eben der Weg in den Wahnsinn durch Macht, Kontrolle und immer steigerndere Lust.
2: Schauspielstudierende, angehende Kostümbildnerinnen und eine Szenografin, die an der Hochschule Hannover gerade ihr Studium abgeschlossen hat, bilden das Ensemble dieses Macbeth von heute. Für die Inszenierung hat Oskar Hilpoltz-Steiner in Absprache mit der künstlerischen Leiterin Anja Herden, Schauspielerin am Schauspiel Hannover, einen runden Bühnentisch entworfen. An ihm lässt es sich sowohl königlich tafeln wie verschwinden durch ein Loch in der Mitte. So ergeht es einer weißen Satin-Tischdecke, die nach innen eingesaugt wird.
4: Darunter erscheint so eine schwarze lackglänzende Oberfläche, die spiegelt. Und da hatten Anja und ich dann mehr so Assoziationen zu The Man's World, Office, aber schon so dieses machthaberische. Wer hat die Macht? Düster, irgendwie sowas in die Richtung.
2: Es ist immer wieder die Auseinandersetzung mit Sein und Schein. Etwa wenn die drei Hexen, die bei Shakespeare mit ihren übersinnlichen Kräften eingreifen, sich zu südamerikanischen Rhythmen bewegen und mit großen roten Hüten auf dem Kopf so tun, als könnten sie kein Wässerchen trüben. Oder wenn Macbeth und seine adlige Gattin in seidig glatten Gewändern glänzen und eine aalglatte Fassade zeigen, Kostümstudentin Annick Valentin.
5: Eine grundlegende Idee war, dass den übelsten Menschen ihre Übelkeit eigentlich oft nicht anzusehen ist. Gerade der Macbeth, der irgendwie am Anfang so gestriegelt daherkommt und irgendwie so ordentlich ausschaut, sich ja dann zu dem größten Tyrannen entpuppt.
2: Doch es sind nicht nur inhaltliche Fragen, die das junge Ensemble beschäftigen. Oskar Hilpoltz-Steiner denkt stark darüber nach, nachhaltig zu arbeiten, Elemente zu bauen, die in weiteren Produktionen eingesetzt werden können. Für Kostümstudentin Deborah Gräbeldinger sind auch die Arbeitsbedingungen ein Thema und
6: dass die Branche auch sich verändern muss, sei es jetzt Theater oder auch Film. Zum einen finanziell, aber auch einfach die ganze Struktur dahinter. Es ist eine riesen Arbeit, die hinter solchen Projekten steckt und die von wenigen Leuten getragen wird, dass auch irgendwie die Kreativität noch da aufblühen kann und die Leute Spaß an der Sache haben.
2: Und Spaß haben sie bei dieser Produktion. Weniger rosig ist der Blick in die Zukunft, sagt Schauspielstudentin Evgenia Gurfinkel, die aber trotzdem weiterhin vor allem spielen will.
7: Ich habe trotzdem innerlich eine Motivation, weiterhin Kunst zu machen. Also auch unabhängig davon, ob ich jetzt ein Festengagement im Theater habe, irgendwie selbst Theater zu machen, sei es Straßenkunst, trommel ich eine Gruppe zusammen von Leuten, die genauso Bock hat, irgendwie Kunst zu machen und vielleicht auf kleinem Niveau, aber zu machen. Also der Antrieb ist da, aber berufliche Chancen sind schwierig.
0: Madness Macbeth bzw. Macbeth. Die Uraufführung ist heute im Studio Theater der Hochschule für Musik, Theater und Medien Hannover. 19.30 Uhr der Beginn und die nächsten Vorstellungen gibt es morgen und übermorgen.

Die Wiener Philharmoniker, geleitet von Riccardo Muti mit dem ersten Satz aus Mozarts Jupiter-Sinfonie. Und Himmelfahrtsmusik kommt jetzt von Johann Kuhnau.

Jesu, wenn ich dich nur habe. Eine Arie aus der Kantate Ihr Himmel jubiliert von oben von Johann Kuhnau mit Robin Blaze und dem King's Consort.

0: am Trakt für Flöte und Gitarre, eine Zwischenmusik, Zwischenaktmusik von Jacques Ibert mit dem Flötisten Walter Stoiber und dem Gitarristen Winfried Stegmann. Es ist eine Station auf der europäischen Route historischer Theater, das kleine Theater in Putbus, und da es auf Rügen vielleicht nur ein bisschen abseits liegt, kümmert sich unter anderem ein Förderverein darum, es bekannter zu machen. Jedes Jahr von Himmelfahrt bis Pfingsten gibt es die Putbus-Festspiele. Heute startet es das kleine Festival, über das Juliane Vogt berichtet.
1: Es ist die Probe für das Eröffnungskonzert. Das Orchester der Kammersymphonie Berlin spielt Mozarts G-Moll-Sinfonie auf der Bühne des Putbusser Theaters, dirigiert von Jürgen Bruns. Die Berliner sind das Orchester der Putbus-Festspiele. Bis Pfingstmontag gibt es hier Musik, Theater, Tanz und Kunst. Jeden Abend etwas anderes, organisiert und finanziert vom Förderverein des Putbusser Theaters, mit dem Ziel, das historische Theater bekannter zu machen. Vorsitzende ist Kerstin Kassner.
2: Ich finde, das Theater ist einfach schön. Und das wissen viele Leute gar nicht. Es ist eben ein klassizistisches Gebäude. Es fügt sich ein in das Ensemble der Stadt Putbus. Aber es ist drin, wenn man reinkommt, so wunderschön. Da gehen einem die Augen über. Die Akustik ist gut. Es bietet sich an für viele musikalische Aufführungen. Aber es ist auch einfach so ein bisschen kuschelig, ein bisschen gemütlich. Man fühlt sich hier auch ein bisschen zu Hause.
1: Deshalb setzt der künstlerische Leiter der Putbus-Festspiele Jürgen Bruns mit seinem Programm auf die Region und die Menschen, die hier leben. Beim Eröffnungskonzert hat auch ein Kinderchor der Musikschule Rügen Premiere.
3: Das ist ein Kinderchor, den wir zusammen gegründet haben, damit die Kinder mit hochprofessionellen Orchestern auftreten und Bühnenerfahrung sammeln und einfach zur Musik und Kultur herangezogen werden.
1: Chorleiterin ist Gundula Frede Kunze, Gesangslehrerin an der Musikschule. Mit Kolleginnen hat sie an Schulen Kinder für diesen Projektchor gesucht und mit ihnen geprobt.
4: Denkt an die Töne, stellt euch die Töne vor, singt durch die Augen, das heißt, seid wach, ja? Seid präsent.
5: Die Möglichkeiten sind nicht so da und dass die Kinder vielleicht auch gar nicht mehr so dran gewöhnt sind an dieser Art des Singens auch, ja, von doch gewissem Anspruch vielleicht auch und Konzentration.
1: Das erste Mal stehen nun also die knapp 15 kleinen Sängerinnen und Sänger dann auf der Bühne, begleitet vom Orchester. Für die Kinder ist das ein emotionales Erlebnis, erzählen Gregor Rossio und die 6-jährige Greta.
6: Wenn ich auf der Bühne stehe, gefällt es mir. Denke ich auch, dass ich ein großer Star wäre, weil da so viele Leute wären. Und ja, auch wenn ich manchmal Lampenfieber habe.
7: Wenn ich auf der Bühne stehe, dann ist es aufregend und der Bauch kribbelt total. Und dann denke ich immer daran, dass Wurzeln an meinen Füßen sind und ich dann einfach stehen bleibe und dann einfach singe.
8: Ich mag es auf der Bühne immer mit dem Chor zu singen, denn fühle ich mich immer so warm.
1: Bis Pfingstmontag gibt es bei den Putbus-Festspielen auch noch ein Sing-Dich-Glücklich-Projekt für große Singbegeisterte, Ballettabende, Kunst, die live zur Musik entsteht, ein Fest im Putbusser Park und ein Konzert mit Liedern des Komponisten Wolfgang Jacobi, der Ende des 19. Jahrhunderts auf Rügen geboren wurde. Abschluss ist ein Konzert des Philharmonischen Orchesters Vorpommern mit Liedern des Greifswalder Sängers Thomas Potensen.
0: Heute Abend aber erstmal das Eröffnungskonzert der Kammersymphonie Berlin um 18 Uhr im Theater in Putbus. Und da wir hier auf NDR Kultur gerade schon über Rügen berichtet haben, hören wir jetzt Musik aus der ersten Sinfonie C-Moll von Johannes Brahms. Wesentliche Teile dieses Werks hat Brahms auf Rügen komponiert.

aus der ersten Sinfonie von Johannes Brahms, der vierte Satz mit dem NDR Elbphilharmonieorchester unter Günter Wand. 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Morgen Abend übertragen wir sie live hier auf NDR Kultur. Schon die Generalprobe gestern konnte sich hören lassen.

0: Das Festspiel Orchester Göttingen unter Georges Petru und Niccolo Balducci als Ulisse in der Händel-Oper Deida Mia. 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
2: Um 17 Uhr mit Felix Sprung. In Großbritannien ist Gesundheitsminister Streeting zurückgetreten aus Protest gegen Premierminister Starmer. Damit steigt der Druck auf den Regierungschef immer weiter. Aus der NDR-Nachrichtenredaktion Constanze Semidey.
3: An Starmer gerichtet, schrieb Streeting auf X, er habe das Vertrauen in die Labour-Führung verloren. Dort, wo es eine Vision bräuchte, herrsche Leere, so der 43-Jährige. Es wäre unehrenhaft und prinzipienlos, wenn er im Amt bliebe. Wie es mit Labour nun weitergehe, müsse ein Wettstreit der Ideen werden und nicht ein Kampf der Persönlichkeiten. Unklar ist, ob Streeting Starmer jetzt um den Parteivorsitz herausfordert. Labour hatte bei den britischen Kommunal- und Regionalwahlen in der vergangenen Woche massiv verloren. Klarer Sieger war die Partei Reform UK von Nigel Farage, die landesweit dazugewann, auch in traditionellen Labour-Hochburgen.
2: Mit einem Staatsbankett ist der erste Tag des Besuchs von US-Präsident Trump in China zu Ende gegangen. Über konkrete Ergebnisse eines vorangegangenen Gesprächs zwischen Trump und Staatschef Xi Jinping wurde bislang nichts bekannt. Aus Peking Nina Barth.
4: Das Fazit dieses ersten Tages: Trump und Chinas Staats- und Parteichef Xi Jinping setzen auf Deeskalation, zumindest nach außen. Aus dem Weißen Haus hieß es, beide Seiten hätten Möglichkeiten zur Vertiefung der wirtschaftlichen Zusammenarbeit besprochen. Außerdem seien sich beide Länder einig, dass die Straße von Hormuz geöffnet werden müsse. Trump hofft darauf, dass der chinesische Staatschef dabei hilft, Iran dazu zu bewegen, einem für die USA akzeptablen Friedensabkommen zuzustimmen.
2: Bei den schweren russischen Luftangriffen auf die Ukraine sind in der Hauptstadt Kiew mindestens 5 Menschen ums Leben gekommen. 40 weitere wurden verletzt. Das teilte Präsident Selenskyj mit. Nur wenige Tage nach Ende der kurzzeitigen Waffenruhe hat Russland die Ukraine mit mehr als 600 Drohnen und fast 60 Raketen angegriffen. Landesweit wurden Wohnhäuser, Schulen und Arztpraxen getroffen. Mario Draghi, Ex-Zentralbankchef und früherer italienischer Ministerpräsident, ist in Aachen mit dem Karlspreis geehrt worden. Der 78-Jährige erhält den Preis unter anderem für seine Reformvorschläge zur europäischen Wettbewerbsfähigkeit, den sogenannten Draghi-Report. Bundeskanzler Merz sprach in seiner Laudatio von Super Mario. Aus Aachen Thomas Wenkert.
5: Ein Verdienst von Draghi sei es gewesen, den Euro in seiner schlimmsten Krise 2012 gerettet zu haben. Der CDU-Politiker betonte, dass Europa selbstbewusster werden müsse. Das habe man verstanden. Europa stärke sich wirtschaftlich und sicherheitspolitisch, sagte Merz. Man werde die Ukraine weiterhin entschlossen im Abwehrkampf gegen Russland unterstützen und dabei werde Europa selbst entscheiden, wer für Europa spricht. Merz mahnte, wie auch Draghi, einen modernen europäischen Haushalt an. Neue Prioritäten müssten gesetzt werden. Er betonte aber auch, dass es mit Deutschland keine neuen EU-Schulden geben werde.
2: Die lettische Ministerpräsidentin Siliņa hat ihren Rücktritt erklärt. Ihre Regierung hat im Parlament keine Mehrheit mehr, nachdem gestern die linke Fortschrittspartei die Koalition verlassen hatte. Kurz zuvor war Verteidigungsminister Sprūts zurückgetreten. Hintergrund sind mehrere Vorfälle mit ukrainischen Drohnen. Vor einer Woche waren 2 in Lettland abgestürzt, eine traf ein Öllager im Osten des Landes. Die Ukraine hatte einen russischen Ostseehafen angegriffen. Die Drohnen wurden mutmaßlich durch russische Abwehr ins Baltikum abgelenkt. Das waren die Nachrichten. Das Wetter in Norddeutschland: am Abend im Norden meist trocken, 8 bis 13 Grad. In der Nacht oft trocken, an den Küsten einige Schauer, Tiefstwerte 8 bis 0 Grad. Morgen anfangs heiter, später wolkig und zeitweise Regen, 12 bis 16 Grad. Es ist 17.04 Uhr.
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0: Burning Ambition heißt der neue Kinofilm, eine neue Doku über die Heavy-Metal-Band Iron Maiden. Unser Kollege Uke Bandixen findet sehenswert dieser Film, der offenbar nicht nur was für Iron Maiden-Fans ist. Wir stellen ihn vor in dieser Stunde. Herzlich willkommen.

Igor Levit spielte den ersten Satz der Klaviersonate Pathetik von Ludwig van Beethoven. Das renommierte New Yorker Metropolitan Museum fusioniert mit der neuen Galerie. Ab übernächstem Jahr soll die neue Galerie als eine Art Außenstelle des schräg gegenüberliegenden Metropolitan Museum betrieben werden, das sagte Museumsdirektor Max Hollein der deutschen Presseagentur. Die neue Galerie ist für ihre Sammlung deutscher und österreichischer Kunst berühmt. Die vom Kosmetikunternehmer und Kunstsammler Ronald Lauder gegründete neue Galerie werde dann offiziell The Met Ronald S. Lauder Neue Galerie heißen. Max Hollein zufolge bekomme das Metropolitan Museum damit eine Sammlung von Ikonen der Kunstgeschichte. Mit Werken von Egon Schiele zum Beispiel, Gabriele Münter oder auch Ernst Ludwig Kirchner. Damit werde in unglaublich eindrucksvoller Form, so Hollein, auch eine gewisse Lücke geschlossen in der Sammlung des Metropolitan Museums.

0: Das Alban Berg Quartett mit Kammermusik von Franz Schubert, Andante. Der zweite Satz aus dem Rosamunde Streichquartett.
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0: Die eiserne Jungfrau gibt es jetzt seit einem halben Jahrhundert, kaum zu glauben, die britische Heavy-Metal-Band Iron Maiden, eine der erfolgreichsten Rockbands aller Zeiten. Die wechselvolle Geschichte kommt nun in einem Dokumentarfilm in die Kinos. Ein Einblick nicht nur für Fans in einen faszinierenden Musikkosmos. Oke Bandiksen ist ganz begeistert. Er hat den Film schon für NDR Kultur gesehen.
2: Wie ist aus einer Kneipenband in London, aus einem Haufen langhaariger Deep Purple-Fans, die Heavy-Metal-Ikone Iron Maiden geworden? Wir spielten in den Pubs in der East Lane, erinnert sich Bassist und Kopf der Band Steve Harris. Und dann wurde alles immer größer, wie bei einem Schneeball.
3: We were playing locally around East Lane in London. It started to snowball for us.
2: Was hatten Iron Maiden, was anderen fehlte? Die richtige Mischung aus eingängigen Liedern, Lautstärke und Ambition. Wie der Titel des Films es schon sagt, Burning Ambition. Sie wollten den Erfolg. Vor allem Steve Harris, der seit Jahrzehnten alles zusammenhält.
4: Steve had this vision. If you interfered with that vision, you were not going to stay with this band.
2: Und gleich mal den ersten Sänger Paul Di'Anno feuert, weil der zu viele Drogen nimmt.
5: He wasn't really looking after himself.
2: Der Punk stellte alte Posen in Frage. Da formierten sich ab 1975 gerade in den Industriestädten Nordenglands und trüben Vororten Londons Bands, die die Gitarren, die Wut und das Gefühl der Verlorenheit der Jugend aufnahmen. Und die düstere Bilderwelt der Vorgänger. Saxon, Def Leppard und eben Iron Maiden. Eskapismus in Rock. Musik wie ein Spätfilm. Nachtgestalten. Ritter der Finsternis. Songs wie Albträume. Mit doppelten Gitarrenläufen, Brettern im Schlagzeug und Sirenengesang. Iron Maiden vereinen das meisterhaft. Spätestens seit der charismatische Bruce Dickinson ihr Sänger wird.
6: Hello there, that's right, it's Bruce.
2: Die Band hebt ab und wird in den 80ern ein Stadion-Act. Und das fast ohne Präsenz in Presse und Radio. Dazu kommt ihr Maskottchen Eddie, eine Art Zombie mit blitzenden Augen, das auf jedem Cover- und Konzertplakat zu sehen ist. Geliebt von den Fans, ein Schockbild für alle anderen. Ursprünglich erfunden, weil die Bandmitglieder alle zu schüchtern waren für die großen Posen. Und da wäre es bestimmt noch interessanter geworden. Woher kommen die Musiker? Was ist ihr Hintergrund? Der Film bleibt da vage. Nur als er von Bandkrisen erzählt, kommt man näher an die Musiker heran. Zum Beispiel als Sänger Bruce Dickinson für ein paar Jahre aussteigt. Schlagzeuger Nico McBrain ist entsetzt. Das tut man den Fans nicht an.
7: I took it as an affront to the fans that he was up there, knowing full well he didn't want to be there.
2: Grunge verdrängt Heavy Metal und Iron Maiden spielen auf einmal wieder in halbvollen kleineren Hallen. Dazu kommen Krankheiten, Ausfälle, Druck der Plattenfirma.
8: Any long careers, you're gonna have ups and downs. There's no two ways about that. And you just kind of ride with it.
2: Wie eine Achterbahn ist so eine lange Karriere, sagt Steve Harris. Iron Maiden kommen durch alle Krisen, getragen von ihren Fans. Überall auf der Welt, ob in Osteuropa oder Südamerika, im Nahen Osten oder Asien. Und das ist die zweite Geschichte, die im Film erzählt wird. Und das wirklich anrührend. Wie die Musik für so viele unterschiedliche Menschen, für Freiheit und Spaß, für Lebenslust und Verbundenheit steht. Dann geht es für die Band nicht mehr um Geld, sondern darum, die Leute froh zu machen.
9: I mean, what's it worth to make 35,000 people happy?
2: Ein Film vor allem für Fans. Aber auch, wer es nicht ist oder wird, glaubt schließlich, was jemand im Film sagt, die Welt ist ein besserer Ort, weil es Iron Maiden gibt.
0: Burning Ambition, die neue Iron Maiden-Doku, ab jetzt im Kino.

rüstet euch, ihr Himmelschöre, so heißt dieses Oratorium auf Christi Himmelfahrt von Georg Friedrich Kaufmann. Das war daraus der Chor der Engel. Willkommen, du Freude der Frommen, mit dem Kollegium Vokale Leipzig und der Merseburger Hofmusik unter Leitung von Michael Schönheit. Höher hinaus, erhabener oder noch weiter aufwärts. Nichts anderes bedeutet das lateinische Wort Excelsior und genau so hat Wilhelm Stenhammer seine sinfonische Ouvertüre genannt, die wir nun in der kommenden knappen Viertelstunde hören auf NDR Kultur, sein erstes Orchesterwerk aus dem Jahr 1896. Excelsior.

0: Das war die sinfonische Ouvertüre Excelsior von Wilhelm Stenhammar mit dem Sinfonieorchester Göteborg unter Leitung von Neeme Järvi. Er kommt vom anderen Ende der Welt, steht auf die Beatles und freut sich auf die Hamburger Parks, der Australier Callum Linane. Er ist der neue erste Solist beim Hamburg Ballett. Eine wichtige Personalie für die weltberühmte Tanzkompanie. Schließlich hatten im letzten Jahr 5 der Kollegen allesamt Publikumslieblinge gekündigt unter dem Kurzzeitintendanten Demis Volpi. Wie ist er denn nun, der Neue? Annette Matz hat Callum Linane für NDR Kultur getroffen.
1: 30 Jahre alt, in der australischen Küstenstadt Towns

0: Will geboren, mit 12 schon in der Ballettschule und später mit steiler Karriere beim Australian Ballet in Sydney. Ausnahmetänzer, Ballettstar, das ist das, was man über ihn liest. Jetzt kommt Callum Linane also vom anderen Ende der Welt nach Hamburg. Vielleicht ist das Erste, was ich als Kind über Hamburg gehört habe, dass die Beatles hier aufgetreten sind. Ich bin nämlich ein totaler Fan. Seine Record Collection, seine Plattensammlung mit Jazz, Bob Dylan und natürlich den Beatles gehören dann auch in sein Reisegepäck auf dem Weg in seine neue Heimat. Und zwei Fotos. Ich habe diese beiden gerahmten Fotos von meinen Eltern, die nehme ich sicher mit. Das sind die zwei Dinge, die mir jetzt einfallen, die Fotos und die Platten. Vor seinem offiziellen Start beim Hamburg Ballett in der nächsten Spielzeit ist Callum Linane zweimal als Nijinsky auf der Bühne der Staatsoper zu sehen. Wohl eine der wichtigsten Choreografien von Ballettikone John Neumeier, tänzerisch herausfordernd, diese Hauptrolle. Natürlich sei er aufgeregt, erzählt Callum Linane gestern im Ballettzentrum, aber er fühle sich gut vorbereitet. Schließlich sei das Stück auch vor 26 Jahren hier entstanden und einige, die damals dabei waren, sind heute noch da, wie Sascha Ryabko, Ivan Oban oder Lloyd Riggins, der aktuelle künstlerische Direktor vom Hamburg Ballett. Mit ihm probt Callum an diesem Vormittag. Ich habe versucht, so viele Informationen wie möglich aufzusaugen, sagt er, aber ja, natürlich bin ich nervös, aber auch voller Vorfreude. Callum Linane trägt ein John Neumeier T-Shirt, gekauft in Tokio, erzählt er bei einer Vorstellung von der Kameliendame. Er ist Fan. Das zeigt und sagt er. Der berühmte Choreograf hatte ihn 2016 für die Vorstellungen von Nijinsky in Australien ausgewählt. Seine erste Hauptrolle. Meine Karriere wäre wahrscheinlich anders verlaufen, wenn das nicht passiert wäre. Er war einer der ersten Menschen, die etwas in mir gesehen haben, als ich jung war. 10 Jahre später kommt der 30-Jährige also jetzt ganz nach Hamburg. Sein Repertoire ist inzwischen vielfältig. Im Tänzerkörper abrufbar, klassische und zeitgenössische Stücke. Christopher Wheeldon, John Cranko, William Forsythe, Balanchine, John Neumeier. All die Tanzsprachen dieser großen Choreografen. Die Kollegen und Kolleginnen haben ihn herzlich aufgenommen, sagt er. Und das Hamburger Publikum habe ihn auch schon mal ganz schön beeindruckt. An einem unspektakulären Mittwochabend in der Staatsoper. Bei John Neumeyers Weihnachtsoratorium mit Standing Ovations und vielen Curtain Calls, bei denen das Hamburg Ballett immer wieder bejubelt wurde. Ich erinnere mich noch, dass ich gedacht habe, es muss so toll sein, für dieses Publikum zu tanzen. Es sieht so aus, als ob sie ihre Company lieben und sie wirklich schätzen. Das ist richtig schön. Hamburg sei so grün mit seinen vielen Parks und darauf freue er sich und auf viel Kultur. Sein neuer Chef, Lloyd Riggins, freut sich auf Callum Linane. Er passe gut zum Hamburg Ballett, spreche die gleiche Sprache, sei offen, neugierig, erfahren. Und die nächste Hauptrolle wartet schon. Welche? Dazu wird aber erstmal geschwiegen.
1: Ab der nächsten Spielzeit im Herbst hat das Hamburg Ballett seinen neuen ersten Solisten. Wer Callum Linane als Nijinsky schon jetzt mal auf der Bühne sehen und erleben möchte, für die beiden Vorstellungen mit ihm am Sonnabend und am Montag gibt es noch ein paar wenige Karten. Es sind wirklich noch ganz wenige Restkarten. Für übermorgen zum Beispiel nur noch etwa 10. Für Montag sind es noch ein paar mehr.

Anaëlle Touré. Sie ist die Solo-Harfenistin des NDR Elbphilharmonieorchesters. Aber auch andere Orchester und Ensembles laden sie gerne ein, so wie hier zum Beispiel das Stuttgarter Kammerorchester für das Concertino für Harfe von Ernst von Dohnányi. Das war der erste Satz unter Leitung von Bar Avni. Immer mehr will sie, die junge Fürstin. Reichtum, Gier und Macht, nie kann's genug sein. Und es ist nur eine Frage der Zeit, bis die Katastrophe geschieht. Sie verliert alles, auch die mögliche Liebe eines Prinzen. Ihr Reich, das verfällt. Und erst nach einer langen Wanderung durch die Welt sieht sie ihre Fehler ein und entdeckt die Liebe. Davon erzählt die Oper Das Himmelskleid von Ermanno Wolf Ferrari. Wir hören das Vorspiel dazu.

Das Philharmonische Orchester Hagen, geleitet von Gerhard Markson, mit dem Vorspiel zum zweiten Akt der Oper Das Himmelskleid von Ermanno Wolf-Ferrari. Nach den Nachrichten folgen die starken Stücke. Mein Name ist Philipp Kerber. Ich wünsche Ihnen weiterhin einen schönen Feiertag und verabschiede mich mit einer Bagatelle von Antonín Dvořák.

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1: Um 18 Uhr mit Martin Wilhelmi. In Großbritannien ist Gesundheitsminister Streeting zurückgetreten, aus Protest gegen Premierminister Starmer. Damit steigt der Druck auf den Regierungschef immer weiter, aus der NDR-Nachrichtenredaktion Konstanze Semide.
2: An Starmer gerichtet, schrieb Streeting auf X, er habe das Vertrauen in die Labour-Führung verloren. Dort, wo es eine Vision bräuchte, herrsche Leere, so der 43-Jährige. Es wäre unehrenhaft und prinzipienlos, wenn er im Amt bliebe. Wie es mit Labour nun weitergehe, müsse ein Wettstreit der Ideen werden und nicht ein Kampf der Persönlichkeiten. Unklar ist, ob Streeting Starmer jetzt um den Parteivorsitz herausfordert. Labour hatte bei den britischen Kommunal- und Regionalwahlen in der vergangenen Woche massiv verloren. Klarer Sieger war die Partei Reform UK von Nigel Farage, die landesweit dazugewann, auch in traditionellen Labour-Hochburgen.
1: Mit einem Staatsbankett ist der erste Tag des Besuchs von US-Präsident Trump in China zu Ende gegangen. Über konkrete Ergebnisse eines vorangegangenen Gesprächs zwischen Trump und Staatschef Xi Jinping wurde bislang nichts bekannt. Aus Peking, Nina Barth.
3: Das Fazit dieses ersten Tages: Trump und Chinas Staats- und Parteichef Xi Jinping setzen auf Deeskalation, zumindest nach außen. Aus dem Weißen Haus hieß es, beide Seiten hätten Möglichkeiten zur Vertiefung der wirtschaftlichen Zusammenarbeit besprochen. Außerdem seien sich beide Länder einig, dass die Straße von Hormuz geöffnet werden müsse. Trump hofft darauf, dass der chinesische Staatschef dabei hilft, Iran dazu zu bewegen, einem für die USA akzeptablen Friedensabkommen zuzustimmen.
1: Bei den schweren russischen Luftangriffen auf die Ukraine sind in der Hauptstadt Kiew mindestens 5 Menschen ums Leben gekommen. 40 weitere wurden verletzt. Das teilte Präsident Selenskyj mit. Nur wenige Tage nach Ende der kurzzeitigen Waffenruhe hat Russland die Ukraine mit mehr als 600 Drohnen und fast 60 Raketen angegriffen. Landesweit wurden Wohnhäuser, Schulen und Arztpraxen getroffen. Bundespräsident Steinmeier hat auf dem Katholikentag in Würzburg vor einem Rückgang des ehrenamtlichen Engagements gewarnt. Ohne das Ehrenamt wäre die Gesellschaft kälter und ärmer und dies wäre auch eine Gefahr für die Demokratie, sagte Steinmeier auf einem Podium des Christentreffens vor mehreren hundert Teilnehmern. Das Ehrenamt beginne da, wo jemand an mehr denkt als an sich selbst. Der Bundespräsident hat jüngst die Kampagne zu seiner Initiative Der Ehrentag gestartet. Die lettische Ministerpräsidentin Siliņa hat ihren Rücktritt erklärt. Ihre Regierung hat im Parlament keine Mehrheit mehr, nachdem gestern die linke Fortschrittspartei die Koalition verlassen hatte. Kurz zuvor war Verteidigungsminister Spruz zurückgetreten. Hintergrund sind mehrere Vorfälle mit ukrainischen Drohnen. Vor einer Woche waren 2 in Lettland abgestürzt, eine traf ein Öllager im Osten des Landes. Die Ukraine hat einen russischen Ostseehafen angegriffen. Die Drohnen wurden mutmaßlich durch russische Abwehr ins Baltikum abgelenkt. Die Frauen des FC Bayern haben den DFB-Pokal gewonnen. Im Finale siegten die Münchnerinnen gegen den VfL Wolfsburg mit 4:0 und holten damit das Double aus Meisterschaft und Pokalsieg. Das waren die Nachrichten. Das Wetter in Norddeutschland. Heute Abend im Norden meist trocken, sonst gelegentlich Schauer und einzelne Gewitter bei Temperaturen von 8 bis 13 Grad. In der Nacht häufig trocken, an den Küsten einige Schauer, zum Teil auch neblig, bei Tiefstwerten von 8 bis 0 Grad. Morgen anfangs heiter, später wolkig und auch zeitweise Regen, bei Höchstwerten von 12 bis 16 Grad. Am Sonnabend einzelne Schauer bei 11 bis 17 Grad und ein Blick auf Sonntag, häufiger trocken bei dann 13 bis 18 Grad. Und die Zeit, es ist 18.04 Uhr.
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4: Heute mit Musik, in der es rauscht und zwitschert, plätschert und summt. Wir machen einen Waldspaziergang voller Überraschungen. Mein Name ist Andrea Wilke. Hallo und willkommen. Die Waldsinfonie der französischen Komponistin Rita Strohl steht heute im Mittelpunkt der starken Stücke. Eine lyrisch-mystische Natursinfonie, die faszinierend anders ist als das, was Ende des 19., Anfang des 20. Jahrhunderts üblich war. Komponiert von einer Frau, die das Glück hatte, dass ihr großes Talent früh entdeckt und gefördert wurde. Schon in jungen Jahren, mit 13, hat sie am Pariser Konservatorium studiert, Klavier- und Musiktheorie und bald angefangen, beeindruckend zu komponieren. Kammermusik, Lieder, Orchesterwerke. Zu Beginn hat sie sich an die kompositorischen Regeln ihrer Zeit gehalten. Doch sie wollte mehr. Im Laufe der Jahre wird ihre Musik experimenteller. Form und Struktur interessieren sie nicht mehr. Sie will etwas schaffen, was bisher nicht dagewesen ist. Durch einen Schicksalsschlag, den frühen Tod ihres Sohnes, verändert sich ihr Blick auf das Leben und sie wird immer mehr zu einer spirituellen Künstlerin. Sie fühlt eine tiefe Verbundenheit zur Natur, die sich auch in ihrer Musik widerspiegelt. Sie komponiert zum Beispiel ihre Sinfonie de la Forêt, ihre Waldsinfonie. Hier experimentiert Rita Strohl mit Klängen und Harmonien, mit Instrumenten und Melodien. Eine Überraschung nach der anderen. Tonreihen, die mystisch und brüchig klingen und uns mitnehmen in einen Wald, der voller Geheimnisse ist, die entdeckt werden wollen. Und wenn Sie Lust haben, in diese besondere Musikwelt einzutauchen, dann sind Sie dazu jetzt herzlich eingeladen. Wir hören das Orchestre National d'Île-de-France unter der Leitung von Kais Scaglione mit der Symphonie de la Forêt von Rita Strohl.

Mit vollem großem Orchesterklang geht diese faszinierende Symphonie zu Ende. Waldsinfonie von Rita Strohl, gespielt vom Orchestre National d'Île-de-France unter der Leitung von Case Scaglione. Rita Strohl, französische Komponistin, die bis 1941 gelebt hat. Symphonien hat sie geschrieben, Opern, Lieder, Kammermusik und das zum Teil so anders, dass es sich wirklich lohnt, diese in Vergessenheit geratene Komponistin wieder zu entdecken. Und das sieht auch die norwegische Cellistin Sandra Lied-Hager so. Vor 3 Jahren hat sie gemeinsam mit der Pianistin Katja Apjekischeva Musik von Rita Strohl aufgenommen, die Sonate Titus et Berenice. Daraus hören wir jetzt den 2. Satz in den starken Stücken auf NDR Kultur.

Titus et Bérénice, Grande Sonate Dramatique für Cello und Klavier von Rita Strohl. Das war der zweite Satz mit Sandra Lied-Hager, Cello und Katja Apiegischeva, Klavier. Das war Musik der französischen Komponistin Rita Strohl heute in den starken Stücken. Mein Name ist Andrea Wilke und ich sage auf Wiederhören.

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1: Um 19 Uhr mit Martin Wilhelmi. Mit einem Staatsbankett ist der erste Tag des Besuchs von US-Präsident Trump in China zu Ende gegangen. Über konkrete Ergebnisse eines vorangegangenen Gesprächs zwischen Trump und Staatschef Xi Jinping wurde bislang nichts bekannt. Aus Peking, Nina Barth.
2: Das Fazit dieses ersten Tages: Trump und Chinas Staats- und Parteichef Xi Jinping setzen auf Deeskalation, zumindest nach außen. Aus dem Weißen Haus hieß es, beide Seiten hätten Möglichkeiten zur Vertiefung der wirtschaftlichen Zusammenarbeit besprochen. Außerdem seien sich beide Länder einig, dass die Straße von Hormuz geöffnet werden müsse. Trump hofft darauf, dass der chinesische Staatschef dabei hilft, Iran dazu zu bewegen, einem für die USA akzeptablen Friedensabkommen zuzustimmen.
1: In Großbritannien ist Gesundheitsminister Streeting zurückgetreten, aus Protest gegen Premierminister Starmer. Damit steigt der Druck auf den Regierungschef immer weiter. Aus der NDR-Nachrichtenredaktion Konstanze Semide.
3: An Starmer gerichtet, schrieb Streeting auf X, er habe das Vertrauen in die Labour-Führung verloren. Dort, wo es eine Vision bräuchte, herrsche Leere, so der 43-Jährige. Es wäre unehrenhaft und prinzipienlos, wenn er im Amt bliebe. Unklar ist, ob Streeting Starmer jetzt um den Parteivorsitz herausfordert. Labour hatte bei den britischen Kommunal- und Regionalwahlen in der vergangenen Woche massiv verloren. Klarer Sieger war die Partei Reform UK von Nigel Farage, die landesweit dazugewann, auch in traditionellen Labour-Hochburgen.
1: Bundespräsident Steinmeier hat auf dem Katholikentag in Würzburg vor einem Rückgang des ehrenamtlichen Engagements gewarnt. Ohne das Ehrenamt wäre die Gesellschaft älter, kälter und ärmer. Und dies wäre auch eine Gefahr für die Demokratie, sagte Steinmeier auf einem Podium des Christentreffens vor mehreren hundert Teilnehmern. Das Ehrenamt beginne da, wo jemand an mehr denkt als an sich selbst. Der Bundespräsident hatte jüngst die Kampagne zu seiner Initiative der Ehrentag gestartet. Unter seiner Schirm Herrschaft soll der Geburtstag des Grundgesetzes am 23. Mai zum ersten Mal als deutschlandweiter Mitmachtag gewürdigt werden. Die Frauen des FC Bayern haben den DFB-Pokal gewonnen. Im Finale siegten die Münchnerinnen gegen den VfL Wolfsburg mit 4:0 und holten damit das Double aus Meisterschaft und Pokalsieg. Das waren die Nachrichten. Das Wetter in Norddeutschland, nachts häufig trocken, an den Küsten einige Schauer, teilweise auch neblig, bei Tiefstemperaturen von 8 bis 0 Grad. Morgen anfangs heiter, später wolkig, auch zeitweise Regen, die Höchstwerte 12 bis 16 Grad. Am Sonnabend einzelne Schauer bei 11 bis 17 Grad und noch ein Blick auf Sonntag, häufiger trocken, die Temperaturen dann 13 bis 18 Grad. Und die Zeit, es ist 19.03 Uhr.
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4: Hamburgs Musikgeschichte ist reich. Das Komponistenquartier mit seinen 6 kompakten Museen zeugt davon. Ebenso viele Komponisten und eine Komponistin mit Hamburg-Bezug stehen im Mittelpunkt. Johannes Brahms, Gustav Mahler, Felix und Fanny Mendelssohn, ebenso wie Karl Philipp Emanuel Bach, Johann Adolf Hasse und Georg Philipp Telemann. Ihnen ist jeweils ein kleines Museum in dem Quartier gewidmet. Seit 2015 hat sich das Komponistenquartier etabliert, trotz eines knappen Budgets. Die Verantwortlichen arbeiten an neuen Ideen, um noch mehr Menschen anzulocken und um noch mehr Ehrenamtliche zu gewinnen. Denn ohne sie würde der Betrieb nicht laufen, wie ich bei meinen Recherchen erfahren habe. Mein Name ist Dagmar Penzlin und ich begrüße Sie sehr herzlich zur heutigen Welt der Musik.

0: Der Prestosatz aus dem E-Moll-Konzert von Georg Philipp Telemann in einem Arrangement für das Ensemble Spark. Telemann gehört ebenso wie Karl Philipp Emanuel Bach und Johann Adolf Hasse zu den drei Komponisten, denen der erste Bauabschnitt des Komponistenquartiers Hamburg gewidmet war. Auf die Eröffnung im Jahr 2015 folgte 2018 die Erweiterung um ein Gustav-Mahler-Museum sowie ein Fanny- und Felix-Mendelssohn-Museum. Das Brahms-Museum Hamburg besteht schon seit 1971. Es gehört jetzt zum Komponistenquartier und ist in wenigen Schritten vom neuen Museumskomplex erreichbar. Die Museen im Quartier sind in historischen, genauer gesagt historisch rekonstruierten Häusern untergebracht. Hier in der Neustadt hat der Mäzen Alfred Töpfer diese Häuser nach historischem Vorbild rekonstruieren lassen. Die Karl-Töpfer-Stiftung wiederum hat einige davon für das Komponistenquartier gegen Miete bereitgestellt. Gelder der Karl-Töpfer-Stiftung sind neben anderen Spenden in den Bau des Komponistenquartiers geflossen. Und die jeweils ehrenamtlich tätigen Komponistengesellschaften haben sich zusammengetan, um den Museumskomplex zu entwickeln. Im April 2025 konnte das Komponistenquartier Hamburg sein 10-jähriges Bestehen feiern. Mit Festakt im Beisein von Kultursenator Carsten Broster und mit allerlei Extraangeboten im Jubiläumsjahr. Wie geht es dem KAKU im Jahr danach? Friederike von Kossel, geschäftsführende und damit hauptamtliche Vorständin des Komponistenquartiers, lacht.
1: Ja, das ist genau die richtige Frage zu stellen. Wir sind so ein bisschen im Postjubiläumsjahr angekommen und setzen uns mit Themen auseinander, die viele Kulturbetriebe gerade betreffen. Da erzähle ich nichts Neues oder nichts Überraschendes. Es ist das Thema, wie können wir Gäste für uns begeistern? Wie können wir sowohl in der Region als auch darüber hinaus individuelle Gäste, aber auch Reisegruppen dazu verführen, in der tollen Musikstadt Hamburg eben auch uns als Angebot wahrzunehmen. Das ist unser großes Ziel, denn wir hatten ganz wunderbare Veranstaltungen im Jubiläumsjahr. Wir haben Veranstaltungen durchgeführt, wir haben die Kindertonspur eröffnet und damit ein wirklich tolles Angebot für Familien und Schulgruppen geschaffen. Wir konnten aber unsere Besucherzahlen nicht signifikant steigern. Also wir sind auf demselben Level geblieben. Das sind so 15.000 Besucher im Jahr. Das dürften gerne 20% mehr werden.
0: Diese Zielmarke haben sich die Verantwortlichen vom Komponistenquartier Hamburg selbst gesetzt.
1: Diese 20% Steigerung sind das, was erforderlich ist, um den Betrieb am Laufen zu halten.
0: Aktuell liegt der Anteil am Jahresgesamtbudget bei 30% Eigeneinnahmen.
1: Das muss aber definitiv mehr werden, weil auch das ist nichts Überraschendes, die Förderlandschaft begrenzt ist und auch eher zurzeit kritisch guckt, auch begrenzte Mittel hat, mit denen sie wirtschaften kann, sowohl von privater Hand als auch von öffentlichen Mitteln. Das heißt, das ist ein Auftrag, den wir sehr deutlich wahrnehmen und den wir auch gerne erfüllen wollen, weil wir eben wirklich ganz überzeugt davon sind, dass wir ein tolles Angebot haben, wo es sich lohnt, einmal das Ticket zu investieren und zu uns zu kommen.
0: Zurzeit gibt es drei Hauptgeldgeberinnen.
1: Das ist die Karl-Töpfer-Stiftung, der wirklich signifikante Hauptgeldgeber, und dann zu gleichen Anteilen die Stadt Hamburg, also die Behörde für Kultur und Medien, und die Klausen-Simon-Stiftung.
0: In diesem Jahr beläuft sich das Gesamtbudget des Komponistenquartiers Hamburg auf 320.000 Euro. Um damit auszukommen, kalkuliert Geschäftsführerin Friederike von Kossel streng.
1: Das ist schon so, dass wir sehr stark auch zurückgefahren haben, dass wir, wie denke ich auch an vielen Ecken und Enden, andere Kulturbetriebe das machen, sehr mit heißer Nadel und auf Kante genäht hier operieren und arbeiten. Das ginge gar nicht ohne unseren fantastischen Ehrenamtlichen in vielen Bereichen. Aber wie es immer so schön heißt, Ehrenamt braucht Hauptamt, und wir sind gerade mal zwei Personen hier. Mehr ist jetzt wirklich gerade einfach nicht möglich, und dafür, dass wir einen ganz normalen Kulturbetrieb hier durchführen, ist das dann halt extrem wenig. Und da geht es uns wie allen anderen auch. Die großen Kostentreiber sind Miete, Energie und Personal. Die Situation ist bekannt. Das heißt, natürlich würden wir uns und versuchen auch immer wieder in Kontakt zu treten mit möglichen Förderern, das Netzwerk zu stärken, auch im Hinblick auf unseren Freundeskreis zu versuchen, auch Individuen stärker an uns zu binden. Das ist schwierig, das ist Tagesgeschäft, und da geht es uns wie allen anderen. Das ist extrem herausfordernd, und wir kämpfen da an verschiedenen Seiten, sowohl eben auf der Fördererseite als auch auf der Gast- und Besucherseite, weil wir da natürlich auch merken, die Leute überlegen sich, wofür sie ihr Geld ausgeben.
0: Geöffnet ist das Komponistenquartier Hamburg dienstags bis sonntags immer von 10 bis 17 Uhr. Ohne ehrenamtliche Kräfte würde der Ausstellungsbetrieb nicht möglich sein. Sie machen die 7 Stunden Öffnungszeit täglich, eben außer montags, möglich, damit Interessierte auf rund 400 Quadratmetern in die Hamburger Musikgeschichte eintauchen können.
1: Wir teilen das in 2 Schichten pro Tag. Also die Vormittagsschicht ist von 12:30 bis 13:30 und überlappend kommt die Nachmittagsschicht schon 13:45 bis 16:45 dann. Und unsere Ehrenamtlichen, ja, die haben Verantwortung zum Teil dann auch für die Kasse, aber es ist immer jemand Hauptamtliches, auch zur Wahrnehmung des Hausrechts oder für den Schließdienst, als Ansprechpartner in der Geschäftsstelle oder am Wochenende direkt an der Kasse. Weil die Ehrenamtlichen, die sind hier in ihrer Freizeit, das ist deren Hobby und alleine schon zum Schutz der Person ist es einfach immer klar, dass jemand da ist, der dann auch dafür sorgt, die Kassenlade wirklich sauber zu machen und sich um Alarmanlage und alles zu kümmern, was so anfällt.

0: Allegro di molto. Der erste Satz aus der Sinfonie D-Dur, Wortkennverzeichnis 183.1 von Carl Philipp Emanuel Bach. Das Ensemble Resonanz aus Hamburg spielt unter Leitung von Riccardo Minasi. Diese Sinfonie ist eine von vieren, die Carl Philipp Emanuel Bach in den Jahren 1775 und 1776 als Hamburger Musikdirektor komponiert hat. 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Heute mit einem Streifzug durch das Komponistenquartier Hamburg. Bei einem Besuch trifft man garantiert auf ehrenamtlich Engagierte. Die rund 100 Personen sorgen für einen regulären Museumsbetrieb. Kopfhörerausleihe im Komponistenquartier Hamburg. Barbara Egge und Irene Michael kümmern sich darum, dass Besucherinnen und Besucher des Museums für die Medienstation ihre Kopfhörer bekommen. Alle frisch desinfiziert. Gerade ist die Ausgabebox leer, doch Kopfhörer liegen bereits im Sterilisator.
1: Wenn ganz viele Besucher da sind, dann wird es manchmal eng, dann müssen wir erstmal Nachschub holen.
0: Irene Michael gehört seit gut 10 Jahren zum ehrenamtlichen Team des Komponistenquartiers.
1: Wenn man sieht, dass hier sich das staut, dann mache ich natürlich auch die Ausgabe mit und erkläre so Kleinigkeiten, denn dass man die Leute auf die Runde schickt.
0: Die pensionierte Angestellte bevorzugt jedoch einen anderen Einsatzort im Komponistenquartier Hamburg, die Kasse.
1: Anna muss ja auch die Tickets verkaufen und die Bücher und so Kleinkram wie Magneten und Stoffbeutel und was es so alles gibt. Und Bleistifte, sehr schöne Bleistifte, die auch wirklich gut schreiben und radieren. Ja, das bringt mir Spaß. Das ist mehr mein Gebiet, so zu sehen, dass alles stimmt finanziell.
0: Die meisten Ehrenamtlichen im Komponistenquartier Hamburg sind über 60 Jahre alt. 3/4 davon sind weiblich. Und wie es in dieser Lebensphase so ist, beeinflussen verschiedene Umstände die Einsatzmöglichkeit im Museumsbetrieb. Darauf werde auch Rücksicht genommen, betont Geschäftsführerin Friederike von Kossel.
2: Und wir werben damit, dass wir sagen, man hat halt nicht eine feste Anzahl von Schichten oder Diensten, die man bei uns leisten muss. Das heißt, du musst mindestens 4-mal im Monat kommen oder ähnliches, weil das einfach auch nicht den Lebensumständen entspricht. Und das heißt, da müssen wir mit dem umgehen, wie es kommt. Und dann ist es halt manchmal so, jemand ist für 3 Monate eingebunden bei Enkeldienst oder geht auf Reisen oder gesundheitliche Themen. Also das hat schon gewisse Schwankungen. Auch dafür sind wir halt nicht nur kultureller, sondern auch sozialer Ort, dass man auch damit dann umgehen muss und auch gerne umgeht, weil es eine gewisse Gemeinschaft ist, die das auch lebt. Also das, was ne, Gastgeberschaft bedeutet ja auch immer ein sich zu Hause fühlen und zum Zuhause gehört auch so ein gewisser familiärer oder WG-Zusammenhalt dazu.
0: Gastgeberschaft, das ist der Schlüsselbegriff im ehrenamtlichen Konzept des Komponistenquartiers Hamburg. Federführend entwickelt hat es Ingrid Grohmann, seit 4 Jahren im Vorstand als Ehrenamtsbeauftragte dabei.
3: Hier kommen ja Ehrenamtliche, die vielleicht mit Musik, außer dass sie es gern hören, sonst nichts zu tun hatten. Es kommen Ehrenamtliche, die sind musikwissenschaftlich vorgebildet. Also wir haben wirklich eine unwahrscheinlich große Spannweite. Und ich muss die Menschen in unser Museum irgendwie reinholen. Und es gibt jetzt so einen Erarbeitungsplan, der wirklich darauf aufbaut, dass die, die jetzt neu kommen und sagen, ich möchte hier ehrenamtlich tätig werden, egal woher sie kommen, dass sie erst einmal das Museum so weit kennenlernen, dass sie sich wie zu Hause fühlen. Das hört sich jetzt ein bisschen pathetisch an, aber dass sie wissen, wo ist was, sodass sie den Gästen, wenn die fragen, wo finde ich denn, also auch mit großer Selbstverständlichkeit zeigen können, was die Gäste dann sehen oder hören wollen. Und diese Haltung als Gastgeber und als Gastgeberin, die versuche ich auf diese Weise zu pflegen. Und dann kommen die Inhalte. Das heißt, die Menschen fühlen sich wohl, weil sie sich hier sicher fühlen.
0: Ehrenamtsbeauftragte Ingrid Grohmann. Leuchtend rote Haare, wacher Blick durch große Brillengläser. Sie weiß, wie man Ehrenamtliche zu sicheren Gastgebern macht. Bis zu ihrer Pensionierung hat sie als Musiklehrerin im Schuldienst gearbeitet. Vor 11 Jahren stieg sie beim Komponistenquartier ein und hat schnell Vermittlungskonzepte für die musikgeschichtlichen Inhalte des Museums erstellt.
3: Und wie ich das so aus meinem Berufsleben kenne, habe ich dann die Inhalte dann auch gleich für die anderen Kollegen zugänglich gemacht. Und so hat sich auch da eine große Fülle an Material angesammelt, das wir eifrig nutzen, heute noch.
0: Auf dieser Basis entwickeln dann die Ehrenamtlichen selbst ihren persönlichen Zugang zum Angebot des Komponistenquartiers Hamburg. Ingrid Grohmann formuliert es so:
3: Du musst nicht alles wissen, was an den Wänden steht, aus dem Kopf, sondern du musst wissen, was wo steht, und du musst erspüren, was kann ich den Gästen anbieten. Manche kommen und sagen, können Sie mir was empfehlen? Oh ja, weil schon in der Erarbeitung geht es darum, was finde ich eigentlich hier am schönsten im Museum? Und wenn mich einer fragt, können Sie mir was empfehlen, dann gehe ich natürlich dahin, wo ich es am schönsten finde und wo ich viel zu erzählen kann und wo ich die Menschen mit einbeziehen kann.
0: Entsprechend läuft der Einstieg in die ehrenamtliche Mitarbeit im Komponistenquartier Hamburg ganz strukturiert und zugleich sehr offen ab.
3: Diese Einarbeitungsphase, wo man rumgeht, solange wie man will mit einer Dauereintrittskarte, die kann ja der Ehrenamtliche oder die Ehrenamtliche selbst bestimmen. Das kann sein, dass man sagt, so, nach 4 Wochen, jetzt kenne ich das Museum, jetzt kann es weitergehen. Dann kommt nämlich der nächste Schritt. Was muss ich als Ehrenamtlicher hier tun? Und dann hospitiert man bei Kollegen und Kolleginnen, läuft eine Schicht mit, kriegt alles gezeigt. Und dann erst sagt man so, jetzt bin ich soweit selbstständig, ich kann jetzt den Zugang zum Dienstplan bekommen und kann jetzt hier selber loslegen. Das kann manchmal ein Vierteljahr dauern, manchmal ein halbes. Das kommt wirklich auf den Ehrenamtlichen und die Ehrenamtliche an.
0: Ingrid Grohmann freut sich über alle, die über Anzeigen und Ehrenamtsmesse wie Börse den Weg ins Komponistenquartier Hamburg finden. Rund 100 Ehrenamtliche sind es aktuell, aber es dürften noch mehr werden, sagt die Ehrenamtsbeauftragte.
3: Also das ist ein gutes Fundament, aber es reicht noch nicht. Wir brauchen wirklich noch mindestens 20 mehr.

0: 1733 veröffentlichte Georg Philipp Telemann das Quartett in G-Dur für Flöte, Oboe, Violine und Basso Continuo als Teil seiner dreibändigen Musique de Table. Die Akademie für alte Musik spielte den ersten Satz. Diese bis heute beliebte Tafelmusik entstand, als Telemann schon in Hamburg als Musikdirektor tätig war. 1721 hatte er sein Amt angetreten und behielt es bis zu seinem Tod 1767. Sein Nachfolger wurde sein Patenkind Karl Philipp Emanuel Bach. Der Sohn von Johann Sebastian Bach arbeitete als Hamburger Musikdirektor ebenfalls bis zu seinem Tod im Jahr 1788. 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Wir widmen uns in dieser Sendung dem Komponistenquartier Hamburg. Die Museen zu Georg Philipp Telemann und Karl Philipp Emanuel Bach eröffnen den Rundgang durch das Quartier. Gleich zu Beginn gibt es allgemeine Informationen, auch anhand eines großen historischen Stadtplans. Erläuterungen liefern Touchpads. Ingrid Grohmann.
1: Hamburg sah natürlich im 18. Jahrhundert völlig anders aus, als es heute aussieht. Es war ja noch umgeben von einem großen Wall, der die Stadt ja abschloss gegenüber dem Umland. Und selbst das Heiligengeistfeld war damals außerhalb Hamburgs. Das kann man sich heutzutage gar nicht mehr vorstellen.
0: Vom Stadtplan rein ins Telemann-Museum. An der hinteren Wand prangt eine Innenansicht der Katharinenkirche um 1800. Davor steht der Nachbau einer Kirchenbank aus dem Hamburger Michel als Musikhörstation. Zwei von eben fünf Hauptkirchen, für die Telemann in seiner Zeit als Hamburger Musikdirektor zuständig war. An den Wänden sind Infotexte zu finden, hier zu Telemann, zu seiner Zeit und zur Hamburger Musikszene. Insgesamt drei Räume widmen sich Georg Philipp Telemann und damit ist das Hamburger Telemann-Museum 2015 stark gewachsen, sagt Wolfgang Haas, einer der ehrenamtlich Tätigen im Komponistenquartier Hamburg.
2: Das Vorgängermuseum, was ja das erste und einzige weltweit war, das war ein Einraummuseum, also winzig klein. Der letzte Raum hier, der Gustav Mahler gewidmet ist, da war früher das Telemann-Museum drin. Aber trotzdem hatten wir viele Besucher und konnte auch da ein bisschen was unternehmen, Musik vorspielen und so weiter. Aber hier haben wir jetzt viel mehr Platz. Wir haben insgesamt praktisch drei Räume, hier diesen Eingangsbereich, dann hier hinten, wo Telemanns Kirchenmusik im Mittelpunkt steht und links um die Ecke, wo nochmal spezielle Themen abgehandelt werden, wie sein Paris-Besuch. Das war eine ganz große Sache für ihn.
0: Wolfgang Haas engagiert sich, seine Zeit im vorherigen Telemann-Museum mitgerechnet, seit 15 Jahren für die Vermittlung von Hamburger Musikgeschichte. Für den Rentner ein Traum-Ehrenamt.
2: Es ist ein ganz toller Job, hier mit ganz viel interessierten Besucherinnen und Besuchern sich auch unterhalten zu können, die führen zu können. Und man kriegt auch selber so viel mit von den Besuchern und Besucherinnen. Zum Teil sind es Musiker, Musikwissenschaftler, von denen ich wieder lernen kann. Also es ist ein Geben und Nehmen und es ist einfach für mich eine tolle Sache.
0: Seit drei Jahren ist auch Ursel Kappelhoff dabei. Die ehemalige Rechtsanwältin hat gezielt nach einer neuen Aufgabe gesucht.
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0: kurzweiligen Einführungsfilm von der Hamburger Musikwissenschaftlerin, Journalistin und Zeichnerin Birgit Kupel. Links daneben das Porträt, das sein Neffe Johann Philipp Bach gemalt hat.
1: Und was auch immer niemand weiß, beziehungsweise was wir unseren Gästen als erstes erzählen, dass er im 18. Jahrhundert der große Bach war und nicht sein Vater Johann Sebastian, der dann weitgehend unbekannt war. Und dann gucken doch alle Gäste immer erst sehr erstaunt. Und dieses Porträt finde ich auch sehr, sehr sprechend. Er ist ja schon 59 Jahre alt auf diesem Bild, sieht nicht sehr attraktiv aus, aber es gibt nichts anderes. Er war, glaube ich, sehr abbildungsscheu. Genauso wie von ihm wenig persönliche Sachen überliefert sind. Was man von ihm weiß, stammt aus Briefen, die andere gesammelt haben und eben auch veröffentlicht haben.
0: Eine fast raumhohe Reproduktion eines Gemäldes von Johann Heinrich Tischbein, dem Älteren, mit dem Titel »Die Familie des Hamburger Kaufmanns Jochem Timmermann« sorgt neben Bezügen zur Bach-Biografie für zeittypisches Flair. In einer Art Durchgang zum nächsten Bachzimmer fallen Brieffaksimiles auf und Informationen zu den freien Fantasien von Carl Philipp Emanuel Bach.
1: Wir weisen immer hier auf dieses Blatt hin, weil es also so C.P.E. Bach-typisch ist, eine Fantasie ohne Taktstriche. Das ist schon was ganz Besonderes. Und derjenige, der die Noten spielt, der kann sich halt überlegen, wie er sie verteilt, ne? Das ist also sozusagen seiner freien Fantasie überlassen.

0: Anna-Maria Makovina mit der Fantasie 1 F-Dur Wodkin-Verzeichnis 59.5 von Karl Philipp Emanuel Bach, gespielt auf einem modernen Klavier. In den Museen zum Hamburger Bach und zu Telemann sind historische Tasteninstrumente ausgestellt, auf denen auch Konzerte gespielt und Meisterkurse gegeben werden. Etwas versteckt um die Ecke liegt das Museum, das Johann Adolf Hasse gewidmet ist. 1699 als Spross einer Organistenfamilie geboren, und zwar im damals etwas außerhalb gelegenen Bergedorf. Hasses Geburtsort gehört heute zum Hamburger Stadtgebiet. Seine beeindruckende Karriere, sein lange viel zu wenig beachtetes Schaffen, insbesondere fürs Musiktheater, lassen sich in Filmen, an Touchpads und Hörstationen nachvollziehen. Und eine Besonderheit, das Modell einer barocken Opernbühne im Puppenhausformat. Per Fernbedienung lassen sich etwa der Wolkenfahrstuhl oder die Wellenmaschine in Gang setzen.
1: Unser Schmuckstück ist natürlich dieses wunderbare Opernmodell, was leider sehr empfindlich ist und gerne kaputt geht. Aber wenn man sich die Mechanik unten anschaut, unter dem Bühnenboden, verspannte Drähte, keine Drähte, sondern es waren damals Schiffstaue, die dort gezogen wurden. Aber hier hat man eben nur, ich weiß nicht, was wir für ein Material verwandt haben, aber sie reißen gerne und sind eben doch oft kaputt. Aber ansonsten bewegen sich die Kulissen, so wie das eben damals üblich war. Das heißt, die Diva schwebt rauf und runter und die Kulissen gehen zur Seite. Und wenn hinten die hintere Kulisse hochgeht, dann taucht ein wild bewegtes Meer auf. Also es ist alles sehr anschaulich.

0: Kome nave in Mezzualonde, wie ein Schiff auf stürmischer See. Simone Kermes sang die Aria aus der Oper Si Face von Johann Adolf Hasse, begleitet von Le Musique Norve unter Leitung von Claudio Uccelli. Im Hasse-Museum des Komponistenquartiers Hamburg laden auch viele Hörbeispiele zum Verweilen ein. Und wie in allen Museen des Quartiers sind Kinder auch hier eingeladen, einer speziellen Kindertonspur mit Komponieraufgaben und Informationen zu folgen. Diese Tonspur ist im vergangenen Jahr neu dazugekommen, um Familien und Schulen als Zielgruppen noch mehr anzubieten. Gerade wirbt das Komponistenquartier Hamburg um eine andere lohnende Zielgruppe, erzählt Ingrid Grohmann, Vorstandsmitglied im Trägerverein des Quartiers.
1: Wir haben ein Projekt gerade jetzt am Start, das heißt Chöre im Kaku. Das heißt, wir wollen gerne, dass Chöre, das sind doch immer Menschen, die schon von vornherein besonders interessiert sind an Musik, dass Chöre zu uns ins Museum kommen. Wir können zu jedem unserer Komponisten mindestens ein Chorstück vorstellen und wir können noch das Ganze, was darum gewesen ist, sein Leben, seine Werke, die er sonst geschrieben hat, seine Beziehungen in Hamburg und seien sie so kurz wie bei Mendelssohn, die ja dann bald nach Berlin gezogen sind. Aber das können wir hier alles ausstellen und darstellen. Und wir denken, dass wir dadurch dann auch musikinteressierte Menschen in einer Musikgruppe ansprechen, die dann wiederum auch als Multiplikatoren fungieren können.

ein Ausschnitt aus dem Lobgesang von Felix Mendelssohn Bartholdy mit dem Chor des Bayerischen Rundfunks. Das Fanny- und Felix-Mendelssohn-Museum gehört im Komponistenquartier zum jüngsten Bauabschnitt, der 2018 eröffnet wurde. Wenn man sich am Ende der Abteilung zum 18. Jahrhundert der Ausstellung über die Geschwister nähert, leuchten einem himmelblaue Wände entgegen. Der Blick geht über eine weiß gestrichene Gartenpforte hinweg zu einer Wand voller Bilder. Um zwei Porträtzeichnungen der Geschwister versammeln sich viele kleinere Porträts. Ein Touchpad liefert die nötigen Informationen, um diese Collage zu verstehen. Sie lässt den geistigen Kosmos aufscheinen, in dem die Geschwister in Hamburg und später in Berlin groß geworden sind. Im November 1805 erblickte Fanny Mendelssohn in Hamburg das Licht der Welt, im Februar 1809 ihr Bruder Felix. Bald darauf, 1811, wählt die Familie Berlin als ihren Wohnort. Das Hamburger Sommerhaus der Familie Mendelssohn lag an der Elbe. Vor allem Fanny Mendelssohn hat als kleines Mädchen hier viel Zeit verbracht. Dieses luftige Lebensgefühl der Hamburger Jahre fängt das Fanny- und Felix-Mendelssohn-Museum ein.

0: Hausgarten. Das Lied von Fanny Mendelssohn sang Tobias Berndt, am Klavier Alexander Fleischer, hier auf NDR Kultur in der Sendung Welt der Musik. Heute mit einem Gang durch das Komponistenquartier Hamburg. Die Hamburger Zeit der Geschwister Mendelssohn war der Nährboden für diese überragend musikalisch begabten Kinder. Dabei haben sich beide später im Dialog miteinander entwickelt. Das spiegelt sich in dem wieder, was Ingrid Grohmann Dialogwende nennt.
1: Wir haben eine Fanny-Wand und es gibt ihren Lebenslauf hier durchaus ausführlich dargestellt. Und wir haben eine gegenüberliegende Felix-Wand. Auch sein Lebenslauf ist hier ausführlich dargestellt. Es gibt Hörstationen und man soll dann einsteigen auch in die Korrespondenz der beiden. Und die eigentliche Idee war, ich gucke zur Fanny-Wand und dann heißt es, und was hat Felix darauf gemacht? Und ich gucke zur Felix-Wand und umgekehrt wieder. Einfach, um diese Symbiose der beiden noch einmal auch deutlich zu machen.
0: Die Klingel funktioniert gut am historischen schwarzen Fahrrad von 1895, das mit seinen Korkgriffen und ölbetriebener Lampe ein echter Hingucker ist. Wir sind jetzt im Gustav-Mahler-Museum. Das Fahrrad steht vor einer Litfaßsäule, unter anderem mit Reproduktionen von Plakaten zu Aufführungen, die Mahler in Hamburg dirigiert hat. Von 1891 bis 1897 wirkte er in der Hansestadt als Chefdirigent an der Oper. Und er hat hier das Fahrradfahren für sich entdeckt. Von Hamburg wechselte Gustav Mahler an die Hofoper in Wien. Weil er als Jude antisemitische Angriffe fürchtete, ließ er sich noch in Hamburg am 23. Februar 1897 in der katholischen Gemeindekirche St. Ansgar taufen. Davon zeugt das originale Taufbuch in der Ausstellung.
2: Also das ist ein sehr gutes, authentisches, originales Ausstellungsstück, was wir hier haben.
0: Wolfgang Haas, einer der zahlreichen ehrenamtlichen Guides durch die Ausstellung, biegt um die Ecke, um noch einen der stimmungsvollsten Orte im gesamten Komponistenquartier zu zeigen. Das Komponierhäuschen.
2: Gustav Mahler hatte eigentlich zum Komponieren Zeit nur in seiner wenigen Freizeit, Urlaubszeit. Und er hat im Laufe seines Lebens an drei Stellen in Österreich sich jeweils ein solches Komponierhäuschen errichten lassen, wo er sich dann zurückzog und er durfte überhaupt nicht gestört werden. Also selbst Vögel hat man vertrieben, nichts und gar nichts sollte ihn irritieren, keine Geräusche sollten dahin dringen. Und da hat er sich dann zurückgezogen und da sind auch ganz überwiegend seine Sinfonien entstanden. Viele seine Lieder und so weiter. Und hier haben wir speziell in etwas stilisierter Form nachgebildet sein Komponierhäuschen am Attersee. Das heißt, wenn wir das Häuschen betreten, schauen nach links, geht der Blick bis zum Attersee.
0: Während seiner Hamburger Jahre hat Gustav Mahler unter anderem die zweite und die dritte Sinfonie komponiert. Hier ein Ausschnitt aus dem zweiten Satz der zweiten Sinfonie. Sir Simon Rattle dirigiert die Berliner Philharmoniker.

0: Bevor es weitergeht in das Brahms-Museum, ein paar Häuser weiter in der Peterstraße in Hamburg, eine kurze Zwischenbilanz. Der Reigen dieser kleinen Musikermuseen hat weiterhin großen Charme und entpuppt sich durch all die geschickt medial angereicherten Audio- und Filmstationen als Füllhorn. Was fehlt, sind etwa hier und da QR-Codes, um ausgestellte Briefe in unsere heutige Schrift übertragen, lesen zu können. Auch ist mancherorts der Zahn der Zeit zu spüren. Geschäftsführerin Friederike von Kossel weiß darum.
1: Wir sind im Jahr 1 nach dem 10-jährigen Jubiläum. Ausstellungen, gerade wenn sie medial umgesetzt sind, die haben so eine Halbwertszeit von 10 bis 15 Jahren. Das merken wir einfach tatsächlich auch. Unsere Hardware, unsere Software kommt einfach in ein Lebensalter, wo man dann irgendwann über einen neuen Zyklus nachdenken muss. Das haben wir jetzt sozusagen in so einer kleinen Mittelfristplanung für die nächsten 2, 3 Jahre auf dem Schirm. Und das ist für uns ein sehr großes Projekt. Also das ist letztendlich halt Erneuerung, teilweise auch mit der Infrastruktur dahinter. Also dass einfach die richtigen Leitungen, die richtigen Netzwerkkabel an der richtigen Stelle liegen. Und wie sehr man dann auch inhaltlich, es gibt so ein paar kleinere Sachen, wo man inhaltlich einfach Typos und so rausnehmen muss. Inhaltlich die Ausstellung neu zu strukturieren, ist im Moment nicht angedacht, sondern es ist wirklich der Erhalt oder die Wiedereinrichtung des Bestehenden. Für alles Neue haben wir ja seit ein paar Jahren die Sonderausstellung eingeführt.
0: Eigene Sonderausstellungen zu erstellen, das ermöglicht eine 3-jährige Förderung durch die Zeitstiftung.
1: Die Sonderausstellungen sind für uns ganz wichtig, um abzubilden. Ich meine, wir heißen Komponistenquartier. Wir heißen nicht das Quartier der 6 oder der 7. Natürlich gab es weit mehr Themen und weit mehr Personen, die im Bereich Musik und Komposition für die Stadt Hamburg in den vergangenen Jahrhunderten relevant waren. Und da haben wir durch die Sonderausstellung jetzt wirklich die Möglichkeit geschaffen, zumindest im Rahmen unserer Möglichkeiten jährlich 1, 2 Ausstellungen durchzuführen, zusätzliche Personen oder vertiefende Themen vorzustellen. Das waren im letzten Jahr die Frauen der Bach-Familie, wo wir eine Ausstellung aus dem Bach-Museum in Leipzig übernommen haben, also wo auch eine gewisse Kooperation besteht. Dann hatten wir im letzten Jahr ja kontemporäre Hamburger Komponistinnen vorgestellt. Und dieses Jahr ist es eben Brahms Reist, also noch ein zusätzlicher Aspekt zu der sehr umfänglichen Brahms-Ausstellung, die wir schon haben. Und wir stellen mit Luise Reichardt eine Komponistin, Musikpädagogin und Sängerin des frühen 19. Jahrhunderts vor, in der 2. Jahreshälfte.
0: Zurzeit läuft im Brahms-Museum noch bis zum 6. September 2026 die Sonderausstellung Brahms Reist. Und zwar in der 2022 eröffneten Galerie, einem kleinen, hellen Nebenraum, der sich für Sonderausstellungen eignet. Die vielen Reisen von Johannes Brahms stehen oft in enger Beziehung zu seinem Schaffen. Als Komponist, aber auch als Pianist und Dirigent war er unterwegs etwa nach Amsterdam, Breslau, Kopenhagen und Prag. Auch Kiel und Rügen gehörten zu seinen Reisezielen, ebenso wie Siebenbürgen, Syrakus und der Vierwaldstätter See. Die Ausstellung informiert ebenso strukturiert wie anschaulich mit Texten und großen Bildern über diese Reisen.

Wiederholt besuchte Brahms etwa das kleine Fischerdorf Pörtschach am Wörthersee in Kärnten, von seinem Wohnort Wien gut mit der Bahn zu erreichen. In den Jahren 1877 bis 1879 entstanden hier die 2. Sinfonie, das Violinkonzert, die Violinsonate Opus 78 und die Klavierstücke Opus 79.

Die gediegenen Ausstellungsräume des Brahms-Museums haben ihre Heimat in einem denkmalgeschützten Kontorhaus von 1751. Während der Corona-Pandemie ist es saniert und erweitert worden. Hier können Brahms-Interessierte gleich auf 2 Etagen in mehreren Räumen tief in Leben und Werk des Komponisten eintauchen. Musikalien, Schriftstücke, Konzertprogramme finden sich dort und vieles mehr. Auch Fotos und originale Gegenstände aus Brahms' Besitz, wie Tassen, Löffel, ein Schreibgerät und die Zinnfiguren, mit denen er als Kind gespielt hat. Im Obergeschoss steht ein restauriertes Tafelklavier von einer Brahms-Schülerin, auf dem der Komponist selbst oft gespielt hat. Und auch hier erwarten Gastgeberinnen und Gastgeber aus dem Ehrenamtsteam den Besuch Interessierter.

0: Vivace Manon Troppo, der erste Satz aus der Violinsonate Nummer 1 G-Dur Opus 78 von Johannes Brahms, interpretiert von der Geigerin Anne-Sophie Mutter und dem Pianisten Alexis Weißenberg. 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Heute geht es um das Komponistenquartier Hamburg, 11 Jahre nach Eröffnung. Der Rundgang durch die Museen des Quartiers hallt ebenso positiv nach wie die Gespräche mit den ehrenamtlich Engagierten. Hier hat Hamburg einen Ort, an dem sich Musikgeschichte persönlich und mit Liebe zum Detail erleben lässt. Ebenso ist spürbar, was Geschäftsführerin Friederike von Kossel als Modernisierungsbedarf beschrieben hat. Dem Komponistenquartier wäre neben mehr Aufmerksamkeit in Gestalt von mehr Besucherinnen und Besuchern ebenso eine stärker gesicherte Finanzierung zu wünschen. Käme eine gute Fee um die Ecke und von Kossel hätte 3 Wünsche frei für das Komponistenquartier Hamburg. Sie wüsste schon, was sie sagen würde.
1: Ich glaube, da würde ich dann ganz, ganz eindeutig auf das Thema Synergien und Netzwerk gehen. Also was ich mir wirklich erträumen würde, wäre, wir gucken immer so ein bisschen neidisch auf die Kunstmeile mit den wunderbaren Kunstmuseen, dass man sagt, ach, was könnte man nicht vielleicht als Netzwerk Musik oder Musikmeile hier zwischen Leishalle bis runter zur Elfi und mit den ganzen Ensembles, die da ja auch tätig sind, was kann man da nicht eventuell für ein Netzwerk stärken, auch eine zentrale Anlaufstelle schaffen, wo wir gerne einen Ort dafür geben, mit der entsprechenden Ausstattung, aber halt nicht immer nur als Einzelstimme kämpfen zu müssen, sondern sich zu einem Chor zusammenzufinden, um dadurch dann ein gewisses Volumen und Stimmkraft zu erreichen. Das wäre für mich der große Wunsch und der große Traum.
0: Für Wunsch 2 und 3 hat Friederike von Kossel auch sofort Ideen, die konkret eine größere Reichweite für das Komponistenquartier bringen würden.
1: Es ist mir in der Tat ein ganz persönliches Anliegen. Wir stellen hier nun insgesamt 7 Komponistinnen vor und ein großes Manko, was auch immer mal die Gäste nachfragen, ist ja, wir haben kein Geburtshaus oder keine echte Wohnstadt eines Komponisten hier, also anders als das Mozarthaus in Salzburg zum Beispiel. Und da besteht eigentlich gerade die historische Chance mit dem Hassehaus in Bergedorf. Also das heißt, es gibt auch eine ganz regionale Achse, die ich gerne stärken würde. Das Hassehaus in Bergedorf, also da wurde er geboren, Johann Adolf Hasse, der große Barockkomponist, der dann vor allen Dingen in Hamburg ausgebildet wurde und dann in Dresden und in Italien renommierte Karriere gemacht hat. Aber das ist eben sein Geburtshaus und das wird gerade durch einen Bergedorf gegründeten Verein wahrscheinlich für die Sanierung übernommen werden. Und das so weit herrichten zu können und da auch inhaltlich dran mitwirken zu können, dass man eben verweisen kann, ja, ist schön, dass ihr hier im Zentrum seid, geht, schaut doch mal nach Bergedorf und da gibt es auch wirklich quasi so eine Art Pilgerort, wo ihr hingehen könntet. Das wäre Wunsch 2 und Wunsch 3 ist, denke ich, wirklich vor allen Dingen das Personal zu sagen, eine andere dauerhafte Ausstattung in der Geschäftsstelle zu haben, um alle die vielfältigen Aufgaben verlässlicher mit einer besseren Intensität oder größeren Intensität aufarbeiten zu können, als immer nur so jeder Deadline hinterher zu hecheln. Das wäre schon toll.
0: Aktuell gibt es 2 hauptamtliche Kräfte, davon eine in Teilzeit und eben rund 100 Ehrenamtliche plus 3 Minijobber. Es bleibt spannend, ob hier beispielsweise durch Netzwerkarbeit mehr Möglichkeiten entstehen und wie sich das Komponistenquartier Hamburg weiterentwickeln wird.

Musik von Johann Adolf Hasse, gespielt vom Ensemble Le Musique Norve unter Leitung von Claudio Uccelli. Damit endet unsere heutige Ausgabe der Welt der Musik über das Komponistenquartier Hamburg. Vielen Dank fürs Zuhören, sagt Dagmar Penzlin.

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1: Um 20 Uhr mit Martin Wilhelmi. Mit einem Staatsbankett ist der erste Tag des Besuchs von US-Präsident Trump in China zu Ende gegangen. Über konkrete Ergebnisse eines vorangegangenen Gesprächs zwischen Trump und Staatschef Xi Jinping wurde bislang nichts bekannt. Aus Peking, Nina Barth.
2: Das Fazit dieses ersten Tages: Trump und Chinas Staats- und Parteichef Xi Jinping setzen auf Deeskalation, zumindest nach außen. Aus dem Weißen Haus hieß es, beide Seiten hätten Möglichkeiten zur Vertiefung der wirtschaftlichen Zusammenarbeit besprochen. Außerdem seien sich beide Länder einig, dass die Straße von Hormuz geöffnet werden müsse. Trump hofft darauf, dass der chinesische Staatschef dabei hilft, Iran dazu zu bewegen, einem für die USA akzeptablen Friedensabkommen zuzustimmen.
1: In Großbritannien verschärft sich die Regierungskrise. Gesundheitsminister Streeting reichte heute aus Protest gegen Premierminister Starmer seinen Rücktritt ein. Das teilte der 43-Jährige auf der Plattform X mit. Erwartet wird, dass Streeting sich mit dem Schritt als Kandidaten für den Vorsitz der Labour-Partei gegen den angeschlagenen Starmer in Stellung bringt. Gegen den Premierminister waren zuletzt immer wieder Rücktrittsforderungen laut geworden. Bundespräsident Steinmeier hat auf dem Katholikentag in Würzburg vor einem Rückgang des ehrenamtlichen Engagements gewarnt. Ohne das Ehrenamt wäre die Gesellschaft kälter und ärmer. Und dies wäre auch eine Gefahr für die Demokratie, sagte Steinmeier auf einem Podium des Christentreffens vor mehreren hundert Teilnehmern. Der Bundespräsident hatte jüngst die Kampagne zu seiner Initiative Der Ehrentag gestartet. Unter seiner Schirmherrschaft soll der Geburtstag des Grundgesetzes am 23. Mai zum ersten Mal als deutschlandweiter Mitmachtag gewürdigt werden. Die Frauen von Bayern München haben den DFB-Pokal gewonnen. Im Finale in Köln bezwangen sie den VfL Wolfsburg mit 4:0. Aus Köln, Christian Schulze.
3: Es war letztlich eine einseitige Angelegenheit, dieses Traumfinale zwischen dem Rekordpokalsieger Wolfsburg und Titelverteidiger Bayern München. Vor über 46.000 Zuschauern in Köln setzte der deutsche Meister aus München seine Dominanz aus der Bundesliga auch im Pokal fort. Kurz vor der Pause gingen die Bayern durch einen von Stanway verwandelten Foulelfmeter nach Videobeweis in Führung. Und mit dem 1:0 im Rücken spielten im zweiten Durchgang nur noch die Münchnerinnen. In Wolfsburg flossen allen voran bei Alexandra Popp bittere Tränen. Die Kapitänin verabschiedet sich nach 14 Jahren ohne Titel zur Regionalligist Dortmund.
1: Das waren die Nachrichten. Das Wetter in Norddeutschland: nachts häufig trocken, an den Küsten einige Schauer, teilweise neblig bei Tiefstemperaturen von 8 bis 0 Grad. Morgen anfangs heiter, später wolkig und auch zeitweise Regen möglich, bei Höchstwerten von 12 bis 16, am Sonnabend einzelne Schauer bei 11 bis 17 Grad. Und die Zeit, es ist 20.03 Uhr.
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4: Dazu begrüßt Sie sehr herzlich Michael Leverkus. Gleich vorweg eine Frage. Lieben Sie Brahms? Das soll keine Plattitüde sein, sondern ist längst ein geflügeltes Wort und war daher auch der Titel des jüngsten MDR-Konzerts Mitte April im Gewandhaus zu Leipzig. Also, lieben Sie Brahms? Den Ursprung dieser immer wieder gern zitierten Frage kennen Sie vielleicht. So hieß Anfang der 1960er Jahre ein zauberhafter Liebesfilm mit Ingrid Bergman, der allerdings auf dem gleichnamigen Roman von François Sagan basiert. Im Original heißt er Aimez-vous Brahms und ist 1959 erschienen. Wer nun die Frage bejaht, darf sich freuen, denn Musik von Johannes Brahms steht im Fokus unserer heutigen Konzertsendung. Hören Sie zunächst die berühmten Liebeslieder-Walzer, die der Komponist 1870 im einst so walzerseligen Wien herausgebracht hat. Die Uraufführung hat er gemeinsam mit seiner verehrten Freundin Clara Schumann bestritten, beide am Klavier, um 4 Gesangssolisten zu begleiten. Nur wenig später erstellte der Meister jene Orchesterfassung, die auch im Konzert mit dem Chor- und Sinfonieorchester des MDR zu erleben gewesen ist. Die Leitung hat der italienische Gastdirigent Giuseppe Mengoli.

0: Man muss ihn wohl lieben, den Komponisten Johannes Brahms und seine gefühlvolle Musik. Das waren die Liebeslieder-Walzer, hier in der vom Komponisten selbst orchestrierten Version. Am Pult von MDR Sinfonieorchester und Rundfunkchor, einstudiert vom britischen Dirigenten Harry Bradford, stand der Italiener Giuseppe Mengoli. Bei MDR Klassik Radio 3 vom RBB und NDR Kultur hören Sie eine Konzertaufzeichnung vom 19. April 2026 aus dem Leipziger Gewandhaus. Lieben Sie Brahms, war das Programm überschrieben, und die Frage ging auch an Giuseppe Mengoli. Liebt er Brahms?
1: Klar, natürlich, natürlich liebe ich Brahms. Und wir haben so ein besonderes Programm vorbereitet. Wir gehen zwischen die Hausmusik, ne, von Liebeslieder von Brahms, ist es zwischen Hausmusik, arrangiert für große Orchester und große Chor, aber ist noch wirklich eine Hausmusik gedacht. Und dann die Schönberg-Brahms-Orchestrierung ist absolut unglaublich, es ist eine Explosion an Energie, und diese Quartett in G-Moll ist eine Sinfonie. Ja, einfach wie alle die größten Komponisten wie Brahms, auch ein Duo hat eine Idee von Symphonischen. Und dazwischen dieser Strauss, Wandres Sturmlied. Strauss war nur 20, wann er das geschrieben hat. Und der große Hero von Strauss war Brahms. Und es klingt wirklich viel wie Brahms, wie die zweite Symphonie, aber mit einem Text von Goethe, einem unglaublichen Text von Goethe. Und wir alle brauchen Goethe in unser Leben, uns zu erinnern, wie die Menschen sein könnten. Und es klingt aber schon wie Rosenkavalier, wie ein Terzett von Finale der Rosenkavalier. Also die Programm ist einfach unglaublich, und Brahms, ich glaube, lieben wir alle, und definitiv in diesem Programm, es wird eine große, große Freude.
0: Vor der von Giuseppe Mengoli erwähnten Schönberg-Bearbeitung des Brahms-Klavierquartetts hören wir Wanderers Sturmlied des jungen Richard Strauss. Es singt der MDR-Rundfunkchor, es spielt das MDR-Sinfonieorchester, alle unter der Leitung von Giuseppe Mengoli.

MDR Klassik, Radio 3 vom RBB und NDR Kultur. Wanderers Sturmlied, ein Goethe-Text vertont vom jungen Richard Strauss. Umschwebt mich, ihr Musen, schrieb der Anfang 20-jährige Dichter darin, ihr seid rein wie das Herz der Wasser, ihr seid rein wie das Mark der Erde. Ihr umschwebt mich und ich schwebe, über Wasser, über Erde, göttergleich. Der Komponist hat sich dieses Gedicht Mitte der 1880er Jahre geradezu angeeignet, es verformt und für seine Zwecke geändert. Das Ergebnis ist ein klangvoller Vorgriff auf die großen Tondichtungen und Opern des Meisters. Das war Wanderers Sturmlied im Konzert am 19. April 2026 mit dem MDR Chor und MDR Sinfonieorchester unter der Leitung von Gastdirigent Giuseppe Mengoli. Als drittes Werk in diesem Konzert gab es eine weitere Komposition von Johannes Brahms, ebenfalls die Bearbeitung eines Originals, wie Giuseppe Mengoli ja bereits verraten hat. Der 1993 in Spongano, Apulien geborene Musiker begann seine Musikerlaufbahn zunächst als Geiger und wirkte in verschiedenen Orchestern als Konzertmeister. Sein Debüt als Dirigent gab Giuseppe Mengoli übrigens 2018 mit dem Gustav Mahler Jugendorchester in Bad Schandau. Heute ist er international gefragt. Seinen Konzertabend im Leipziger Gewandhaus beendete er mit dem Klavierquartett Nummer 1, G-Moll Opus 25 von Johannes Brahms, das wir nun in der 1937 uraufgeführten Orchesterfassung von Arnold Schönbeck hören. Zu seinen Motiven gab sich der Zwölftöner bescheiden. Er habe nur den Auftrag erfüllt, Zitat, diesen Klang auf das Orchester zu übertragen und nichts anderes habe ich getan, so Schönberg. Allerdings begründete er seine Motive mit folgender Aufzählung. Erstens, ich mag das Stück. Zweitens, es wird selten gespielt. Drittens, es wird immer sehr schlecht gespielt, weil der Pianist, je besser er ist, desto lauter spielt und man nichts von den Streichern hört. Ich wollte einmal alles hören und das habe ich erreicht. Das MDR Sinfonieorchester spielt unter der Leitung von Giuseppe Mengoli.

Das war das erste Klavierquartett von Johannes Brahms in der Orchesterversion von Arnold Schönberg. Bei MDR Klassik, Radio 3 vom RBB und NDR Kultur hörten Sie einen Konzertmitschnitt vom 19. April 2026 aus dem Gewandhaus zu Leipzig. Das MDR-Sinfonieorchester spielte unter der Leitung des italienischen Gastdirigenten Giuseppe Mengoli. Tonmeisterin war Annemarie Hoffmann. Bis 22 Uhr folgen hier noch Märchenbilder, Opus 113 von Robert Schumann. Tabea Zimmermann Viola und Dénes Várjon Klavier sind die Interpreten.

Das waren die Märchenbilder Opus 113 von Robert Schumann, hier in einer Aufnahme mit Tabea Zimmermann Viola und Dinesh Varion am Klavier.

Das war Franz Schuberts Allegro für Klavier zu vier Händen a-Moll, Deutschverzeichnis 947, mit den beiden Pianisten Bertrand Chamailloux und Leif-Uwe Ansnes. Am kommenden Donnerstag können Sie in unserem gemeinsamen Konzert von MDR Klassik Radio 3 vom RBB und NDR Kultur eine Aufnahme mit dem NDR Jugendsinfonieorchester aus der Hamburger Elbphilharmonie hören. Damit geht unser Konzertabend für heute zu Ende. Danke fürs Zuhören. Ich bin Michael Leverkus. Ich wünsche Ihnen noch einen schönen Abend.

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1: Um 22 Uhr mit Martin Wilhelmi. Die USA hoffen auf die Hilfe von China, um den Konflikt mit dem Iran zu lösen. US-Präsident Trump sagte bei seinem Besuch in Peking, der chinesische Staatschef Xi habe seine Unterstützung angeboten. Aus der Nachrichtenredaktion Sebastian Segebade.
2: Trump sagte dem Sender Fox News, dass Xi sich dafür einsetzen will, dass wieder Öl- und Gastanker die Straße von Hormuz passieren können. Außerdem wolle China bis auf Weiteres dem Iran keine Waffen liefern. Auch Taiwan war Thema bei dem Treffen der beiden. Dabei hat Xi nach Angaben chinesischer Medien vor möglichen Konflikten gewarnt, sollten die USA die Sache im chinesischen Sinne schlecht handhaben. China betrachtet das unabhängige Taiwan als eigenes Staatsgebiet und droht immer wieder mit einer Übernahme. Die USA unterstützen bislang Taiwan sowohl diplomatisch als auch mit Waffen.
1: In Großbritannien verschärft sich die Regierungskrise. Gesundheitsminister Streeting reichte heute aus Protest gegen Premierminister Starmer seinen Rücktritt ein. Das teilte der 43-Jährige auf der Plattform X mit. Erwartet wird, dass Streeting sich mit dem Schritt als Kandidaten für den Vorsitz der Labour-Partei gegen den angeschlagenen Starmer in Stellung bringt. Gegen den Premierminister waren zuletzt immer wieder Rücktrittsforderungen laut geworden. Der Chef der US-Grenzschutzbehörde Michael Banks ist überraschend zurückgetreten. Einen Grund für den Schritt nannte die Behörde nicht. Trump hatte Banks im Januar vergangenen Jahres zum Chef der staatlichen Institution ernannt. Einem Insider zufolge galt er als Verbündeter der ehemaligen Heimatschutzministerin Noem, die Trump im März entlassen hatte. Die Personalwechsel fallen in eine Zeit, in der die öffentliche Zustimmung zu Trumps Einwanderungsstrategie sinkt. Die Frauen von Bayern München haben den DFB-Pokal gewonnen. Im Finale in Köln bezwangen sie den VfL Wolfsburg mit 4:0. Aus Köln Christian Schulze.
3: Es war letztlich eine einseitige Angelegenheit, dieses Traumfinale zwischen dem Rekordpokalsieger Wolfsburg und Titelverteidiger Bayern München. Vor über 46.000 Zuschauern in Köln setzte der deutsche Meister aus München seine Dominanz aus der Bundesliga auch im Pokal fort. Kurz vor der Pause gingen die Bayern durch einen von Stanway verwandelten Foulelfmeter nach Videobeweis in Führung. Und mit dem 1:0 im Rücken spielten im zweiten Durchgang nur noch die Münchnerinnen. In Wolfsburg flossen allen voran bei Alexandra Popp bittere Tränen. Die Kapitänin verabschiedet sich nach 14 Jahren ohne Titel zur Regionalligist Dortmund.
1: Das waren die Nachrichten. Das Wetter in Deutschland. In der Nacht meist trocken, von der Nordsee her Schauer, zum Teil auch neblig, bei Tiefsttemperaturen von 8 bis 0 Grad. Morgen gebietsweise Schauer, selten auch Gewitter, örtlich Sonne. Die Höchstwerte 9 Grad im Allgäu bis 17 Grad in der Lausitz. Am Samstag zum Teil heiter, ein paar Schauer in den Bergen Schnee, 9 bis 17. Am Sonntag überwiegend trocken, 13 bis 19 Grad. Es ist 22.03 Uhr.
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4: Hallo und herzlich willkommen beim Jazz Nordost Magazin. Mein Name ist Florian Rumberg. Schön, dass Sie eingeschaltet haben. In dieser Ausgabe habe ich 4 neue Musik für Sie rausgesucht, darunter ein spannendes Album der Harfenistin Katrin Pechloff. Außerdem hören wir exklusiv zum ersten Mal Musik vom neuen Konzeptalbum des Trans-Europe Express Octets von Hans Lüdemann. Und gegen Ende der Sendung schauen wir nochmal nach Wien. Da ist nämlich gerade die Wahlberlinerin und Jazzsängerin Leleka beim Eurovision Song Contest. Wie immer gibt's dazu auch ein paar Konzertempfehlungen. Gerade sind der junge Bassist Nils Kugelmann und der US-amerikanische Saxophonist James Carter auf Tour. Dazu später noch mehr. Wir starten jetzt erstmal mit dem Debüt der jungen Sängerin Jill Papert aus Mannheim. Sie beschreibt ihre Musik selbst als New Urban Jazz. Ja, und was das genau sein soll, können Sie gleich selbst hören. Mich hat ihre erste Single-Auskopplung jedenfalls schon mal sehr neugierig gemacht. Da ist alles ja sehr akkurat aufeinander abgestimmt, besonders das Zusammenspiel zwischen Rhythmusgruppe und Gesang. Hier hören wir sie. Viel Spaß mit Jill Papert und ihrem Song Back Home.

Jill Papert mit Back Home. Eine Single-Auskopplung war das von ihrem Debütalbum Public Secret, das am 29. Mai erscheint. Wir machen jetzt weiter mit Musik des Pianisten Hans Lüdemann. Der hat 2019 mit seinem Trans-Europe Express Octet das Projekt On the Edge gestartet. Und da begibt er sich mit seinen Bandkollegen auf eine musikalische Reise durch die Grenzregion Europas. Bei den letzten drei Alben waren schon Nordafrika, Skandinavien und Italien mit dabei. Jetzt hat sich Hans Lüdemann der Türkei gewidmet und die Flötistin Burcu Karada eingeladen. Sie gilt als Meisterin der Neyflöte. Das ist eine traditionelle türkische Längsflöte, die so einen orientalisch anmutenden Ton erzeugt. Dieser einzigartige Klang zieht sich durch das gesamte Album und wird von hervorragenden MusikerInnen aufgegriffen und weiterentwickelt. Da hat Hans Lüdemann einfach ein wirklich gutes Händchen bei der Auswahl seiner Ensemblemitglieder bewiesen. Mit dabei sind unter anderem die Saxophonistin Angelika Nischier, der Schlagzeuger Dejan Terzic und der Posaunist Yves Robert. Ich freue mich sehr, dass wir jetzt ganz exklusiv zum ersten Mal den Titel Ada S spielen dürfen. Kann man sonst noch nirgendwo hören, nur hier bei uns im Radio beim Jazz Nordost Magazin.

0: Das war jetzt schon mal ein kleiner Vorgeschmack auf das neue Album des Trans Europe Express Octets. Das kommt dann am 22. Mai. Davor können Sie im Hamburger Nika Club am 20. Mai, also am kommenden Mittwoch, Nils Kugelmann live hören. Der zählt ja zu den spannendsten deutschen Nachwuchsbassisten und ist bekannt für seinen besonders melodischen Jazz. Im Hamburger Nika Club steht Musik aus seinem Album Live Score auf dem Programm. Und im Interview hat er uns auf Radio 3 erzählt, dass der Titel Live Score tatsächlich wortwörtlich zu verstehen ist.
1: Ich wollte mal Filmkomponist werden und bin dann aber doch Jazz- und Bühnenmusiker geworden. Und trotzdem finde ich es aber total spannend, wenn Musik Geschichten erzählen kann. Und das sind ganz verschiedene Geschichten. Ich sag mal, bei Key Moment geht es darum, dass ich meinen Schlüssel regelmäßig glaube, verloren zu haben und dann schnell in Panik komme und ich dann das Gefühl liebe, ihn wiederzufinden. Dieses positive Gefühl ist damit quasi beschrieben. Und Turtles and Cocktails ist quasi von einer Tournee, wo wir auf den Galapagos-Inseln dann waren. Also ganz, ganz verschiedene, mal aus Bandsicht, mal von mir persönlich, aber irgendwie so einen Bezug zu den Stücken gibt's eigentlich immer.
0: Nils Kugelmann über sein Album Live Score. Und das können Sie im Hamburger Nika Club am 20. Mai live hören. Hier schon mal vorab mit seinem Stück Key Moment.

Kontrabassist Nils Kugelmann mit Key Moment. Wenn Ihnen das gefallen hat, kann ich Ihnen eine sehr schöne Sendung meiner Kollegin Henrike Leisner empfehlen. Nils Kugelmann war nämlich Gast in der Radio 3 Listening Lounge und die können Sie ganz einfach auf radio3.de anhören. 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Wir machen jetzt weiter mit neuer Musik der Harfenistin Katrin Pechloff und ihrem Trio. Die haben gerade eine neue Single-Auskopplung zu ihrem Album Hyper Object veröffentlicht und nehmen sich ganz bewusst viel Zeit und Raum. Das ist Musik, die sich aus ganz wenigen Tönen entwickelt und stellenweise ja nahezu meditativ wirkt. Für mich ist das aber trotzdem keine Musik zum Abschalten, sondern zum ganz genauen Hinhören. Da kann man viel entdecken und ist doch immer wieder beeindruckt davon, wie organisch sich der Klang der Harfe mit dem Saxophon und Kontrabass mischt.

das Katrin Pechloff-Trio mit ihrer Single Every Hour of the Light and Dark. Und das Album dazu kommt am 29. Mai. Der Saxophongott John Coltrane wäre dieses Jahr im September 100 Jahre alt geworden. Und ihm zu Ehren spielt der US-amerikanische Saxophonist James Carter eine Coltrane-Tour in Europa. Geplant sind auch einige Konzerte in Deutschland, darunter eines am 15. Mai in der Hamburger Jazz Hall und am 16. Mai im Berliner Zigzag. Unterwegs ist James Carter mit seinem Orgeltrio. Die sind bekannt für ihren elektrisierenden Mix aus Soul, Funk und Blues. Wird also sicherlich spannend, wie die drei sich Coltrane annähern. James Carters maximal körperlicher Ton und sein expressiver Ansatz passen jedenfalls schon mal sehr gut zu Coltrane.

0: Das James Carter Organ Trio mit OG haben wir hier gehört. Und dieses Trio können Sie morgen Abend in der Hamburger Jazz Hall oder am Samstagabend im Berliner Zigzag live erleben. Der ESC, also der Eurovision Song Contest, ist normalerweise nicht unbedingt ein Jazz-Thema. Doch seit Februar ist bekannt, dass die Jazzsängerin Viktoria Leleka ihre Heimat, die Ukraine, beim ESC vertritt. Das zweite Halbfinale findet gerade in diesem Moment statt und am Ende dieser Sendung könnte schon klar sein, ob Leleka es bis ins Finale geschafft hat. Vor ein paar Tagen hat sie auf Instagram schon mal ihre Fans zur Abstimmung animiert.
1: Oh, hello everybody. I feel so emotional. Here's Leleka that will represent Ukraine at Eurovision 2026 and we've just finished the first rehearsal and yeah, I'm happy. I have a lot of feelings and emotions and yes, please vote for me if you like my song.
0: Das wünscht sich Leleka von ihren Fans auf Instagram. Denn wer weiterkommt beim ESC, entscheiden zumindest im Halbfinale noch komplett die Fans per Abstimmung. Medial gibt es also gerade ziemlich viel Aufmerksamkeit für die junge Sängerin. Und das trifft sich eigentlich ganz gut. Morgen erscheint nämlich ihr neues Album 10 Years of Music. Und darauf feiert die Band, wie soll es anders sein, ihr 10-jähriges Jubiläum. Die Musik dafür stammt aus ganz unterschiedlichen Phasen der Band. Es gibt bisher unveröffentlichte Stücke, aber auch Liveaufnahmen. In jedem Fall ist sich Leleka auch bei diesem Album treu geblieben. Sie verbindet ukrainische Folklore mit zeitgenössischem Jazz und formt so ihren ganz eigenen Sound zwischen Tradition und Moderne, so wie hier in ihrem Song Ivane.

0: Ivane. Leleka mit ihrem Song Ivane. Das ist Musik von ihrem neuen Album 10 Years of Music. Jetzt geht's weiter mit einem anderen Jubiläum. Vor zwei Tagen, am 12. Mai, wäre nämlich der deutsche Jazzmusiker Klaus Doldinger 90 Jahre alt geworden. Letztes Jahr ist er im Oktober verstorben. Dazu haben wir auch eine Sendung gemacht. Die können Sie sich gerne noch in ARD Sounds anhören. Wir möchten jetzt auch noch mal kurz an Klaus Doldinger erinnern. Er zählt ja schließlich zu den prägendsten Persönlichkeiten der europäischen Jazzszene. Ab den 1960er Jahren hat er sich ja zunächst als Saxophonist einen Namen gemacht und war später auch international erfolgreich mit seiner Jazz-Fusion-Band Passport. Ein Millionenpublikum hat er aber vor allem mit seinen Kompositionen für Film und Fernsehen erreicht. Darunter die legendäre Titelmusik vom Tatort oder auch die Komposition zum Filmklassiker Das Boot. Zu seinem 80. Geburtstag war Klaus Doldinger bei meinem Kollegen Ulf Drechsel zu Gast. Und da hat er verraten, dass er mit dem Saxophon und dem Komponieren eher spät angefangen hat.
1: Ich bin ja irgendwie auch ursprünglich einmal ein Klavier-Pianoschüler gewesen mit dem Einstieg auf die höhere Schule. 1948 war es, glaube ich, haben meine Eltern mich aufs Robert-Schumann-Konservatorium in Düsseldorf, wo ich damals lebte, gesteckt. Da habe ich dann während der ganzen Schulzeit auch Klavier, Harmonielehre, Gehörbildung, aber nur mal zwischendurch 1,5 Jahre Klarinette studiert. Mein Hauptinstrument war eigentlich das Klavier, was mir natürlich für die Komposition später geholfen hat. Aber als Komponist bin ich auch Autodidakt. Ich hatte gerade Partiturkunde, Harmonielehre etc. habe aber alles andere, was dann auf mich zukam, aufgrund gewisser Überlegungen von Produzenten und Regisseuren, praktisch aus dem Bauch heraus angegangen. Also ich war so in den 60er Jahren, wenn ich mich recht entsinne, oft in der Lage, dass ich angesprochen wurde, hör mal, ich habe da gerade einen kleinen Film oder einen Trailer, kannst du mir da nicht mal eine Musik machen, du spielst doch so gut Saxophon und Klarinette. Ich dachte, ja, dann muss ich mal schauen, ob ich das wirklich kann. Und meine Frau, ich war ja damals schon verheiratet, die sagte, ja, das schaffte doch.
0: Klaus Doldinger über seinen Weg zum Komponieren. Vor zwei Tagen wäre er 90 Jahre alt geworden und deshalb hören wir ihn jetzt auch nochmal hier mit seiner Band Passport.

Klaus Deudingers Passport haben wir hier gehört mit ihrem Stück Ragtag und Bobtail. Aus den 70ern kommen wir jetzt zurück in die Gegenwart. Vor einem guten Monat hat nämlich das polnische Quartett Kosmonauci ihr zweites Album veröffentlicht. Und darauf verbinden sie wieder Jazz und freie Improvisation mit Hip-Hop, Broken Beats und elektronischen Elementen. Das klingt häufig auch mal etwas sphärisch und verträumt, wie hier in ihrem Stück Tabaluga.

Das polnische Quartett Kosmonauci mit ihrem Stück Tabaluga. Und Kosmonauci können Sie kommende Woche am Montag im Berliner Club Gretchen erleben. Wir sind leider schon wieder am Ende dieser Sendung. Zum Schluss habe ich Musik der Pianistin Julia Hülsmann ausgesucht. Vor 2 Wochen wurde ja verkündet, dass sie den Jazzpreis Berlin bekommt. Und diesen Tipp möchte ich Ihnen gerne noch mit auf den Weg geben. Die Preisverleihung findet nämlich am 16. Juni im Rahmen eines Konzerts im kleinen Sendesaal des RBB statt. Das werden wir live auf Radio 3 übertragen. Und falls Sie nicht im Berliner oder Brandenburger Sendegebiet sein sollten, können Sie das Konzert trotzdem ganz einfach live in der ARD Sounds App verfolgen. Bis dahin alles Gute und vielen Dank, dass Sie eingeschaltet haben. Mein Name ist Florian Rumberg und das hier, das ist Julia Hülsmann mit ihrem Quartett.

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1: Um 23 Uhr mit Martin Wilhelmi. In Großbritannien verschärft sich die Regierungskrise. Gesundheitsminister Streeting reichte heute aus Protest gegen Premierminister Starmer seinen Rücktritt ein. Das teilte der 43-Jährige auf der Plattform X mit. Erwartet wird, dass Streeting sich mit dem Schritt als Kandidaten für den Vorsitz der Labour-Partei gegen den angeschlagenen Starmer in Stellung bringt. Gegen den Premierminister waren zuletzt immer wieder Rücktrittsforderungen laut geworden. Die USA hoffen auf die Hilfe von China, um den Konflikt mit dem Iran zu lösen. US-Präsident Trump sagte bei seinem Besuch in Peking, der chinesische Staatschef Xi habe seine Unterstützung angeboten. Aus der Nachrichtenredaktion Sebastian Segebade.
2: Trump sagte dem Sender Fox News, dass Xi sich dafür einsetzen will, dass wieder Öl- und Gastanker die Straße von Hormuz passieren können. Außerdem wolle China bis auf Weiteres dem Iran keine Waffen liefern. Auch Taiwan war Thema bei dem Treffen der beiden. Dabei hat Xi nach Angaben chinesischer Medien vor möglichen Konflikten gewarnt, sollten die USA die Sache im chinesischen Sinne schlecht handhaben. China betrachtet das unabhängige Taiwan als eigenes Staatsgebiet und droht immer wieder mit einer Übernahme. Die USA unterstützen bislang Taiwan sowohl diplomatisch als auch mit Waffen.
1: Der Chef der US-Grenzschutzbehörde Michael Banks ist überraschend zurückgetreten. Einen Grund für den Schritt nannte die Behörde nicht. Trump hatte Banks im Januar vergangenen Jahres zum Chef der staatlichen Institution ernannt. Einem Insider zufolge galt er als Verbündeter der ehemaligen Heimatschutzministerin Nung, die Trump im März entlassen hatte. Die Personalwechsel fallen in eine Zeit, in der die öffentliche Zustimmung zu Trumps Einwanderungsstrategie sinkt. Die Frauen von Bayern München haben den DFB-Pokal gewonnen. Im Finale in Köln bezwangen sie den VfL Wolfsburg mit 4:0. Aus Köln Christian Schulze.
3: Es war letztlich eine einseitige Angelegenheit, dieses Traumfinale zwischen dem Rekordpokalsieger Wolfsburg und Titelverteidiger Bayern München. Vor über 46.000 Zuschauern in Köln setzte der deutsche Meister aus München seine Dominanz aus der Bundesliga auch im Pokal fort. Kurz vor der Pause gingen die Bayern durch einen von Stanway verwandelten Foulelfmeter nach Videobeweis in Führung. Und mit dem 1:0 im Rücken spielten im zweiten Durchgang nur noch die Münchnerinnen. In Wolfsburg flossen allen voran bei Alexandra Popp bittere Tränen. Die Kapitänin verabschiedet sich nach 14 Jahren ohne Titel zur Regionalligist Dortmund.
1: Das waren die Nachrichten. Das Wetter in Deutschland. In der Nacht meist trocken, von der Nordsee her Schauer, zum Teil auch neblig, bei Tiefsttemperaturen von 8 bis 0 Grad. Morgen gebietsweise Schauer, selten auch Gewitter, örtlich Sonne. Die Höchstwerte 9 Grad im Allgäu bis 17 Grad in der Lausitz. Am Samstag zum Teil heiter, ein paar Schauer in den Bergen Schnee 9 bis 17. Am Sonntag überwiegend trocken bei dann 13 bis 19 Grad. 23.03 Uhr.
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5: Also wenn man von Udo eine SMS bekommt, ne, dann ist die voll von Wortbildung und du musst so jetzt erstmal versuchen, was heißt das jetzt?
6: Gerhard Gösebrecht und Elli Pirelli.
5: Bodo Ballermann.
6: Bodo Ballermann.
5: Rudi Rathlos. Also,
6: das sind natürlich wunderbare Formulierungen.
5: Das ist wirklich wahr. Ohne Udo hätte es vieles überhaupt nicht gegeben. Der war echt der Pionier. Und da kann man nicht nur den Hut ziehen. Seinen Hut.
6: Reden wir über Musik. Ich bin Oke Bandixen, Redakteur bei NDR Info aus der Kulturredaktion. Und bei mir ist Peter Urban, langjähriger Musikredakteur beim Norddeutschen Rundfunk, der Experte und die NDR-Stimme für die Musik, immer noch im Hörfunk mit seiner Sendung. Hallo Peter.
5: Hallo Oke.
6: Wir reden heute im Podcast über Udo Lindenberg. Warum ist der eigentlich so eine wichtige Figur in der deutschen Rockmusikgeschichte? Wie hat das damals angefangen mit den deutschen Texten in der Rockmusik? Peter, du weißt das ganz genau, weil du auch mit quasi dabei warst. Wie wichtig war eigentlich diese Musikkneipe Onkel Pö in Hamburg, über die Udo Lindenberg ja auch noch gesungen hat? Und wie hat Udo Lindenberg es eigentlich geschafft, nach tiefer Krise und schwierigen Zeiten, auch mit viel Alkohol, so wieder dazustehen jetzt, mit so einem kraftvollen Comeback? Das alles jetzt in Urban Pop Musik Talk mit Peter Urban. Eine Frage zuerst, Peter, wie lange kennst du eigentlich Udo Lindenberg?
5: Ja, sehr, sehr lange, so 46, 48 Jahre lang. Es war so 72, 73. Und vorweg kann ich eigentlich sagen, es ist ziemlich schwierig, über jemanden zu reden, den man ganz gut kennt. Und außerdem über jemanden, von dem die Allgemeinheit eigentlich schon fast alles weiß. Denn er hat ja Bücher geschrieben, sein Leben ist offensichtlich überall in den Zeitungen, sein Absturz war bekannt, sein Comeback war bekannt. Und er hat jetzt einen Film gedreht, beziehungsweise er hat ihn drehen lassen mit, es ist ein sehr, sehr guter Film, mit einem großartigen Darsteller, wo sein ganzes Leben für alle sichtbar geworden ist. Und insofern, aber wir finden sicher noch Punkte. Du hast ja schon viele angesprochen, über die man noch mehr erzählen kann.
6: Ich glaube, am interessantesten am Anfang ist natürlich die Frage, wie hat das eigentlich alles damals angefangen? Also ich habe mal so in alte Porträts reingehört aus dem NDR-Archiv, wo andere Künstlerinnen und Künstler über Udo Lindenberg was zu so einem Geburtstagsporträt gesagt haben. Also Heinz-Rudolf Kunze zum Beispiel hat gesagt, naja, ohne Udo gäb's die deutschsprachige Rockmusik in diesem Fall nicht so richtig. Die hatte er so richtig losgetreten wie so eine Lawine. Und Annette Humpe, über die wir ja auch schon hier bei Pop gesprochen haben, hat gesagt, naja, in Hamburg, da war denn einer Udo Lindenberg und der hat vor uns eine Autobahn planiert. Das finde ich natürlich ein starkes Bild, wie Annette Humpe das auch so gut kann. Würdest du dem eigentlich zustimmen?
5: Ein super Bild und das stimmt vollkommen. Es ist wirklich wahr. Ohne Udo hätte es vieles überhaupt nicht gegeben. Der war echt der Pionier. Es gab zu der Zeit zwar schon eine Band, Tonsteine Scherben, die auch deutschsprachige Rockmusik gesungen hat, aber die waren eher rein politisch. Die sprachen nicht so unbedingt die Sprache der Jugendlichen, die in der Zeit auch lebten. Und es gab sonst Rockmusik auf Deutsch einfach nicht. Aber man fragt sich natürlich, wie kommt so ein kleiner Junge aus Gronau dahin? Ne? Das ist schon komisch. Er kommt aus so einer kleinen Stadt in Nordrhein-Westfalen bei Münster und zwischen Münster und der holländischen Grenze. Und er war so ein mittelmäßiger Schüler, Realschule. Sein Vater war Installateur, ging gerne in die Kneipe. Also da war familiär schon was vorausgesagt, was dann später auch bei Udo mal eintrifft. Eine Neigung zu Suchtverhalten, das ist eindeutig schon in die Wiege gelegt worden da. Und er ist dann früh, glaube ich, einfach neugierig gewesen und hat angefangen zu trommeln. Und das waren also erst Benzinfässer oder irgendwelche Dinge, die irgendwo rumlagen. Ich glaube, es war relativ anstrengend mit Udo zu Hause. Überall hat's geklappert, bis sein Vater ihm dann auch ein Schlagzeug geschenkt hat.
6: Der ja offenbar auch ein Faible selbst für Musik hatte in dem Buch, das Udo Lindenberg zusammen mit Thomas Hörtlin geschrieben hat, also seine Autobiografie quasi, gibt's ja diese sehr eindrucksvolle Szene, die taucht auch im Film auf, dass der Vater nachts betrunken nach Hause kam und seine vier Kinder, Udo hat ja einen älteren Bruder gehabt und hat zwei jüngere, ich glaube es sind Zwillingsschwestern. Die Kinder wurden, ach, muss man sich mal vorstellen, die wurden aus dem Bett geholt und dann hat der Vater zu einer Schallplatte, ich weiß nicht, was dirigiert, das ist ja auch ein schräges Bild eigentlich, ne?
5: Ja, man denkt dann an Wotan Wahnwitz, ein Album von Udo, das war eigentlich das Bild. Der Vater wäre, glaube ich, irgendwann im Traum gerne Dirigent geworden und hat sich da auf den Stuhl gestellt und hat dirigiert. Im Film übrigens wunderbar dargestellt von Charlie Hübner als Vater. Ganz grandios. Und das muss schon seltsam gewesen sein. Und Udo hat dann seinen Vater auch oft in der Kneipe abends besucht. Ich weiß nicht, ob er da schon einen trinken durfte. Und da musste der Junge dann auch später Sachen vortragen, also kleine Gedichte. Und eigentlich war der Vater ganz stolz, dass der Junge dann auch sich für Trommeln und für Musik interessierte. War natürlich nicht unbedingt glaubwürdig, dass der Junge damals sagte schon, ich will Trommelstar werden und will Musiker werden und so. Da haben die alle natürlich gesagt, ja, red man. Besonders in so einer kleinen Stadt wie Gronau. Darunter hat Udo auch wohl sehr gelitten, unter dieser Enge dieser kleinen Stadt und wollte also auch schon früh in die weite Welt, was ihm ja dann auch gelungen ist.
6: Das Komische ist ja, das werden wir sicher noch mehr in unserem Gespräch merken, viele Dinge hat Udo Lindenberg über die vielen Jahre und die vielen, vielen Alben, das sind ja echt unglaublich viele Alben, die er und viele, viele Songs, die er geschrieben hat, also veröffentlicht hat, da kommen immer wieder so Sachen, da kommen einem so Textzeilen in den Kopf irgendwie, ne? Also dieses Motiv des Abhauens, das gibt es ja ganz oft bei Udo Lindenberg auch, also natürlich bei, ich habe oft davon geträumt, ein Segelboot zu klauen. Jetzt kann man aus Gronau nicht wegsegeln, aber ja, das hat er schon auch wirklich empfunden, was er da gesungen hat später. Ne?
5: Auch viele maritime Bilder, ne? Auch hoch im Norden war dann, da lebte er da zwar schon in Hamburg, aber trotzdem, er hat schon früher auch davon geträumt, zum Beispiel auf einem Kreuzfahrtschiff zu arbeiten als Angestellter, als Kellner. Ist dann aber in ein Luxushotel nach Düsseldorf gegangen, weil die Eltern auch sagten, du musst irgendwas ja machen nach der Realschule. Das hat ihn aber auch nicht befriedigt. Da hat er dann auch gekündigt, wollte einfach Schlagzeuger sein. War schon als 13-Jähriger, das muss man sich mal klar machen, als 13-Jähriger wurde er zum besten Schlagzeuger bei einem großen Jazzfestival, dem Nordwestdeutschen Jazz Jamboree in Osnabrück, gewählt. Das war das Treffen der nordwestdeutschen Jazzbands und der 13-jährige Knirpster wird bester Schlagzeuger. Also er hatte schon ein Grundtalent, ein riesiges, und hat dann später eben in Jazzbands gespielt, aber das klappte in Düsseldorf nicht. Dann hat er in anderen Bands gespielt und ist dann über viele Umwege dann zum Profi geworden. Da gibt es dann diese Zeit, ein Jahr in Libyen, in Tripolis.
6: Ein Jahr war der da? Das
5: ein Jahr auf einem Militärflughafen, auf einer amerikanischen Base. Da hat er mit einer Band gespielt als Schlagzeuger und das war, glaube ich, eine harte Schule. Da wurde auch, glaube ich, viel getrunken und vielleicht auch geraucht. Also man lernte schon Dinge kennen. Ich meine, in diesem einen Jahr, das war eine ganz, ganz harte Zeit.
6: Ich finde interessant die Frage, wenn man so die Biografien von Gleichaltrigen ungefähr vergleicht, dann ist ganz oft das Motiv, also gerade bei britischen und amerikanischen Künstlern, ist ganz oft so dieses Erweckungserlebnis, ist dann als Little Richard gesungen hat oder als vielleicht die Beatles oder als Elvis gesungen hat oder als ich das erste Mal Chuck Berry gehört habe oder so. Bei Udo Lindenberg war das offenbar aber der Jazz, der ihn irgendwie gekriegt hat. Das ist schon was anderes nochmal.
5: Ja, es waren erst die Jazzer. Das fand er sehr, sehr aufregend und hat sich dann aber irgendwann vom Dixieland, also vom Traditional Jazz gelöst. Dann kam irgendwann schon gleichzeitig die Erweckung Rock'n'Roll. Das ist aber auch keine Trennung. Man kann dann nicht sagen, das eine oder das andere, aber er für sich selbst wollte er lieber doch dann diese Schiene durchziehen und es war auch für ihn selbst der Weg, zum Star zu werden, viel wahrscheinlicher. Obwohl alle ihm gesagt haben, wie, bleib du mal beim Schlagzeug, lass das jetzt mal. Ne? Er wollte dann auch anfangen zu singen und so, da wurde er, glaube ich, erstmal, glaube ich, ziemlich runtergemacht von seinen Kollegen. Aber sein Ego und sein Ehrgeiz war immer sehr, sehr groß und das hat er geschafft und hat das durchgezogen.
6: Wenn man überlegt, Peter, wann hast du das erste Mal von Udo Lindenberg gehört? Als er noch ein Schlagzeuger war oder als er schon so Gesangsversuche machte? Als bist du dem hier in Hamburg einfach begegnet? Also Udo Lindenberg ist ja dann nach Hamburg gezogen. Ne?
5: Ja. Das ist ja. Er ist 68 schon nach Hamburg gezogen, weil er wohl sah, dass das die Stadt war, wo er seine Fantasien, seine Träume am besten realisieren könnte. Da war am meisten los. Zwischendurch gab es mal einen kleinen Ausflug nach München zu Doldinger, aber das wurde ihm dann auch irgendwie zu langweilig. Die Zeit bei Pass Sport. Aber dann in Hamburg hat er erst als Tanzmusiker auch gearbeitet mit Hans-Otto Mertens, der spätere Manager von Otto. Der war Bassist und die beiden sind dann haben in Tanzbands gespielt, zum Beispiel hier im Atlantik-Hotel bei Bällen, da gibt's ja immer diese großen Bälle. Und da hat Udo dann gespielt.
6: Als Tanzmucker.
5: Was ja skurril ist, in dem Hotel, in dem er immer noch lebt, oben in der Luxusetage hat er... musste durch den Seiteneingang reingehen, ne, weil als Musiker kannst du natürlich nicht nach vorne reingehen, sondern musst dein Schlagzeug an der Seite reinschleppen, kannst da spielen stundenlang für die Bonzen, die da ihren Ball feierten. Und jetzt war er dann selbst der Bonze. Schon relativ bald.
6: Ich komme nochmal mit so einem Text, mit so einer Textzeile. Das ist ja in einem, ich mache mein Ding, sagt er ja auch, also Rückblick, als er noch ein junger Mann war. Ja. Ich stand vorm Hotel Kempinski, also das Atlantik in diesem Fall, Trommelstöcke in der Tasche, in der Hand eine Cognacflasche. Und ich glaube, es geht dann weiter und ein Autogramm von Klaus Kinski. Also das ist alles drin, finde ich so, der Suff. Die Trommelstöcke und natürlich auch so ein Schuss Wahnsinn. Ja, er bringt es auf die Formel.
5: Und ich habe ihn kennengelernt im neuen Onkel Pö. Das Pö zog aus Pöseldorf vom Mittelweg rüber nach Eppendorf. in diese Eckkneipe zwischen Lehmweg und Eppendorfer Weg. Das war also ein Gebäude, ein Raum, der wie so eine Triangel aussah oder wie so ein Trapez, relativ klein für 200, 250 Leute. Das war eine Musikkneipe, wo jeden Abend aber Musikprogramm war. Eine Mischung von Jazz, Dixieland Jazz, Folk Music, von Blues-Künstlern, also Abi Wallenstein hat da gespielt und ich habe mit Abi Wallenstein gespielt und dann kam auf einmal dieser Typ an und wollte, ja, lass mich doch mal mitspielen und so. Und das war dann Udo, der dann unseren Schlagzeuger dann mal kurz, kannst du mal, kann ich mal und so, ne? Und so. Und dann hat er da gerührt. Man merkte schon seine Jazz-Tradition. Also er hat extrem viel gespielt. Also Rolls und da nochmal und so, wo wir doch eher so diese straighter, einfache Blues-R&B-Art gespielt hatten. Aber trotzdem, es war Spaß und der Typ war sehr sympathisch. Und er war oft im Pö, man sah sich dann oft und so.
6: Und das war in welchem Jahr?
5: Ah, das war so 1972, da hatte er wohl schon angefangen, Platten aufzunehmen. Vielleicht war es auch 1971, da bin ich mir nicht mehr ganz so sicher. Aber er hatte schon aufgenommen, denn das Panikorchester hatte ja auch schon dann 1973 angefangen zu spielen.
6: Bevor wir auf die Art, was Udo dann mit deutschen Texten und der Rockmusik macht, nochmal eingehen, würde ich einen Schritt nochmal zurück machen wollen. Und zwar, das war denn ja diese berühmte oder auch ein bisschen berüchtigte nachher Hamburger Szene, die ja dann, also Musikszene meine ich damit natürlich, die sich im Onkel Pö immer wieder, weiß ich nicht, traf, austauschte. Das Onkel Pö war ja ein Laden, wo nicht jetzt nur lokale Bands auftraten, sondern auch Leute auftraten, die eigentlich für so einen kleinen Schub, also wenn ich jetzt von heute drauf gucke, würde ich sagen, eigentlich eine Nummer zu groß waren. Also Weltstars sind da ja aufgetreten in so einem kleinen, manchmal nach ihren eigenen Gigs irgendwo anders. Mhm. Und andere Leute sind von da aus Weltstars geworden. Also eine ganz komische Mischung, oder?
5: Ja, das fing relativ früh an, weil Peter Marxen diesen Laden übernahm. Peter Marxen war ein Jazzkenner, der auch schon das Jazzhaus mit bewirtschaftet hat und der dann durch seine Verbindungen zu Plattenfirmen oder auch zu Veranstaltern auch Stars aus den USA holte, Jazzstars, aber auch Rockstars. Er war nicht auf Jazz fixiert alleine, aber er kannte sich gut aus, hatte gute Verbindungen. Es war eine grandiose Mischung von Bands, auch sehr bekannten Bands, die dann im Pö spielten. Viele der großen Auftritte, die dann gar nicht finanzierbar gewesen wären, wurden von Plattenfirmen unterstützt. In Hamburg saßen die großen Plattenfirmen alle. Heutzutage sitzt nur noch eine Warner hier. Und die holten die Bands rüber und machten dann Auftritte, Showcases. Und so konnte man da unglaublich viele Bands sehen, die weltberühmt wurden später. U2 oder dann aber auch Tom Waits oder unglaublich viele Jazzstars, Dizzy Gillespie, Johnny Griffin und wen man will. Es war Pat Metheny, Dauergast später. Es war ein Laden, der mit sehr ernsthafter Musik glänzen konnte.
6: Warum hat jemand gesagt, als Udo vorschlug, deutsche Texte zur Rockmusik zu machen, mach das mal. Ich glaube, das ist was. Da muss ja auch jemand, bei so Plattengeschichten muss ja auch jemand an einen glauben. Da muss ja jemand denken, da ist aber irgendwas liegt da drin oder der kann das oder der ist so hartnäckig, lass ihn das doch mal versuchen.
5: Ich glaube, es lag wirklich an dem dicken Schädel und an dem Ego von Udo. Der meinte, es ist jetzt an der Zeit. Die Plattenfirmen waren da eher ganz vorsichtig und kritisch. Sie sagten, was soll das denn? Und sie haben ja Udo auch verpflichtet, nachdem er hatte ein englischsprachiges Album gemacht, sein allererstes. Lindenberg heißt das, hat aus seinem Kopf wächst ein Baum oben. Und es war 71. Das war nicht erfolgreich. Und dann dachte er, jetzt aber Deutsch. Und dann hat die Plattenfirma ihn praktisch gezwungen, einen schlagerähnlichen Titel aufzunehmen, Sommerliebe, den Udo für jemand anders geschrieben hat, haben gesagt, ja komm, nimm den doch mal auf, das ist doch vielleicht erfolgreich. Udo wusste, dass das nicht sein Stil war, aber weil er clever war, nahm er gleichzeitig auch den Song Hoch im Norden auf. Und das war ein Rock-, ein Pop-Song mit einem neuartigen Text und einer neuartigen Sprache. Und das war dann die B-Seite der Singles. Und im Radio, hier beim NDR, wurde dann nicht Sommerliebe gespielt, sondern Hoch im Norden. Das war so 72. Und das war hier in NDR 2 am Vormittag. Da durften ja früher alle Moderatoren ihre eigene Musik mitbringen. Und diverse Moderatoren hatten einen guten Musikgeschmack, andere nicht. Und, die haben dann also auch immer hoch im Norden gespielt. Das Stück lief im Radio und das fiel natürlich auch den Plattenfirmenmenschen auf. Mensch, und es wurde ein kleiner Hit. Und aufgrund dieses kleinen Hits durfte Udo dann die nächste Platte aufnehmen, dann alles klar auf der Andrea Doria. Und das war ja nun der wahre Durchbruch.

0: Wenn man sich das heute anhört, Hoch im Norden, dann singt er ja da drin, Hoch im Norden hinter den Deichen, da bin ich zu Haus. Das ist ja alles hinten und vorne gelogen. Also ich meine, was heißt gelogen? So ist eben Dichtung auch. Aber ja. Das hat natürlich gut zum NDR auch gepasst natürlich. Aber die Glaubwürdigkeit, die Udo ausstrahlt, auch in dem, wie er singt und welchen Spaß das ausdrückt, die ist total glaubwürdig, obwohl es im Grunde genommen ja auch bei später bei Alles klar auf der Andrea Doria sagt er, im Onkel Pö spielt eine Rentnerband seit 20 Jahren Dixieland. Das stimmt ja auch gar nicht. Also die Fakten stimmen nicht, spielt aber ja auch keine Rolle in dem Sinne, weil die Sache an sich, der Kern stimmt irgendwie.
1: Ja, oder? Bei diesen Songs spielte also die Realität keine große Rolle. Bei anderen Songs, da merkte man schon, da kommen Dinge zur Sprache, die also die Jugend echt direkt betrifft, wie leider nur ein Vakuum oder so, da, was man so erlebt, wenn man abends in irgendwelche Diskos geht und es ist doch kein Sinn da drin eigentlich, man trinkt nur und stürzt ab. Oder Riskante Spiele war später ein Song auch, wo also Drogen beschrieben wurden und Alkohol in einer sehr, sehr deutlichen Art und Weise, was man überhaupt nicht gewohnt war, dass da solche Themen vorkamen. Und deswegen war das was total anderes, ne? Es war einerseits lustig, weil Udo ja auch die Gabe hatte, lustige Personen und Charaktere zu kreieren, wie Elli Pirelli später oder Da tanzte Rosa auf dem Tisch und so. Er beschrieb wunderbar diese Szenen in einem Song. Zum Beispiel die Atmosphäre des Onkel Pös ist wirklich ziemlich gut beschrieben. Das ging manchmal wirklich sehr hoch her. Und es ging lang bis in die Nacht. Ich kann nur erzählen, dass ich in der Nähe wohnte, also Fußweg 10 Minuten, und versuchte gleichzeitig meine Doktorarbeit zu schreiben. Das fiel dann etwas schwer, weil man dann noch länger im Pö blieb und am nächsten Tag erstmal nicht in die Gänge kam. Aber das war für mich die abendliche Abwechslung, da hinzugehen oder auch mit meiner Band dann da zu spielen. Wir waren dann praktisch auch die Hausband und haben später da dauerhaft gespielt, wo auch immer wieder der auch schon bekannte Udo dann auf die Bühne kam und ja, lass mal spielen, lass mal eine Session machen. Und diese lockere, wunderbare Atmosphäre, wo Musiker einfach reinschneiden. Eines Abends kam Charlie Watts rein, der Rolling Stones Drummer, war extra nach Hamburg geflogen, weil er Elvin Jones, einen amerikanischen Musiker, einen Drummer, sehen wollte, live, und den konnte er nur anscheinend in Hamburg sehen, im Pö. Und so war diese lockere musikalische Atmosphäre für ein Publikum, das viel aus der Musikbranche kam, aber auch viele Studenten, Musikliebhaber. Und dann kam natürlich das Nachtpublikum, denn immer wo was los ist, da kommen natürlich die Leute erst aus der Stadt und dann auch aus dem Umkreis, sagen wir mal, aus Pinneberg ist immer das Beispiel. Und dadurch verfremdete sich ein bisschen das Publikum, aber draußen vor der Tür wurden die Schlangen immer länger, weil die Leute rein wollten. Da war was los, da kochte das Leben. Und insofern, diese Mischung war so spannend, weil man traf viele Leute aus der Musikbranche, andere Musiker, man konnte sich austauschen. Udo hat zum Beispiel diverse Musiker auch im Pö angeheuert. Also man hat dich gesehen, kennengelernt, ey, hast du mal Lust mitzuspielen und so. Das war das Onkel Pö. Ein Laden, der natürlich ideal war, ein Paradies eigentlich, aber das konnte auch nicht dauerhaft bestehen. Aber zurück zu Udo, der wirklich diese neue Musik so überzeugend sang. Aber es lag auch nicht nur an den Texten, es lag auch, wie er sang. Er sang ja nicht wie ein amerikanischer oder britischer Rocksänger. Das heißt, er versuchte nicht, wie ein Soul- oder R&B-Sänger zu singen, sondern er sang in einer richtig deutschen Art. Die deutsche Sprache ist ja besonders schwierig. Sie hat lange Silben, lange Endungen. Man kann sie nicht gut singen. Und Udos Musik war hervorragend abgestimmt auf diese typische deutsche Sprache. Und dann sang Udo in dieser ein bisschen schnöseligen, so ein bisschen lockeren Art. Er ist ja nicht ein grandioser Sänger. Das heißt, er konnte sich nicht schmetternd dahinstellen, sondern er wirkte einfach natürlich. Und so originell und war eigentlich einzigartig. Niemand sang so. Man konnte ihn sofort erkennen. Das ist auch immer sehr wichtig für einen Sänger, ne? Da kannst du nicht denken, der singt ja wie. Sondern Udo hat immer nur gesungen wie Udo. Der hat nicht versucht, wie irgendjemand zu singen. Und das ist ja das Problem von vielen Musikern und Sängern auch in Deutschland, die immer sagen, ja, ich will jetzt wie die Soul-Sängerin oder die amerikanische oder die singen. Sondern sie müssen einfach dabei bleiben, was in ihnen ist und das raustun. Und das hat Udo getan. Und dann noch die Musik, die eine Mischung aus Rock war, aber auch sehr viel ruhige Elemente hatte, die aus dem Folk kamen, aber manchmal auch aus der Klassik. Ich höre in Udos auch frühen Kompositionen oft auch klassische Elemente, Harmoniefolgen und Melodien, die eigentlich nicht unbedingt Rock sind. Und das kombiniert hat diesen Zauber ausgemacht.
0: Wenn man das so hört, dann, was du erzählst, Peter, dann hat man immer das Gefühl, der wusste damals ganz genau, was er tut, und er hatte eben, sagst du, einen dicken Schädel oder einen kantigen Schädel, und das war auch ein Typ und so. Wenn du dem begegnet bist damals, war Udo eigentlich ein selbstbewusster Mann? War er einer, der sich sicher war, wie es immer weitergeht? Oder wie ist das gewesen einfach?
1: Er war wohl ziemlich selbstbewusst, aber hatte auch die Momente, wo er suchte, wo er immer gespürt hat, was ist jetzt gut für mich, was mache ich jetzt. Zum Beispiel gab es die Situation, irgendwann wollte der Gitarrist Karl Allaut auch mehr ins Rampenlicht. Das spürte man deutlich. Der stand dann da immer mit dem Spitznamen Karl Brutal.
0: Ach ja, richtig.
1: Stand dann da immer etwas böse schauend. Und man merkte schon, dass der eigentlich dachte, er ist ein grandioser Gitarrist, ein großes Talent. Ich möchte jetzt auch ein bisschen mehr vom Kuchen abhaben, und hat dann gesagt, ich steige jetzt aus, wenn ich nicht mehr Aufmerksamkeit bekomme. Und Udo war erst traurig und sauer und hat aber dann Thomas Kretschmer gefunden, der den dann ersetzt hat. Nicht ganz hundertprozentig, aber Udo war jemand mit starkem Selbstbewusstsein und starkem Ego, der immer wusste, das ist jetzt gut für mich. Und er hat auch die richtigen Leute dann gefunden und gesucht. Er ist ein Menschenfänger, er ist ein Sympath, der die Leute ranruft. Manchmal, wenn er dann auch, sagen wir mal, nicht ganz nüchtern war, was ja doch häufiger mal vorkam, dann wirkte er ein bisschen vage. Aber wenn er sich auf einen konzentriert hat, dann ist er sehr bei dir. Und er redet auch mit Leuten aus allen Gegenden. Er ist ja zum Beispiel häufig auf dem Kiez unterwegs gewesen. Er redet mit allen, vom Zuhälter bis zur Prostituierten, bis zum Barmann. Redet er total verständlich und in seiner eigenen Sprache. Er hat ja so seine eigene Sprache kreiert, dass es aber unheimlich nah ist zu den Leuten. Also er ist nicht abgehoben und fern, er war immer sehr nah. In vielen anderen Sachen ist er unsicher gewesen. Zum Beispiel, er hat oft gefragt, ist das jetzt gut so? Er ist nicht ganz sicher, ob das richtig ist. Ich habe ihn mal im Studio erlebt, 78, bei den Aufnahmen für Drönland Symphonie. Da hat er einen Song, Bis ans Ende der Welt, so oft gesungen, weil er sich nicht sicher war, ist das jetzt die richtige Phrasierung für den Song, weil das ein sehr, sehr zartes Liebeslied war. Und bis er dann die letzte Zeile, bis er die richtig gesungen hat, hat er die ungefähr 30 Mal gesungen. Und wo ich immer schon dachte, Mensch, ist doch jetzt eigentlich gut oder so, ne? Nein, immer noch mal. Also er hat dann auch immer gefragt, ist das jetzt richtig so oder so? Also er war sich manchmal nicht so sicher. Also eine Mischung aus Ego, Selbstbewusstsein, aber auch Unsicherheit.

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1: 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Wir reden heute über Udo Lindenberg und alles, was dazugehört. Man spricht ja auch inzwischen von dem Udo-Versum und man spricht eh, wenn man über Udo Lindenberg redet, ja, ich rutsche dann immer in so eine Udo-Sprache ab, so dieses die Nachtigall aus Gronau und diese ganzen, wir haben schon vorher darüber gesprochen, du hast es erzählt, Udo hatte immer auch die Gabe, in den Texten so Figuren zu kreieren, also quasi wie so kleine Männchen oder so Karikaturen oder so Gerhard Gösebrecht und Elli Pirelli.
2: Bodo Ballermann.
1: Ballermann.
2: Rudi Ratlos.
1: Also das sind natürlich wunderbare Formulierungen. Der hat zum Teil das ja so verdichten können, was er auch vielleicht so am Tresen gehört hat. Das müsstest du mal erzählen. Es gab da aber auch eine nicht so ganz hübsche Geschichte mit einem Saxophonisten, der später irgendwie gesagt hat, also die ganzen Sprüche, die Udo rausgehauen hat, die kommen eigentlich von mir.
2: Ja, Olaf Kübler, den hat er kennengelernt, weil er beim Passport auch gespielt hat mit Doldinger. Und da sind die wohl oft rumgefahren im Auto und der Olaf Kübler, der hatte so einen Spruch dauernd drauf. Das war

0: natürlich irgendwann nachts um drei, weil früher geht natürlich nicht, dann ist die voll von Wortbildung und du musst jetzt erstmal versuchen, was heißt das jetzt? Und dann merkst du, also da ist ein Buchstabe, eine Zahl und dann noch ein paar Sternchen und dann noch ein kleiner Wortfetzen. Das baust du dir dann zusammen. Und das ist eben Udo. Und diese Kreativität hat er immer schon gehabt und hat sie heute noch. Also ich glaube, alles in Ehren, also Olaf Kübler hatte sicherlich kleinen Einfluss, aber nicht den großen, überragenden.
1: Worüber hat Udo gesungen damals? Also natürlich kennen wir so ein paar Hits oder könnte ich jetzt auch so herbeten, über so ein Lebensgefühl, über, wir haben schon gesagt, über so Abhauen und ich komme mit den Alten nicht mehr klar und so, also so ein Gestus, der ja gut zu Teenagern passt oder jungen Erwachsenen, die eben so einen Generationenkonflikt erleben gerade. Was waren so seine Themen? Womit hat er auch glaubwürdig getextet?
0: Also es gibt da so mehrere Hauptthemengruppen eigentlich. Also es gibt so die Songs über Rocker oder Rockstars, so das Leben auf der Bühne und Rock'n'Roll und Hauptsache antibürgerlicher Lebensstil, auch der Gegensatz zu denen, die Leuten, die dann später Beamte werden oder die dann immer im Büro rumsitzen. Also dieses Beschreiben des Piraten, Panik, Abenteuerlebens, aber auch schon früh soziale Themen, also über Kindheit und Jugend, wie Jugendliche aufwachsen, auch sehr viele autobiografische Züge in Songs wie Da ist so viel los und da gibt's andere Beispiele, aber auch über Sehnsüchte, Träume, dieses wunderbare Lied, wo er mal gerne ein Boot geklaut hätte aus einem Film von Hark Boom, ist ein wunderschönes Lied.

0: Sehen.
1: Ein wunderschöner Song, aber das ist eben auch typisch für seinen Stil gewesen. Er hat viel über Träume, aber auch über Enttäuschungen und Älterwerden geschrieben. Zum Beispiel, da ist dieser eine Song, Sie ist 40, über die Frau, die dann vom Leben desillusioniert ist und dann endlich mal wieder ausbrechen will aus diesem traurigen Eheleben. Und solche Sachen hat er auch beschrieben. Und dann auch natürlich wahnsinnig viele Songs über Alkohol, Drogen, über Abstürze, und die sind natürlich stark autobiografisch, aber die nehmen schon einen Raum ein, und über sowas hat kaum einer vorher in Deutsch, sowieso selten, aber in deutscher Popmusik geredet. Was aber auch ganz auffällt, ist, dass er früh politische Themen angefasst hat. Schon in den 70ern, 73, ein Lied über ein Mädchen in Ost-Berlin und schreibt, wir wollen doch einfach nur zusammen sein, ob das irgendwann mal möglich ist und wir auch zusammen auf ein Rockfestival gehen können. Das war 73. Da haben andere nicht im Leben daran gedacht, dass irgendwie Ostdeutschland, die DDR, interessant wäre. Also ich selbst dachte auch, ich habe mich mehr mit England, USA oder anderen Dingen beschäftigt, aber nicht mit der DDR und den Problemen, die es da gibt. Und schon 75 oder 76 hat er dann geschrieben über die Rock'n'Roll Arena in Jena, also darüber, dass er träumt, mit seiner Band da zu spielen. Und ich glaube, er hat ganz, ganz viel getan für die Atmosphäre unter jungen Leuten und die Stimmung. Und am Ende auch viel für den Weg zur Einigung, zur Wiedervereinigung, also zum Aufstand der DDR-Bürger praktisch. Dafür hat er ganz, ganz viel getan. Natürlich besonders deutlich dann in den 80ern, wo er dann immer diese Auseinandersetzung mit Honecker hatte, diesen einen Auftritt in Ost-Berlin hatte, beim Konzert für den Frieden 83. Er wollte eine Tournee machen, die wurde dann wieder abgesagt. Diese ganzen Songs wie natürlich Sonderzug nach Pankow und andere Songs, der Generalsekretär, direkt eben auf die DDR-Oberen bezogen. Und das wurde

0: wurde in der DDR aber registriert. Er hatte eine riesige Fanschar da, die dann sich irgendwann die Platten besorgt haben. Irgendwann erschien auch ein Best-of von Amiga, der DDR-Plattenfirma, aber die kritischen Songs waren da natürlich nicht drauf. Aber er hatte ein Riesenpublikum, das wusste er. Es war aber auch extrem wichtig. Es war ihm echt ein Anliegen und das fand ich ungewöhnlich, echt erstaunlich. Das ergänzte sich dann Ende der 70er Jahre durch seine Aktivitäten für die Friedensbewegung. Also Anti-Pershing, SS-20, Rock gegen Rechts, Konzerte gegen die Nazis. Das hat in den 80er Jahren einen Riesenraum eingenommen, dass manche schon gesagt haben, Udo ist eher zum Politiker geworden und kümmert sich weniger um seine Platten.
1: Wenn man sich die Diskografie insgesamt anguckt, dann hat Udo Lindenberg zum Teil zwei, damals sagte man ja, Langspielplatten im Jahr rausgehauen. Und das ist ja schon mal ein unglaublicher Arbeitsaufwand auch. Wie bist du dem begegnet in diesen Zeiten? Sagen wir mal so zweite Hälfte der 70er Jahre, wo der ja auch lieferte und immer irgendwie dran blieb. Und das sind ja auch Sachen, wo er quasi immer wieder neuen Dreh gefunden hat. Du hast schon gesagt, dann kam dieses gesellschaftliche Engagement dazu. Wie konntest du den treffen? Kam der ins Studio oder die Onkel Pözert war ja ein bisschen vorbei, dann nehme ich mal an.
0: Ja, das war immer noch war immer noch schwer angesagt, aber ich machte mittlerweile Radiosendungen, also man hatte auch einen anderen Kontakt und man ging mal auf Konzerte und man traf sich dann so. Er kam auch mal ins Studio vorbei, um Interview live zu machen. Wir hatten die Musik für junge Leute mittags. Das war die Sendung, wo wir das ganze Land Bescheid haben hier in Norddeutschland, jedenfalls in Nordwestdeutschland, mittags um 13:30 mit eben alternativer Musik. Damals gab es nicht spezielle Rock- oder Musik- und Popsender. Das fing dann erst in den 80er an. Und da war Udo aber auch eben zu Gast. Und es war schon beeindruckend, wie viele Alben der aufnahm. Wie du sagtest, im Jahr zwei Alben, immer wieder eine neue Idee, neue Songs, ein neues Image und sehr interessante Dinge wie Wotan Wahnwitz, da ist er als Dirigent zu sehen, oder Sister King Kong, fantasievollste Titel. Das ist ja auch ein Fable von ihm, Spaß- und Zirkuslieder, würde ich mal sagen, Fantasie-Songs, eigentlich kleine Satirefilme in einem Song gepackt, Comic-Songs und auch nostalgische Songs, das fing nämlich dann auch an. Er hatte ja schon Anfang, oder glaube ich bei 74, hatte er schon einen alten Song, Ich bin von Kopf bis Fuß auf Liebe eingestellt, in einer neuen Version eingespielt.
1: Ein Friedrich-Holländer-Song, ja.
0: Ein Friedrich-Holländer-Song und später dann auch eben das Album für seine Mutter Hermine.
1: Genau, das ist das sozusagen, das ja mit einem Foto seiner, also genau. Kann man sich vorstellen, ein deutscher Rockstar macht ein Album mit dem Foto, ein sehr hübsches Foto, eine sehr hübsche Frau, als junge Frau auf dem Plattencover. Was hast du damals gedacht?
0: Also ich fand das wunderschön, weil die Frau war sehr, sehr beeindruckend. Ich fand es komplett ungewöhnlich. Es hob natürlich Udo auf eine andere Ebene, weil weg vom Rock'n'Roll, vom, sagen wir mal, dreckigen Club, schon auf eine Kulturebene. Das wurde ja von manchen Leuten dann auch bemängelt, dass das so ein zu bewusster Versuch war, nun das Feuilleton einzubinden. Das habe ich nicht so gesehen. Ich fand es toll, diese Liebe von Udo zu seiner Mutter und auch zu der Musik, die seine Mutter liebte. Das sind ja wunderbare Songs aus den 20er, 30ern. Und das zu realisieren, sehr schön arrangiert von den Ströhr-Brüdern. Das sind zwei Elektroniker, die Musik dann auch arrangiert haben, auch mit viel akustischen Instrumenten, mit Geigen, mit Strings und so weiter. Und ich fand das sehr spannend. Und der Clou war natürlich, dass sie Marlene Dietrich überredet haben, einen Text zu sprechen für dieses Album. Das ist die letzte Aufnahme von Marlene Dietrich, die dann bald danach starb, in Paris aufgenommen, in ihrer Wohnung. Udo durfte nicht in die Wohnung rein, aber durfte ein Aufnahmegerät durch den Briefkasten stecken. Darauf hat Marlene dann aufgenommen. Udo wartete unten in einem Café und durfte dann irgendwann durch den Briefkasten wieder die Aufnahme abholen. Wenn ich mir was wünschen könnte, dürfte.
1: Wenn ich mir was wünschen dürfte.
0: Dürfte, ja. So heißt der Song. Und es ist ein alter Song in dieser Atmosphäre. Und das kann Udo toll. Er ist ein wunderbarer Chansonnier.

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1: Wir haben gesprochen über Hermine, das Album, was Udo Lindenberg für seine Mutter gemacht hat. Später folgte dann noch Gustav, das ist dann für seinen Vater, das ist ein bisschen ähnlich. Du hast vorhin schon gesagt, die Platten in den 80ern, die waren nicht so stark mehr. Hast du, wenn du diese Sachen, weiß ich, auf dem Tisch, auf dem Schreibtisch bekamst oder wenn du quasi davon gehört hast, hat das Interesse irgendwann nachgelassen oder dachte man so, na, das geht jetzt immer so diese Masche weiter oder war das immer spannend eigentlich?
2: Nee, es hörte auf, spannend zu sein. Man pickte sich dann immer die Songs raus aus den Alben, die interessant waren. Also auf Odyssee waren zum Beispiel diese mit Big Band aufgenommenen Songs, wie Sonderzug nach Pankow und andere. Da waren auch ein, zwei Kompositionen, musikalische Kompositionen von Detlef Petersen dabei, zu denen Udo dann den Text geschrieben hat. Die waren musikalisch spannend. Du knallst in mein Leben ist einer dieser Songs. Oder auch Odyssee selbst. Aber das ließ dann nach, weil die Produktionen wurden dann nicht mehr so interessant. Die tollen Songs wurden immer weniger. Also man nahm sich dann immer die besten Songs raus. Aber das war aber auch die Zeit. 80er Jahre Musik war oft sehr, sehr Plastikmusik. Also mit elektronischen Schlagzeugern, Instrumenten, viel zu viel Synthesizer, Keyboardflächen ohne Ende. Und da hat Udo dann einfach nicht mehr so das Heft in der Hand gehabt. Lag auch an der Produktion, um die sich vielleicht Udo dann nicht mehr so gekümmert hat. Das übernahmen dann teilweise die Brüder Ströhr, die zwar wunderbar arrangieren konnten, andere Musik, aber die für Popmusik irgendwie, glaube ich, nicht so das Händchen hatten. Und da fehlte ein bisschen der Druck, der Rock'n'Roll, oder der war dann so mit Kraft und mit dem Hammer reingehauen, der Rock'n'Roll. Eine Platte hat er mit der Band Dokken aufgenommen, eine Hardrock-Band. Das war dann auch schon wieder too much, denn Udo ist eigentlich nicht der große Rock'n'Roll-Sänger, der das da rausschreien kann. Udo hat seinen eigenen Stil. Und den hat er dann in den 80ern irgendwie auch ein wenig verloren. Er sang nicht mehr so überzeugend, fand ich. Es ging in den 90ern eher dann weiter, dass die Platten mal so waren. Also es ging von einem Produzent zum nächsten. Also es war keine Linie mehr drin. Die Platten verkauften noch ganz gut, dann wurde es aber immer schlechter. Und die Tourneen gingen aber immer noch relativ gut. Live war das Panikorchester auf der Bühne immer noch ein Knaller. Es gab verschiedene Projekte, dann mal ein Auftritt von Helen Schneider, dann mal einen kleinen Film, den Udo drehte. Panische Zeiten hieß der. Also Aktivitäten gab es ohne Ende. Aber man muss schon sagen, es gab auch, und das beschreibt er in seinem Buch mit Thomas Hödlin, großartig von dem geschrieben übrigens, sehr, sehr plastisch, es gab Abstürze, Alkohol ohne Ende. Er hatte auch die falschen Berater. Nach dem Tod von Gabi Blitz, die auch ein bisschen auf ihn aufgepasst hatte, hatte er neue Berater, Sekretäre nennt er das dann immer, die aber ehrlich gesagt mehr dafür sorgten, dass ständig irgendwie der Alkohol da war. Also, aber auch nicht nur die sanften Sachen, sondern eben Whisky und dann später auch sogar Absinth, also der Albtraum. Und solche Dinge wurden dann also normal und nahm das Leben ein und da konnte man natürlich auch nicht mehr ganz so viel Energie und auf Kreativität, auf Musik, auf Texte legen, das war ja klar. Aber produziert wurde immer noch und das lag, das müssen wir auch nochmal sagen, an den Plattenverträgen. Es gab für jede Platte, gab es eine Vorauszahlung. Es gab eine große, schon in den, es war ja seine große Leistung, 73 bekam er von der Plattenfirma und er hat sie richtig gegeneinander ausgespielt, eine Vorauszahlungsgarantie von 1 Million für eine gewisse Anzahl von Alben. Das hat es noch nie gegeben für einen deutschen Künstler. Das war auch für die USA und für England schon ungewöhnlich, sodass die amerikanische Plattenfirma WEA, also Warner Brothers, dann zurückzog. Aber Udo blieb dann bei seiner Firma, die das dann aber zahlte. Und 83 ging er dann rüber zur Polydor und die hatten ihm auch einen Traumvertrag gegeben. Und da gab es dann pro Platte immer immer Geld. Immer. Es wurde immer finanziert. Und das ging dann so in den 90er Jahren sogar weiter. Da wurde der Vertrag nochmal verlängert, obwohl es schon Diskussionen gab. Die Platten verkauften nicht mehr so. Und man hört sogar, dass es Argumente gab wie: Wenn der nun mal einen Zusammenbruch hat, was ja nicht so unwahrscheinlich ist bei seinem Lebensstil, dann verkaufen wir immer noch gute Platten. Und so zynisch wurde dann auch gedacht, was natürlich bitter ist. Und ich finde es großartig, dass Udo das absolut bewiesen hat, dass das nicht gilt.
1: Hast du in dieser Zeit, wenn du ihn erlebt hast, richtig Angst um den gehabt?
2: Man hat ihn ja gesehen manchmal und da dachte man schon, jetzt ist es aber genug. Und es ist schon komisch. Gut, man war selbst, warum ist man um 4 Uhr oder um 3 Uhr nachts in irgendeiner Bar und dann rauscht Udo mit einem bekannten Schauspieler rein, verschwinden im Billardzimmer und kommen dann raus und trinken an der Theke, was sie so wollen und runter. Und das beobachtet man und sieht man und wundert sich, warum macht er das? Erstmal denkt man, naja, der will einfach Spaß haben, der will einfach mal ein bisschen Quatsch machen, aber im Endeffekt kann das nicht gut sein. Und er hat mir in einem Interview 2016 mal beschrieben, wie er das dann später empfunden hat. Er hat sich echt geschunden, sagt er selbst. Er hat es irgendwann kapiert. Denn es war wirklich so. Sie wollten nur Streiche spielen, Spaß haben, unterm Tisch in der Ritze schlafen, haben sich dann einfach auf den Boden gelegt. Er beschreibt das dann: Ja, ich wollte rausschwimmen auf den Whisky-Ozean, wollte nach Kicks suchen, nach Inspirationen, abtauchen in die Katakomben der Erleuchtung. Also es wurde verbrämt, verschönert mit so einer Bedeutung, ja, wir sind auf der Suche, wir sind ja Künstler. Verglich das dann auch mit Van Gogh, der sich das Ohr abgeschnitten hätte im Absinthrausch. Das hat Udo nicht getan, aber er sagte, es wurde ihm klar, ich zerstöre mich. Und das hat er dann Gott sei Dank gemerkt.

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1: Wie er das geschafft hat, ist wirklich sensationell, da rauszukommen.
2: Ein Anlass ist gewesen, wenn man dann dem Buch glaubt, und dem glaube ich auch, das ist sehr stark auch beschrieben, also in dem Buch von Thomas Hürtlin und ihm über sein Leben, dass sein älterer Bruder gestorben ist, Erich, der eben immer viel vernünftiger war. Und der ist gestorben. Und das muss Udo sehr mitgenommen haben. Und dann hat er, ja, du hast das vorhin schon mal beschrieben, gemerkt, dass man jetzt mal was ändern muss. Und da hat er ganz viel geändert. Und zwar nicht nur, dass er irgendwie aus der Sauferei rausgekommen ist, sondern dass er tatsächlich auch ein künstlerisches Comeback hingelegt hat, das ja auch quasi ohne Beispiel ist. Das ist wirklich unglaublich eigentlich gewesen. Ja. Wie hast du damals erfahren davon, dass es hieß, Udo Lindenberg macht eine neue Platte oder so? Wie ist das gewesen?
1: Ja, es war ja so weit Anfang der 2000er Jahre, dass man sich fragte, was soll das noch? Denn er ist zwar jemand gewesen, der dauernd unterwegs war, hat auch noch Musik gemacht, auch Konzerte, aber man merkte, er verliert Respekt bei den Leuten. Die haben ihn schon angefangen zu belächeln. Ihn nur noch als nuschelnde Sprechblase.
2: Ja, so eine Karikatur im Grunde.
1: Genau. Ja. Und denn er hatte ja sein Image, was ja immer sehr wichtig ist. Er ist ja bewusst auf sein Äußeres gewesen, auf seine Marke, seinen Hut und seine Selbstinszenierung. Das war ja schon immer sehr wichtig. Aber man nahm es ihm dann nicht mehr ab, je öfter er dann betrunken irgendwo auftauchte und irgendwelchen Unsinn redete. Und da rauszukommen, dann noch in einer Situation, wo der Plattenvertrag gekündigt wurde, also er wurde nicht verlängert, dann 2002, nachdem Atlantic Affairs floppte. Und er dann auch noch merkte, oh, ich muss jetzt für alles selbst zahlen, es kommt kein Geld mehr von der Plattenfirma. Er musste suchen, was mache ich jetzt? Er redete mit Leuten, mit Produzenten wie Andreas Herbig, den er schon seit Anfang der 90er Jahre kannte, als er im Boogie Park Studio einige Aufnahmen gemacht hat. Und Herbig hat ihn praktisch dazu gebracht, einfacher zu denken, nicht mehr so viel Brimborium in seinen Platten unterzubringen, sondern klare Songs, klarer Stil, klare Aussage. Und der war so drauf, der sagte, entweder du machst das so oder wir verzichten auf die Zusammenarbeit. Und dann hat Udo angefangen aufzunehmen und hat einen tollen Song nach dem anderen geschrieben, zusammen mit anderen Songschreibern. Es ist eine wunderbare Platte draus geworden.
2: Stark wie zwei ist das ja.
1: Stark wie zwei. Mhm. Und er konnte wieder verhandeln. Denn die Plattenfirmen hörten sich das an und merkten, hier ist was möglich. Und er hat dann mit verschiedenen Firmen verhandelt und hat dann die Firma von Rita Flügge bei der Warner gewählt und der Erfolg ist grandios gewesen. Also ich weiß nicht, über 1 Million Platten verkauft. Ein wahnsinniges Comeback.

0: wenn man dann auf diese Zeit guckt nach dem Comeback, hat man das Gefühl, alles, was Udo anpackt danach, das funktioniert auch. Eine große Live-Tour, ein Unplugged hatte ich schon erwähnt, es gab ein zweites, es gab große Stadien, die er gefüllt hat, auch eine große Hallentournee, da habe ich ein Konzert gesehen vor 2 Jahren und das ist immer noch ein Mordsspektakel. Er hat es einfach auch drauf irgendwie.
1: Also es ist noch ein viel größeres Spektakel als früher. Es ist ja unglaublich, das finde ich auch bewundernswert, dass der Mann einfach ein Ehrgeiz hat, jetzt richtig was zu beweisen. Der geht nicht einfach in ein Stadion und stellt sich da hin und sagt, okay, die kommen schon, und dann er bietet was. Und das ist einfach eine tolle Eigenschaft. Und es ist richtig eine aufwendige Kiste. Also Bryan Adams hat mal zu ihm gesagt, ey, das ist doch eine Non-Profit-Organisation hier, ne? Also da kann man kein Geld mit verdienen. Aber es wird einfach gemacht. Nun hat er mit den Platten natürlich auch extrem viel Geld verdient. Und er hat wunderbares Marketing gehabt für dieses neue Album, für die Unplugged-Alben. Und es liegt auch an seinem guten Team. Das ist viel besser als früher. Zum Beispiel Arno Köster ist sein Referent, sein Assistent, der Mann, der auch seine Stiftung führt. Die Stiftung, die übrigens für Aktivitäten in Afrika sorgt und die sehr, sehr rührig ist. Dann seine Garderobiere Nico Casal.
0: Die Zarin,
1: eine grandiose Frau, eine wunderbare Frau. Dann sein Arzt, Dr. Pauli, immer dabei. Udo ist jemand, der immer gesundheitlich beraten werden muss. Also der Hofstaat, den es bei Udo immer gegeben hat, der ist jetzt kleiner, aber viel effektiver. Früher war der Hofstaat so, da hingen so viele Menschen rum, die hingen dann an der Bar im Atlantik und Udo hat gezahlt, die Drinks und alles. 20, 30 Leute, die auch keinen richtigen Job hatten, keine Aufgabe, aber die trotzdem da rumhingen. Das hat Udo geklärt. Es sind wenige Leute, die aber effektiv sind, und natürlich vornab auch seine Freundin Tine Acke, seit den 90er Jahren, 95 schon, glaube ich, eine sehr, sehr stille Frau, eine Fotografin, mit der er zusammen ist. Und das alles ist eine Kombination, die einfach wichtig für ihn ist. Er braucht seine Familie, er braucht seine Leute. Selbst so ein Mann, der sehr viel redet, wie Benjamin Stuckrad-Barre, der natürlich ein glühender Udo Lindenberg-Fan ist. Sein wunderbares Buch Panikherz, kann man da ja nur empfehlen. Aber er braucht diese Leute um ihn rum. Und die müssen auch immer verfügbar sein, weil Udo lebt natürlich einen anderen Lebensstil immer noch, eher in die Nacht hinein. Aber wenn man dabei ist, und jetzt mit einem nüchternen Udo, das ist das Tolle, einem klaren Mann. Wenn man ihn jetzt trifft, dann kann man sich wunderbar ganz ruhig mit ihm unterhalten. Irgendwann, da kann man auch selbst ohne Hofstaat angefahren in seinem Porsche, ganz alleine, und konnten lange quatschen. Also das sind Dinge, die man wirklich bewundert und die toll sind, wie er das körperlich auch schafft. Denn er hat ja so einen Song auf diesem Stark-Bizarre-Album, Mein Body und Ich, und da geht's um den Body, der natürlich geschunden und kaputt gemacht worden ist, und den hat er jetzt wieder so im Griff, und er läuft, und ich meine, der Mann wird 75 und ist fit und aktiv, und ich hoffe, ich bald auch wieder auf der Bühne zu sehen.
0: Man erzählt sich immer, dass Udo Lindenberg nachts um die Alster joggt. Das wäre ja ein hübsches Bild. Ich sehe dann immer so eine Traube von Menschen um ihn rum, aber vielleicht ist das auch totaler Quatsch irgendwie. Nee. Das Komische ist ja...
1: Nee, er tut das schon, aber da ist ja niemand. Insofern kann er das machen, ne?
0: Wir haben schon viel über dieses Buch auch gesprochen, und wir haben über den Film einsatzweise gesprochen. Ja. Lindenberg macht ein Ding. Es gibt die Panic City, heißt es, Panic City auf dem Kiez. Es gibt Dokumentarfilme, es gibt die Fotoalben von Tine Acke, der Fotografin seiner Freundin. Das ist natürlich nicht nur Selbstinszenierung, das bestimmt natürlich auch ein bisschen das Bild, das Udo Lindenberg abgeben möchte. Liegt darin nicht auch irgendwie eine Gefahr? Wie siehst du das?
1: Wenn das Produkt stimmt, also wenn das authentisch ist und überzeugend ist, dann kann das Marketing auch groß sein. Also dann gibt es da kein Missverhältnis. Also wenn man jetzt irgendwas verkauft mit großem Aufwand und, sagen wir mal, mit verschiedenen Deutungshoheiten von einer Sache, die es eigentlich nicht wert ist, dann wäre es schlecht. Aber hier stimmt das zusammen, und ich finde das deswegen auch irgendwo logisch. Und es ist natürlich super Marketing. Also heutzutage ist das alles sehr gut organisiert. Für jemanden, der schon 92 sein Lebenswerk bekommen hat beim Echo, fand ich auch ein bisschen früh damals, aber man hatte ihn schon abgeschrieben eigentlich, wie der sich jetzt wieder zum Mann der Gegenwart entwickelt hat, da kann man nicht nur den Hut ziehen, seinen Hut.
0: Und das war's. Vielen Dank, Peter, für heute.
1: Vielen Dank, Oke. Bis bald.

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1: Um 0 Uhr mit Katja Kindermann. Der britische Gesundheitsminister Streeting ist zurückgetreten. Streeting erhöht damit den Druck auf den angeschlagenen Premier Starmer. Der Ex-Minister erklärte, er habe das Vertrauen in Starmer verloren. Es sei nun klar, dass der Premier die Labour-Partei nicht in die nächsten Parlamentswahlen führen werde. Starmer reagierte seinerseits mit einem Brief, in dem er Streetings Rücktritt bedauerte. Zugleich ernannte er James Murray zum neuen Gesundheitsminister. Die Times hatte zuvor berichtet, dass Streeting vor dem Rücktritt stehe, um Starmer als Chef der Labour-Partei herauszufordern. US-Präsident Trump setzt heute seinen Staatsbesuch in China fort. Offen blieb zunächst, ob es im Handelskonflikt zwischen den Vereinigten Staaten und der Volksrepublik konkrete Fortschritte geben wird. Gestern war Trump bereits zu ersten Gesprächen mit Chinas Staatschef Xi in Peking zusammengekommen. Auch heute ist ein Treffen geplant. Danach wird der Präsident zurück in die USA reisen. Es ist Trumps zweiter Staatsbesuch. Bereits in seiner ersten Amtszeit 2017 besuchte er China. Israels Armee geht eigenen Angaben zufolge im Krieg mit der Hisbollah weiter gegen die vom Iran unterstützte Miliz im Südlibanon vor. Eigentlich gilt noch eine Waffenruhe. Die Armee erklärte jedoch, in den vergangenen 24 Stunden habe das Militär mehr als 20 Mitglieder der Schiitenorganisation im Süden des Nachbarlandes getötet. Die Hisbollah feuerte am Abend israelischen Militärangaben zufolge ebenfalls wieder Geschosse auf Nordisrael ab. In mehreren Gegenden wurde Raketenalarm ausgelöst. Über Opfer wurde zunächst nichts bekannt. Die Frauen von Bayern München haben den DFB-Pokal gewonnen. Im Finale in Köln bezwangen sie den VfL Wolfsburg mit 4:0. Aus Köln Christian Schulze.
2: Es war letztlich eine einseitige Angelegenheit, dieses Traumfinale zwischen dem Rekordpokalsieger Wolfsburg und Titelverteidiger Bayern München. Vor über 46.000 Zuschauern in Köln setzte der deutsche Meister aus München seine Dominanz aus der Bundesliga auch im Pokal fort. Kurz vor der Pause gingen die Bayern durch einen von Stanway verwandelten Foulelfmeter nach Videobeweis in Führung. Und mit dem 1:0 im Rücken spielten im zweiten Durchgang nur noch die Münchnerinnen. In Wolfsburg flossen allen voran bei Alexandra Popp bittere Tränen. Die Kapitänin verabschiedet sich nach 14 Jahren ohne Titel zur Regionalligist Dortmund.
1: Das waren die Nachrichten. Das Wetter in Deutschland. Meist trocken, von der Nordsee her Schauer, zum Teil neblig. Die Tiefstwerte liegen in der Nacht bei 8 bis 0 Grad. Tagsüber gebietsweise Schauer, teils mit Graupel, selten Gewitter, örtlich aber auch Sonne. Die Höchstwerte liegen bei 9 Grad im Allgäu bis 17 Grad in der Lausitz. Am Samstag zum Teil heiter, ein paar Schauer, in den Bergen Schnee. Die Temperaturen 9 bis 17 Grad. Und am Sonntag wird es überwiegend trocken sein. Die Temperaturen liegen dann bei 13 bis 19 Grad. Es ist jetzt 0 Uhr und 3.
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3: Mit Maren Ulrich, guten Abend. In den kommenden beiden Stunden widmen wir uns Produktionen aus dem Sendegebiet des Bayerischen Rundfunks. Und wir beginnen auch mit einem seiner Klangkörper, dem Münchner Rundfunkorchester unter Leitung von Marcello Viotti. Das ist La Pairie, Poème dansé für Orchester von Paul Dukas.

Der Auftakt ins ARD-Nachtkonzert mit Musik von Paul Dukas. Das war die persische Legende La Pairie, Poème dansé für Orchester. Eine Aufnahme des Münchner Rundfunkorchesters unter Leitung von Marcello Viotti. In der nächsten Aufnahme hören wir den Klarinettisten Nicolas Balderoux. Er spielt gemeinsam mit einem Ensemble das große Septett für Klarinette, Fagott, Horn, Violine, Viola, Violoncello und Kontrabass B-Dur von Franz Berwald.

Der Klarinettist Nicolas Balderou, gemeinsam mit einem Ensemble. Das war Musik von Franz Beerwald. Großes Septett für Klarinette, Fagott, Horn, Violine, Viola, Violoncello und Kontrabass B-Dur. Als nächstes hören Sie einen weiteren Klangkörper des Bayerischen Rundfunks, nämlich seinen Chor unter Leitung von Colin Davis. Auf dem Programm stehen die 7 Marienlieder Opus 22 von Johannes Brahms.

Sieben Marienlieder für gemischten Chor a cappella, Opus 22 von Johannes Brahms. Das war der Chor des Bayerischen Rundfunks unter Leitung von Colin Davis. Eine Aufnahme aus dem Jahr 1992. Und damit kommen wir zu einem weiteren Klangkörper des Bayerischen Rundfunks, diesmal aber nicht der gesamte Klangkörper, sondern lediglich Mitglieder. Und das ist eine ganz erlesene Zusammenstellung hier. Florian Sonnleitner, Violine, Jürgen Weber, Viola, Matthias Schessel, Viola, Hanno Simons, Violoncello, Heinrich Braun, Kontrabass und Oliver Triendl, Klavier, spielen von Felix Mendelssohn-Bartholdy das Sextett D-Dur Opus 110.

Großer Applaus im Max-Josef-Saal in der Residenz in München für Mitglieder des Symphonieorchesters des Bayerischen Rundfunks. Das war das Sextett D-Dur Opus 110 von Felix Mendelssohn Bartholdy. Und damit bleiben wir beim Symphonieorchester des Bayerischen Rundfunks, diesmal in großer Besetzung unter Leitung von Colin Davis, wird die Sinfonietta von Leoš Janáček gespielt.

Diese Aufnahme ist schon ein bisschen älter, die stammt aus dem Jahr 1989, aufgenommen in der Philharmonie im Gasteig in München. Das war das Symphonieorchester des Bayerischen Rundfunks unter Leitung von Colin Davis mit Musik von Leos Janacek. Sinfonietta. Damit ist es kurz vor 2 Uhr. In wenigen Augenblicken hören Sie die aktuellen Meldungen.

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1: Um 2 Uhr mit Katja Kindermann. Der Druck auf den britischen Premier Starmer wächst weiter. Jetzt ist sein Gesundheitsminister Streeting zurückgetreten. Franziska Hoppen in London erläutert die Hintergründe.
2: Streeting hat ein langes Schreiben veröffentlicht und darin ziemlich deutliche Worte gefunden. Er hat gesagt, dass er das Vertrauen in die Parteispitze, also in Premier Starmer, verloren habe. Denn, da zitiere ich jetzt mal, da wo es Vision brauche, da herrsche Leere, wo es Orientierung brauche, da treibe Labour ziellos dahin. Und das ist eine Kritik, die auch viele Bürgerinnen und Bürger immer wieder geäußert haben, dass gar nicht klar sei, wofür Labour eigentlich noch stehe, dass sie so einen Zickzackkurs fahren. Und so sei Streeting eben zu dem Schluss gekommen, dass es, schreibt er wörtlich, unehrenhaft und prinzipienlos wäre, unter diesen Bedingungen seinen Posten weiter zu behalten.
1: US-Präsident Trump setzt heute seinen Staatsbesuch in China fort. Offen blieb zunächst, ob es im Handelskonflikt zwischen den Vereinigten Staaten und der Volksrepublik konkrete Fortschritte geben wird. Gestern war Trump bereits zu ersten Gesprächen mit Chinas Staatschef Xi in Peking zusammengekommen. Auch heute ist ein Treffen geplant. Danach wird der Präsident zurück in die USA reisen. Es ist Trumps zweiter Staatsbesuch. Bereits in seiner ersten Amtszeit 2017 besuchte er China. Der ukrainische Präsident Selenskyj hat schmerzhaftere Sanktionen gegen Moskau gefordert. Anlass ist der jüngste Angriff auf Kiew mit mindestens 21 Toten, darunter offenbar auch 2 Kindern. Laut Selenskyj war ein Marschflugkörper vom Typ CH-101 in ein Gebäude eingeschlagen. Das Geschoss sei im 2. Quartal dieses Jahres hergestellt worden, so der Präsident in seiner abendlichen Videobotschaft. Das bedeutet, dass Russland die dafür nötigen Komponenten weiterhin beziehe und die weltweiten Sanktionen umgehe. Vor der dänischen Insel Anholt ist ein toter Wal entdeckt worden. Jetzt prüfen die zuständigen Behörden, ob es sich dabei um den Buckelwal handelt, der wochenlang vor der deutschen Ostseeküste festsaß. Aus Stockholm, Arne Bartram.
3: Die dänische Umweltbehörde hat bisher nur bestätigt, dass ein Wal vor Anholt gestrandet ist. Beobachter vor Ort schätzen das Tier auf 10 bis 15 Meter Länge. Das würde zu dem Buckelwal passen, der zuletzt vor der Insel Pöhl lag. Außerdem befindet sich Anholt auf der Route Richtung Nordsee, in die der Wal Anfang Mai gebracht worden war. Die dänischen Behörden gehen davon aus, dass das jetzt gefundene Tier schon eine Weile tot ist. Als nächstes sollen Gewebeproben genommen werden. So könnte geklärt werden, ob es der Wal von der Insel Pöhl ist.
1: Das waren die Nachrichten. Das Wetter in Deutschland. Meist trocken, von der Nordsee her Schauer, zum Teil neblig. Tiefstwerte 8 bis 0 Grad. Tagsüber gebietsweise Schauer, teils mit Graupel, selten Gewitter, örtlich Sonne. Höchstwerte 9 Grad im Allgäu bis 17 Grad in der Lausitz. Am Samstag zum Teil heiter, ein paar Schauer, in den Bergen Schnee, 9 bis 17 Grad.